0: Iwan Moissejew, ein Soldat der sowjetischen Armee, hat schon 6 Monate seiner Dienstzeit hinter sich. Weil er sich zu seinem Glauben bekannte, versuchte man mit allen Mitteln, ihn vom Glauben abzubringen. Heute muss er schon seit fast 2 Stunden die bohrenden Fragen über sich ergehen lassen.
1: Zum letzten Mal, Moissejew. Wenn Sie nicht endlich mit Ihrem Geschwätz von Gott und der Bibel aufhören, werden Sie es bitter bereuen.
2: Genosse Oberst, ich kann von dem, was ich erlebt habe, nicht schweigen. Jesus Christus hat mein Leben neu gemacht. Er hat mir alle meine Schuld vergeben, ewiges und erfülltes Leben geschenkt. Er bedeutet mir mehr als alles, mehr als mein Leben.
0: Schon oft hatte Oberst Malsin von dem jungen Soldaten Antworten solcher Art gehört. Er merkte, wie er selbst vor Wut rot wurde. Für heute war er mit den Nerven am Ende. Mit letzter Fassung sagte er:
1: Moissejew, mit Baptisten wie Sie ist die sowjetische Armee bis jetzt noch immer fertig geworden. Ich werde es Ihnen beweisen, dass Ihr Gott nichts als nur eine Einbildung ist. Für heute können Sie gehen.
0: Iwan Moissejew grüßte und verließ das Zimmer. Ein Blick auf die Uhr zeigte ihm, dass die Morgendämmerung bald anbrechen würde. In 2,5 Stunden war wieder Morgenappell angesagt. Er schritt über den großen Vorplatz. Obwohl der Winter zu Ende ging, war es draußen noch sehr frisch. Iwan fröstelte, wenn er daran dachte, dass noch 18 Monate Militärdienst vor ihm lagen. Im Schlafraum angekommen, setzte er sich auf sein Bett. Trotz der Müdigkeit konnte er nicht einschlafen. Konnte das wahr sein? Waren wirklich erst 6 Monate vergangen? Dieser Albtraum schien schon eine Ewigkeit zu dauern. Dass die sowjetische Armee ungern einen Christen in ihren Reihen hatte, das war klar. Aber dass hier solche Methoden angewandt wurden, das hätte er sich niemals träumen lassen. Seine Gedanken gingen zurück zum Elternhaus in der Moldau-Republik.
3: Vanya, du wirst aber auf dich aufpassen.
2: Mama, mach dir bitte keine Sorgen. Es wird schon nicht so schlimm werden. Ich hoffe nur, dass ich zwischendurch Urlaub bekomme. 2 Jahre von zu Hause fort, das ist nicht so einfach.
4: Mein Junge, du kennst die sowjetische Armee nicht.
2: Papa, ich bin ja nicht allein.
4: Das ist das Einzige, was mich tröstet. Vanya, pass auf dich auf und sei ein würdiger Zeuge unseres Herrn Jesus Christus.
0: Vanya hatte eine gute Beziehung zu seinen Eltern. Wie ganz anders war es da mit seinem jüngeren Bruder Simeon. Simeon war nicht gläubig, wollte vom Glauben auch nichts wissen. Wie schmerzten doch die lästernden Worte, die Vanya immer wieder von ihm zu hören bekam. Auch wenn er nicht immer mit ihm auskam, so sehnte er sich jetzt doch danach, seinen Bruder zu sehen. Vanya wurde Ende des Jahres 1970 als 18-Jähriger in die Armee eingezogen. Für ihn war es ein Sprung ins kalte Wasser. Gleich vom ersten Tage an wurden sie gescheucht, angebrüllt und in die Ordnung und Disziplin der sowjetischen Armee eingewiesen. In Massenlagern untergebracht, stellte sich ihm die Frage, wo könnte er morgens seine stille Zeit mit Gott verbringen? Er wurde nicht enttäuscht, er fand ein Büro, das erst ab 10 Uhr morgens benutzt wurde. Bereits um 5 Uhr morgens wurde das Büro zum Putzen aufgeschlossen. Für die nächsten 2 Wochen wurde dieser Raum zu einer Stätte der Anbetung und Stille für ihn. Das alles wäre so weitergegangen, wenn nicht eines Tages der Feldwebel Strelkow von seiner Gebetszeit erfahren hätte.
5: Da fehlt doch noch einer. Warum kommst du spät, Genosse Moissejew?
2: Es tut mir leid, Genosse Feldwebel. Ich habe gebetet.
0: Feldwebel Strelkow verzog keine Miene. War das ein Scherz? Doch Moissejew schien es ernst zu meinen. Die Soldaten hatten Mühe, das Lachen zu unterdrücken. Doch Feldwebel Strelkow wurde schnell Herr der Lage.
5: Sie werden jetzt mit der Einheit üben, Moissejew. Wenn wir mit dem Exerzieren fertig sind, erstatten Sie mir Bericht.
0: Das war Vanya vielleicht peinlich. Wie konnte er nur zu spät kommen und diese Möglichkeit der Stille mit Gott so verscherzen? Der Vorfall wurde der politischen Erziehungsstelle gemeldet. Schon nach einigen Stunden wurde Vanya zum politischen Boss Salivaskos gerufen.
6: Sie sehen nicht aus wie einer, der zu spät kommt, Moissejew.
2: Es tut mir leid, Genosse Hauptmann, dass ich zu spät kam. Es wird nicht noch einmal vorkommen.
6: Das ist keine Antwort auf meine Frage. Was für eine Erklärung haben Sie für das Zu-Spät-Kommen?
2: Ich habe gebetet, Genosse Hauptmann.
0: Die Antwort hing in ihrer ganzen Fremdheit in der Luft. Irgendwie stießen hier zwei Welten aufeinander. In der atheistischen sowjetischen Armee ein Soldat, der betet.
6: Zu wem haben Sie gebetet?
2: Zu Gott, Genosse Hauptmann, zu Gott, dem Schöpfer des Universums, der alle Menschen liebt.
6: Zu Gott? Die Wissenschaft hat bewiesen, dass Gott nicht existiert. Unsere russischen Wissenschaftler haben den Beweis erbracht, dass Gott nur ein Hingespinst in den Köpfen der Menschen ist. Die Gottesidee wurde erfunden, um die wissenschaftlichen Bedingungen zu erklären.
2: Das lehrt der Atheismus.
6: Und das ist die richtige Ansicht.
2: Genosse Hauptmann, ich weiß, dass der Atheismus die offizielle russische Weltanschauung ist. Doch die Bibel lehrt, dass Gott die Menschen schuf.
6: Sie haben eine Bibel?
2: Nein, Genosse Hauptmann.
6: Die Bibel ist in der Sowjetunion nicht willkommen. Sie ist voller Irrtümer und wissenschaftlich überhaupt nicht haltbar.
2: Aber sie verändert Leben.
6: Die Armee verändert das Leben und die Weltanschauung, Maisev. Wenn sie nicht aufhören werden mit diesen religiösen Übungen, werden wir sie besonders erziehen. Das russische Volk ist mit Königin und Zahn fertig geworden. Wir werden auch mit religiösen Fanatikern fertig. Dass sie so gern die Zeit auf Knien verbringen, werden sie die Möglichkeit haben, etwas länger auf Knien zu verweilen. Alle Fluren in der Kaserne, einschließlich des Übungssalons, werden von ihnen mit Eimer und Bürste geschrubbt, und zwar die ganze Nacht hindurch.
0: Es war schon ein ungewöhnlicher Anblick, der sich den Soldaten der Einheit 6, 1968 T bot. Gut gelaunt und mit einem Lied auf den Lippen verrichtete Vanya die ihm aufgetragene Arbeit. Wie ein Lauffeuer hatte es sich überall herumgesprochen, dass es in der Einheit einen Gläubigen gab. Zwischendurch wurde Vanya immer wieder in das Büro einiger Offiziere zitiert, die sich über ihn lustig machten. Doch das störte ihn nicht weiter. Er war froh, Jesus öffentlich bekannt zu haben. Sicher, es würde nicht einfach sein, durchzuhalten, aber er wollte seinem Herrn keine Schande bereiten.

0: Die farbenfrohe Hafenstadt am Schwarzen Meer sollte für die nächsten Monate Heimat der Einheit 6 1968D sein. Auch Vanya war auf diesen Stützpunkt gespannt. Hier herrschte ein ganz anderes Klima als daheim in der Moldau-Republik. Seltsamerweise wurde er in den nächsten 2 Wochen überhaupt nicht belästigt. Hatte man den Vorfall in Odessa etwa nicht weitergeleitet? Doch allzu bald merkte Vanya, dass die sowjetische Armee so schnell keinen Gläubigen ungeschoren lässt. Nach 2 Wochen wurde er zum Verhör gerufen.
1: Sind Sie schon mal im Krankenhaus gewesen, Moiseev?
2: Nein, Oberst Malzin, noch nie.
0: Die Verwunderung in Moiseevs Gesicht befriedigte Malzin.
1: Moiseev, Sie werden in nächster Zeit eine gute Gesundheit brauchen, oder aber Sie ändern Ihre Gesinnung. In Odessa haben Sie eine ungesunde und rebellische Haltung an den Tag gelegt. Man hat versucht, Sie zu bewegen, auf Ihre antisowjetischen Ansichten zu verzichten und dagegen Ihr militärisches und politisches Wissen zu erweitern. Aber Sie weigerten sich. Bis Sie zustimmen, sich der Obrigkeit zu unterwerfen und den Befehlen zu gehorchen, die man Ihnen gibt, befinden Sie sich in Haft, und zwar ohne Mahlzeiten. Sie sind entlassen.
0: Es war keine richtige Zelle, eher ein Arrestraum, in den Vanya gesperrt wurde. Keiner der Offiziere ahnte, dass sie ihm damit einen großen Gefallen taten. Hier hatte er Ruhe, Zeit zum Beten und Ausruhen. Nicht selten hatte Vanya zu Hause gebetet und gefastet. Diese Zeit würde ihm zum Segen werden. In der Nacht hämmerte es an seine Zelle. Noch ganz verschlafen wurde er in den Verhörraum abgeführt. Alle hohen Offiziere waren anwesend. In den nächsten 2 Stunden wurde er verhört, beschuldigt und angeschrien. Endlich konnte er wieder in seine Zelle. Am Tag war er in der Zelle ohne Nahrung und ohne Wasser, und nachts waren meistens die Verhöre. Nach 5 Tagen betrat Oberst Malzin Vanyas Zelle.
1: Moiseev, Sie haben jetzt 5 Tage nichts zu essen bekommen. Wollen Sie nicht endlich Ihren Glauben aufgeben?
2: Genosse Oberst, eines Nachts betete ich zu Gott für meine Familie und Freunde. Auch für Sie, Genosse Oberst. Ich verspürte keinen besonderen Hunger, aber ich fror und war sehr müde. Während ich betete, berührte mich Gott auf wunderbare Weise. Mir wurde warm und ich fühlte mich so satt, als hätte ich eine große Mahlzeit gehabt. Es gibt einen Bibelvers, der heißt, rufe mich an in der Not, so will ich dich erretten und du sollst mich preisen. Wie kann ich meinen Sinn ändern, wenn ich doch täglich diesen Gott erlebe?
0: Ohne jegliche Antwort verließ Malzin die Zelle. Dieser Moiseev war härter, als er dachte. Wahrscheinlich würden noch wirkungsvollere Methoden notwendig sein, um ihn klein zu kriegen. Vanya wurde entlassen und zu seiner Einheit zurückgeschickt. Jeden Morgen vor dem Frühstück war ein Langstreckenlauf angesagt, wobei die Laufstrecke von Tag zu Tag erhöht wurde, bis man die Rekruten endlich so weit hatte, 15 Kilometer vor dem Frühstück hinter sich zu bringen. Für Vanya war es ganz schön anstrengend, über die gefrorenen Felder zu laufen. Die Minustemperaturen machten einem schwer zu schaffen. An diesem Morgen hielt sich ein Soldat aus einer anderen Einheit neben ihm. Ivan traute seinen Ohren nicht, als er die Worte hörte. Er ist auferstanden, Bruder. Konnte das wahr sein? War hier ein anderer Gläubiger in der gleichen Situation? Er ist wahrhaftig auferstanden. Halleluja! Mit diesen Worten lernten sich Vanya und Sergei kennen. Für beide war es eine Ermutigung. Wann immer es möglich war, trafen sie sich an unauffälligen Stellen zum gemeinsamen Gebet und Austausch.

0: Major Gedenker seufzte. Als Leiter des politischen Komitees in Kertsch war entschlossen, das Problem Moiseev aus der Welt zu schaffen, ehe sich die vorgesetzte Stelle der politischen Kommissar für den Krim einschalten würde. In seinen 32 Dienstjahren hat er jede Sorte von Menschen miterlebt. Die Gläubigen waren die schlimmsten. Gäbe es nicht andere Methoden als die des Überredens, konnte er sein Büro schließen. Wieder seufzte Gedenko. Er wartete auf Moiseev. Für den war es ein weiter Weg zu Major Gedenko. Während er durch die freigeschaufelten Straßen des Stützpunktes ging, pries er Gott für diese Gelegenheit des Gebets. Dabei ging ihm ein Bibelvers durch den Kopf. Es gab eine Melodie dazu, die ihm sein kleiner Bruder Eloscha zu Hause gelernt hatte. Er sang sie leise vor sich hin. Die Freude am Herrn ist eure Stärke. Wanner brauchte sich nicht zu fürchten. Die Freude am Herrn erfüllte ihn und seine Gegenwart brannte wie Feuer an ihm. Als er das Gebäude erreichte, klopfte er an. Gedenko grinste, als er Wanja sah. Wenn er Maisevs Alter nicht gewusst hätte, hätte er ihn für 16 Jahre geschätzt.
1: Setzen Sie sich, mein Sohn. Sie sind weit weg von der Moldau-Republik, Moisev.
2: Ja, Genossenmajor.
1: Vermissen Sie Ihre Familie, Mutter, Vater?
2: Ja, das tue ich, Genossenmajor.
1: Schreiben Sie viel nach Hause?
2: Nein, nicht so oft. Dafür habe ich keine Zeit.
1: Nein? Warum nicht?
2: Wegen der Verhöre. Ich verbringe viel Zeit in der politischen Erziehungsstelle.
1: Warum so viele Verhöre? Lernen Sie nicht mit der Zeit die richtigen Antworten?
2: Manchmal besteht ein Unterschied zwischen den richtigen Antworten und den wahren. Manchmal erlaubt Gott nicht, dass ich richtige Antworten gebe.
1: Tatsächlich, wer ist dieser Gott?
0: Gedenko hatte diese Frage gerade ausgesprochen, da bereute er schon. Wanner dagegen strahlte.
2: Er ist der Schöpfer Himmels und der Erde. Er ist Gott und liebt die Menschen so sehr, dass...
1: Ja, ich kenne die christliche Lehre. Moiseev, wissen Sie, dass Sie einem großen Irrtum unterliegen? Die Gottesidee ist veraltet. Die sieghafte sowjetische Armee kann diese primitive Weltanschauung nicht dulden.
2: Genossenmajor, wie kann ich etwas leugnen, was ich selbst erlebt habe? Dieser Gott ist mir nahe. Als ich vorhin zu Ihnen kam, hat er noch zu mir geredet.
1: Moiseev, ich sehe, Sie sind eigensinnig. Heute Abend nach dem Zapfenstreich bleiben Sie draußen stehen. Sobald Sie bereit sind, richtige Antworten zu geben, dürfen Sie reinkommen. Wir werden sehen, wie nahe Ihnen Ihr Gott ist.
0: Mit großen Augen starrte Wanner den Major an.
2: Jawohl, Genosse Gedenko.
1: Moiseev, Sie werden draußen stehen, aber in der Sommeruniform.
0: Mit Zufriedenheit beobachtete Major Gedenko, wie Wanner erblasste. Ein Ausdruck des Schreckens lag auf seinem Gesicht. Leise, kaum hörbar, sagte er.
2: Jawohl, Genosse Gedenko.
0: Der Mann an der Uniformausgabe traute seinen Ohren nicht. Eine Sommeruniform bei minus 30 Grad, das musste ein Irrtum sein. Doch nachdem er die Bestätigung des politischen Büros erhalten hatte, gab er sie aus. Wanner stand eine lange Nacht bevor. Würde er das aushalten? Menschlich gesehen würde er entweder nach einigen Minuten aufgeben oder aber erfrieren. Die anderen Kameraden konnten Wanner nicht verstehen.
3: Wanner, sei nicht so dumm, du wirst erfrieren. Warum kannst du über deinen Glauben schweigen?
4: Herr Wanner möchte etwas Besonderes sein. Ich sag's dir, in 5 Minuten bist du wieder drin.
2: Ich will nicht etwas Besonderes sein, aber meinen Herrn verleugnen, das kann ich nicht. Ich werde gehen.
5: Wanner begab sich nach draußen. Ein eisiger Wind schlug ihm entgegen und verursachte ihm Kopfschmerzen. Der Schnee knirschte unter seinen Füßen, als er sich zu seinem Stehplatz begab. Auf einmal überkam ihn panische Angst. Würde er nachgeben? Er wollte standhaft bleiben. Würde es sein Leben kosten? Würden sie ihn wieder hereinholen, wenn er fast erfroren war? Erfrierungen verursachten unheimliche Schmerzen, hatte er gehört. Manchmal mussten Körperteile amputiert werden, weil sie durch Erfrierungen zerstört waren. In seiner Ausweglosigkeit betete er zu Gott. Sein himmlischer Vater wusste am besten, wozu diese Situation gut sein sollte. Er merkte, wie er innerlich ruhiger wurde. Die Angst war gewichen. Seltsam, den eisigen Wind und die glierende Kälte nahm er gar nicht richtig wahr. Es war kurz nach Mitternacht, als die hohen Offiziere in ihren dicken Wintermänteln zu Vanya herauskamen.
3: Maisev, wollen Sie nicht reinkommen?
2: Ich würde schon gern, Genossoffizier, aber ich kann nicht einwilligen, über Gott zu schweigen.
3: Maisev, wollen Sie eine Kälte erfrieren?
5: Deutlich war die Besorgnis der Offiziere zu merken. Sie waren erst 5 Minuten draußen und spürten schon, wie der Frost nach ihnen griff. Wie konnte Maisev das aushalten? War er kälteisoliert?
3: Maisev, ich hoffe, Sie nehmen Vernunft an. Seien Sie doch nicht so dumm und setzen junges Leben für nichts und wieder nichts aufs Spiel. Überlegen Sie sich gut.
5: Mit diesen Worten gingen sie fröstelnd zurück. Vanya war wieder allein. Allmählich verfiel er in einen transähnlichen Zustand. Plötzlich kam er durch eine Stimme wieder zu sich.
3: In Ordnung, Maisev. Sie können jetzt reinkommen. Es reicht.
5: Die Offiziere konnten es immer noch nicht begreifen. Was musste Maisev bloß für ein Mensch sein? Doch damit war es nicht genug. In den folgenden Nächten wiederholte sich dieses Ereignis. Nach 12 durchgestandenen Nächten bei minus 25, minus 30 Grad Celsius hörte man damit auf. Iwan Maisev war inzwischen das Gesprächsthema Nummer 1 unter den Soldaten. Oberst Malzin war klar, der Bursche Maisev brauchte noch andere Methoden, um zu kapitulieren. Bereits nach einigen Tagen wurde Vanya in das 2000 Kilometer weit entfernte Staatsgefängnis in Sverdlovsk überführt. Hier lernte Vanya die Folterkammern des Sozialismus kennen. Man sperrte ihn anfangs in eine Einzelzelle. Zwischendurch versuchte man, ihn mit Verhören kleinzukriegen. Sie haben den geleisteten Treueeid gebrochen. Ihre Religion verbietet doch zu lügen. Und Sie wollen ein Christ sein? Gebietet Ihr Glaube nicht den Gehorsam den Vorgesetzten gegenüber? Beschuldigungen, Vorwürfe, Schmeicheleien. Vanya hörte schon gar nicht mehr hin. Sein Kopf dröhnte. Manchmal dachte er daran, es wäre einfacher, sie zufriedenzustellen. Dann hätte er seine Ruhe. Aber das wäre einem Verrat gleichzusetzen. Nein, er wollte durchhalten. Nach dem endlosen Verhör wurde er in eine käfigähnliche Zelle gesperrt, in der er 2 Tage bei Brot und dünnem Kaffee verbrachte. Als auch diese Methode nichts brachte, wurde er in die Regenkammer gesperrt. Wasser spritzte über seine Stiefel, es lief an den Wänden herunter. Aus den eisbedeckten Rohren an der Decke floss das Eiswasser auf ihn herab. Es war unmöglich, dem Wasser zu entgehen. Ganz verzweifelt kauerte er sich zusammen. Nach einigen Minuten begann er heftig zu zittern.
2: O Gott, sei mir gnädig. Meine Seele ist verzagt. Ich kann nicht mehr. Herr, wie lange soll ich das noch durchhalten? Jesus, ich will dich nicht verleugnen, aber hilf mir. Denn er hat seinen Engeln befohlen, dass sie dich behüten auf all deinen Wegen.
5: Trotz der Psalmworte, die er sich selber vorsagte, stieg seine Verzweiflung. Die furchtbaren Schmerzen in seinen Gelenken nahmen zu. Er hatte Todesqualen auszustehen. Es dauerte nicht lange und er sank in Ohnmacht. Beim anschließenden Verhör wurde ihm das Angebot gemacht, eine Einverständniserklärung zu unterschreiben und sofort freigelassen zu werden. Vanya willigte nicht ein. Wiederum wurde er abgeführt, diesmal in eine Gefrierzelle. Schneekristalle bedeckten die Zellenwände und die Decke seines neuen Gefängnisses. Wie viele Stunden konnte er in einer Gefrierzelle überleben? Während die Zeit verstrich, stieg seine Angst. Die Schmerzen begannen wieder und immer noch blieb die Tür verschlossen. Die weißen Zellenwände schienen zu leuchten. Schriftverse, die er auswendig kannte, die Erinnerung an Zuhause und das Wissen um die ewige Heimat, in die er gehen würde, beruhigten ihn schließlich. Allmählich ließen Furcht und Schmerzen nach. Von tiefer Dankbarkeit erfüllt, legte er sich auf das Eis des Zellenbodens. Als Vanya zu sich kam, verspürte er einen starken Schmerz. War das ein Traum? Ganz benebelt hörte er eine Stimme.
6: Werden Sie sich ändern? Wollen Sie endlich Ihren Glauben aufgeben?
5: Man hatte ihn in einen Druckanzug gesteckt und nach den Druck erhöht. Sein ganzer Körper wurde qualvoll zusammengepresst. Das Atmen war kaum noch möglich.
6: Ändern Sie Ihren Glauben oder Sie bleiben 7 Jahre hier.
5: Mit letzter Kraft erwiderte Vanya.
2: Wenn Gott es will, bleibe ich hier. Wenn nicht, bin ich morgen weg.

0: Verweinischen wieder unterwegs nach Kertsch. Sverdlovsk hatte das Folterprogramm durchgezogen, mehr konnten sie mit Maisiv nicht machen. Sollte Oberst Malzin doch selber zusehen, wie er den Fall Maisiv zu Ende führte. Vanyas Gedanken kehrten zur Gegenwart zurück. Es war nicht wenig, was er in den letzten Monaten in der sowjetischen Armee erlebt hatte. Auch in dieser Nacht war das Verhör anstrengend gewesen. Er kannte das Gefühl, am Ende aller Kräfte zu sein. Und dennoch musste er rückblickend sagen, sein himmlischer Vater hatte ihn niemals im Stich gelassen. Immer wieder verspürte er die Gegenwart Gottes und wurde so getröstet. Wie war er doch unendlich dankbar, dass er sich damals, kurz nach seiner Bekehrung, das Ziel gesetzt hatte, möglichst viele Bibelverse auswendig zu lernen. Er hatte hier keine Bibel, aber was er im Gedächtnis hatte, konnte ihm keiner rauben. Die Verbindung mit Jesus gab ihm täglich die Kraft, durchzuhalten. Er war schon gespannt auf den morgigen Tag, aber zunächst konnte er zum Glück noch ein paar Stunden schlafen. Über die letzten Ereignisse in Sverdlovsk hat er mit niemandem aus der Einheit gesprochen. Nur mit Sergei traf er sich immer wieder heimlich zum Austausch. Für beide waren es Minuten der Ermutigung. An diesem Abend war ein Vortrag über wissenschaftlichen Atheismus vorgesehen. Die Soldaten strömten in den Unterrichtsraum. Punkt 19 Uhr sollte der Unterricht beginnen.
1: Ich denke, der Unterricht sollte um 19 Uhr beginnen.
2: Sei doch froh, dass du länger Pause hast. Oder bist du so versessen auf dieses Fach?
1: Eigentlich nicht, aber ich stelle es mir interessant vor.
2: Soll ich dir sagen, was interessant ist? Hier, diskutier doch mit Vanya über wissenschaftlichen Atheismus.
3: Jungs, das ist die Idee. Alle Mann hinsetzen. So, unser Kamerad Vanya Maisev hat sich gelegentlich gegen die hier vorgetragenen Ideen ausgesprochen. Doch haben wir noch nie eine fundierte Begründung seiner Ansichten gehört. Was ist eigentlich der Unterschied zwischen Vanyas Gott und unserem Gott, von dem er behauptet, es sei der Staat?
0: Vanya war froh, seinen Kameraden etwas über Gott und Jesus erzählen zu dürfen.
4: Mein Gott ist allmächtig.
5: Dein Gott ist allmächtig, Maisev?
4: Ja.
5: Er kann alles tun?
4: Ja.
5: Wenn dein Gott allmächtig ist, so beweise es doch.
6: Genau, stimmt.
5: Also wenn er alles kann, dann soll er mir morgen doch Urlaub geben.
0: Vanya überlegte. Urlaub zu bekommen war so etwas Seltenes, dass es wirklich einem Wunder gleichkäme. Er wusste nicht, wie er reagieren sollte. Seinen Gott versuchen, das wollte Vanya auch nicht.
5: Wenn ich morgen Urlaub bekomme, dann ist es der Beweis für die Existenz deines Gottes. Dann will ich an deinen Gott sogar glauben.
1: Das ist ein guter Vorschlag.
0: Vanya betete innerlich. War es Gottes Wille, sich auf diese Art und Weise zu bestätigen? Auf einmal fühlte er, wie er ruhig wurde. Jetzt wusste er, Gott hatte zu diesem Beweis sein Ja gegeben. Mit erstaunlicher Überzeugung sagte er,
4: Prochorow, du wirst morgen Urlaub bekommen.
0: Nach dem Abendappell schlich sich Vanya zu Prochorow.
4: Prochorow, ich muss mit dir reden.
1: Was ist, Vanya?
4: Du wirst morgen gläubig werden. Dafür musst du aber wissen, woran du glaubst.
1: Du scheinst dir ziemlich sicher zu sein, was?
4: Das bin ich.
0: Bis zum Morgengrauen saßen die beiden zusammen und Vanya erklärte Prochorow den Heilsweg. Morgen würde Gott seine Existenz beweisen. Am nächsten Morgen musste Vanya eine Brotladung aus Kertsch abholen. Er kletterte in sein kleines LKW und als er eine Stunde später zurückkam, war er überrascht, einen kleinen Menschenauflauf bei der Garage zu sehen. Wie ein Lauffeuer hatte sich die Nachricht verbreitet, Prochorow hat Urlaub bekommen. Ein General aus Odessa hatte angerufen und Prochorow ab sofort Heimaturlaub erteilt. Es dauerte keine 10 Minuten, da war Prochorow unterwegs zum Bahnhof. Als Oberst Malzin von dem Vorfall hörte, versuchte er, Prochorow sofort zurückzuholen. Doch der hatte den Zug bereits bestiegen und war schon unterwegs Richtung Heimat. Oberst Malzin konnte es nicht begreifen. Voller Wut ging er im Zimmer auf und ab.
7: Maisev, du machst mich wahnsinnig. Er ist ein ausgezeichneter Chauffeur.
6: Sein LKW ist immer sauber. Er ist stets pünktlich. Sogar Verdienstpunkte hat er sich bei einigen Offizieren erworben. Und das in nur 6 Monaten. Dieser Baptist hat in seiner Einheit eine Berühmtheit erlangt, die gewaltig ist. 6 Monate der sowjetischen Armee zu trotzen, das ist schon eine Leistung. Aber weit wird er nicht kommen. Ich selbst werde mich dieser Sache verstärkt annehmen.

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0: denkt nicht mehr an das Frühere. Ja, früher, da warst du auch 25. Früher, da warst du noch ein Baby. Früher, da hast du noch Papa und Mama gehabt. Jetzt bist du ein Waisenkind vielleicht. Ja, das ist früher. Früher, denk nicht mehr das dran. Früher, da war die Welt noch in Ordnung. Wenn ich an früher denke, da hat der Brezel 18 Pfennige gekostet. Überleg einmal. Das ist, kannst du dir gar nicht vorstellen heutzutage, was alles, wie früher das Leben war. So, dir muss jetzt eines klar sein, du bist nicht mehr wie früher. Und viele leben wie im Märchenland. Es war einmal. Es war einmal. Das ist alles nur Märchen. Vergiss diese ganzen Märchen, auch aus deinem persönlichen Leben. Wenn du an das Negative denkst und auch das Schöne denkst oder was du immer noch dran denkst, es war einmal. Oh, das war eine tolle Zeit. Wie war es, als wir gingen zum Hause des Herrn? So ist der Psalmist, da lobten wir und priesen. Und jetzt, oh, jetzt tut uns alles so weh, jetzt kriegen wir die Beine nicht mehr hoch. Gedenk nicht des Früheren. Denk nur an deinen Gott. Denk nur an deinen Erlöser. Nicht mehr an das, was früher war, sondern an das, was kommt, was geschehen wird. Deshalb vergiss das Negative. Das Positive kann nicht kommen, solange du nicht das Negative abgeschlossen hast. Verstehst du das? Denke an deinen Erlöser, an seine Gnade, dass er dich trägt auf Adlersflügeln über das tosende Meer. Er macht es. Durchbrich diese ganzen teuflischen Barrieren und Blockaden in deinem Kopf. Durchbrich und sag, nein, ich schaue nach vorne. Ich konzentriere mich auf das Wichtigste, auf das Wesentliche, auf die Ewigkeit, auf Gott, auf meine himmlische Heimat, auf die Wiederkunft Jesu. Er kommt, der Messias, der Heiland. Der Teufel will dich nur wahnsinnig machen. Oh, die Welt geht bald unter, Leute. Wir sind in der Endzeit. Denk drüber nach. Weißt du, die Endzeit. Weißt du, warum die Endzeit ist? Die Erlösung kommt. Halleluja. Der Herr kommt. Maranatha. Fang gar nicht nur Grüß Gott und guten Tag zu sagen, sondern Maranatha. Der Herr kommt bald. Und gerate nicht in Torschlusspanik. Oh, jetzt geht's aus, bald zu Ende mit meinem Leben. Nein. Deine Tage sollen im Alter schöner sein, als in der Jugend gewesen ist. Du reifst so richtig aus. Denk an die Zukunft. Das, was du verpasst hast, heule nicht darüber. Egal, was du verpasst hast, das Schönste und das Beste kommt noch, ihr Lieben. Wenn du beim Heiland bist, das Ziel erreicht hast. Weißt du, hier auf dieser Erde kannst du dein Ideal sowieso nicht verwirklichen. Kannst doch so idealistisch sein. Alle Kommunisten, alle Christen, alle, was weiß ich, die eine neue Welt bauen wollen. Was ist passiert? Da kommt jemand anders, so wie der Obama, der macht das und das, bringt die und die Gesetze durch. Da kommt der Trump, macht die Gesetze alle rückgängig. Verstehst du? Und jetzt haben wir die Bescherung. Jetzt haben wir die Bescherung. Verstehst du? Der Teufel will dich nur unter Handlungsdruck setzen. Jetzt beeil dich. Nein, Bruder, Schwester, wir leben vor der Gnade Gottes. Ich muss nicht mich drängen lassen. Ich muss mich nicht treiben lassen. Der Teufel ist dieser Hetzer. Der Teufel ist dieser Hetzer. Weißt du, er will dich nur fertig machen und krank machen, dich zur Verzweiflung bringen. Torschlusspanik. Uiuiuiui. Vergiss es. Gott hat einen wunderbaren Plan für dein Leben. Weißt du, versuch nicht krampfhaft etwas zu erreichen, was nicht gibt. Was du nicht schaffst und nicht geschafft hast. Das hast du nicht gebraucht. Und danke Gott, dass du darüber hinweggekommen bist und hinweggehen kannst. Und das ist jetzt heute nicht mehr möglich. Brauchst auch nicht. Der Zug ist abgefahren. Dann nimmst du den nächsten Zug. Ja, so wird's gemacht. Aber wir machen so kompliziert im geistlichen Leben. Oh Gott, vergib mir meinen großen Fehler. Ich habe den Zug verpasst. Nein, steig den nächsten Waggon ein. Werde vernünftig. Komm runter. Das, was du nicht erreicht hast, musst du auch nicht erreichen. Unsere Geschichte verläuft manchmal ganz anders. Wir denken, wir müssen das alles erreichen. Nein, was du erreichen musst, ist diese innere Reife. Seelische Qualität, persönliche Qualität. Du musst nur innerlich reif werden. Das ist, was Gott möchte. Nicht, was du erreicht und nicht erreicht hast. Du kannst die Welt nicht evangelisieren und verbessern und verändern. Das muss der liebe Gott machen. Und wenn er es nicht macht, wer bist du, wer bin ich? Fisch. Aber was Gott will, ist die innere Reife. Dass wir die Dinge loslassen, so viel wie möglich loslassen, loslassen, loslassen. Sonst wirst du verbittert und enttäuscht. Und das will Gott nicht, sondern Gott will, dass du etwas Süßes wirst, Reifes. Der Teufel spielt so viel Schabernack in unserem Leben, dass wir nicht weiterkommen. Wahre Christen sind Realisten, die sehen, das habe ich nicht erreicht und ich lasse mich, und das ist, was ich auch für mein persönliches Leben gelernt habe, ich lasse mich nicht vom Teufel an der Nase rumführen. Das ist nämlich das negative Denken. Das ist das negative Denken. Der will uns nur psychisch fertig machen, gedanklich, geistig oder was auch immer ist. Hättest du, wärst du und so weiter. Nein, gar nicht. Gott gestaltet mein Leben. Wie singen wir? Oder du hörst auf zu singen, diese frommen Gesänge, verstehst du, diese Anbetungslieder. Er ist der Töpfer und ich bin der Ton. Entweder ist es so oder ist es nicht so. Er formt dich. Da mit dem Henkel und ohne Henkel und was weiß ich, eine Vase. Verstehst du? Mit dem dicken Hals und dünnen Hals. Er formte dieses Gefäß zu seinem Plan, was er sich vorgenommen hat. Und nicht du und ich. Vergiss die ganzen Torschlusspaniken. Gestalte dein Leben jetzt. Und sag, Herr, ich möchte jetzt geschmeidig in deinen Händen sein. Meister, forme du mich, wie du es haben willst. Und er formt dich, glaub mir, da drückt dich raus, sodass du einen richtigen Bauch rauskriegst. Oder er schiebt dich zusammen, dass du einen dicken Hals bekommst oder einen dünnen Hals bekommst, was auch immer ist. Gott weiß, was für dich gut und richtig ist. Gott weiß es. Und du denkst, negativ, nein, das ist furchtbar. Du musst nur mit Gott übereinstimmen und selbstzufrieden werden. Innerlich selbstzufrieden werden. Herr, ich danke dir, dass du mich so gemacht hast, wie ich gemacht worden bin. So gemacht und so weiter. Und werde glücklich. Werde glücklich. Auch wenn du nicht perfekt bist. Gott kann keine Perfekten gebrauchen. Im Himmel gibt es keine Perfekten, sondern nur begnadigte Sünder. Keine Perfekten. Nimm dich an, so wie Gott dich gestaltet, dein Leben gestaltet, wie er es zulässt. Und alles, was in deinem, meinem, unserem Leben passiert, sind alles nur Zulassungen Gottes. Wenn du das mal begriffen hast, lebst du total anders, gelassen. Mach dein Leben mit Gottes Hilfe so angenehm wie nur möglich. Das ist es. Kleb nicht an deine negativen Eindrücken und Gefühlen und Gedanken. Nimm die aktuelle Situation, wie es in deinem Leben ist, und mach weiter. Nimm sie an. Und sag, danke Herr, fang an für alles Gott zu danken. Auch für das Negative. Sag, danke Gott für die Pannen und Pleiten. Danke Gott für die Umwege und Umleitungen. Danke Gott für die Schwierigkeiten. Danke für die Probleme. Danke. Wisse, Gott ist dein Vater. Und du bist sein Kind. Und er liebt dich. Mit Haut und Haaren. Der könnte dich fressen. Verstehst du? So liebt Gott dich. Er könnte dich vernaschen. Und wenn du fällst, und ich sage dir ein Geheimnis, dann fällst du nur in die Hand Gottes. Tiefer kannst du gar nicht fallen. Und deshalb nimm doch die ganzen negativen Dinge, alle, wo du zu kurz gekommen bist, wo du Mangel gehabt hast, nimm das gar nicht so dramatisch, dramatisier nicht. Das ist, was der Teufel möchte, dass du das dramatisierst. Und dann rennst du zum Psychologen. Und der lacht dich aus. Er sagt, beruhigen Sie sich, kommen Sie runter. Das kann ich aber auch vom Wort Gottes dir sagen, komm runter. Verstehst du? Da musst du nicht zum Psychologen rennen. Und da musst du keine Tabletten nehmen. Du hast beim Herrn nichts zu befürchten. Denn meine Bibel sagt, er wird uns wiederherstellen. Wir werden auferstehen. Wir werden auferstehen. Wir werden überkleidet werden. Er wird alles wieder gut machen. Er wird uns entschädigen. Er wird wieder Ordnung bringen in unserem Leben. Dir steht eine Wiedergutmachung zu. Halleluja. Bruder, Schwester, uns steht eine Wiedergutmachung zu. Deshalb vergiss das Negative. Vergiss diese Minuspunkte. Vergiss sie. Dir steht eine Wiedergutmachung zu für dein erlittenes Unrecht. Da, wo man dich über den Tisch gezogen hat, wo man dich betrogen hat, wo man dich in die Pfanne gehauen hat, über das erlittene Unrecht, dir steht eine Wiedergutmachung zu. Deshalb mach da nicht so rum und sag, oh, was ist mit mir passiert? Dir steht eine Wiedergutmachung zu für das erfahrene, über die erfahrene Ungerechtigkeit, über die Verluste, über deine Opfer, die du gebracht hast und die nichts gebracht haben. Ich habe eine gute Nachricht für dich. Mach dich nichts draus aus deinen verlorenen Schlachten. Bruder, Schwester, mach dir nichts draus über die Verluste. Mach dir nichts draus über deine Niederlagen. Mach dir nichts draus über deine Misserfolge. Als ich das gelernt habe, da habe ich unheimlich viel gelernt. Drüber zu stehen. Einfach sich nichts auszumachen von über die ganzen Leerläufe. Und ich habe eines festgestellt, je mehr Leerläufe ich in meinem Leben gehabt habe, umso gesegneter war mein Leben. Das war nichts und das war nichts und das war nichts. Aber dann irgendwann im Laufe der Jahre habe ich gemerkt, Mensch, das ist so unheimlich viel gewesen. Ich habe diese Tage nur nachgedacht über so viele Kinderfreizeiten, Jugendfreizeiten, Teenagerfreizeiten, was wir gemacht haben. Und dann passiert so etwas wie hier bei dieser Beerdigung jetzt von meiner Frau. Da kommt eine Frau auf mich zu und sagt, ist extra gekommen zur Beerdigung, dann nach Berlin von Rudersberg, kommt her und sagt, Bruder Matthäus, kennst du mich noch? Ich sage, weiß ich nicht, wo kommst du her? Ich habe gar nicht mehr erkannt, weil sie ja erwachsene Frau war inzwischen. Kennst du mich noch? Du hast mit deiner Frau zusammen, ihr habt eine Teenager-Freizeit gemacht und damals mit 12 Jahren bin ich getauft worden im Ebnissee und ich habe noch in dieser Freizeit den Heiligen Geist bekommen und ich bin bis heute so glücklich, dass ich durch euch Jesus kennengelernt habe. Mit ihrem Mann war sie da bei der Beerdigung. Aus dem Schwabenland. Extra gekommen. Nur für die Beerdigung. Und dann habe ich vergessen, sogar sie einzuladen zum Essen nachher. Verstehst du? Erst hinterher ist mir eingefallen, als ich das mir so vergegenwärtigt habe. Wer war das überhaupt? Ja? Die Leerläufe. Verstehst du? Du hast gemacht, du hast gewirkt, du hast gearbeitet, du hast deine Zeit verplempert. Das war gut. Aber was hast du? Denk darüber nach, über dein Leben, was du alles so gemacht hast. Alles eigentlich war nur Haschen nach Luft und nach Wind. Hast du da dich bemüht und da um den dich bemüht, um jenen dich bemüht. Aber die sind über alle Berge inzwischen. Und dann irgendwo in der Ewigkeit. Und weißt du, wenn wir in der Ewigkeit vor dem Vater im Himmel stehen, da wird alles wieder aufgerollt. Da wird wieder alles aufgerollt. Weißt du, ich habe eine gute Nachricht. Mach dir nichts draus aus deinen Rückschlägen. Heute ist ein Rückschlag, verstehst du? Du erlebst so eine Schlappe. Aber Gott wird dich entschädigen, Halleluja. Eines Tages, wenn du im Himmel bist, und wir warten immer jetzt auf den großen Lastenausgleich, auf die große Wiederherstellung, auf diese große Anerkennung. Pastor Matthäus hat das und das gemacht. Nein, vergiss es, der hat überhaupt nichts gemacht. Erst in der Ewigkeit werden wir inne werden, begreifen, was da alles gewesen ist, wie wir gereift sind. Lies Joel Kapitel 2, Vers 25. Gott wird dir die Jahre erstatten, die dir Heuschrecken gefressen haben. Das ist schlimm. Alles abgenackt, kahler Baum. Da ist nichts mehr dran. Die Heuschrecken gefressen, die Larven. Weißt du, vergiss es. Ich will wieder erstatten, was du durch Kämpfe verloren hast. Gott wird dir die Jahre erstatten, die das Geschmeiß und die Raupen an dir abgenagt haben. Nur noch ein Skelett, ein Gerippe. Nicht einmal das bist du mehr übrig. Weißt du, Gott wird das alles erstatten, was dir das Leben, die Krankheit, die Schwierigkeiten, die Spannungen zurückgelassen haben. Eigentlich nichts mehr. Die haben deinen ganzen Ertrag gefressen. Beim Joel, lies mal. Gott wird es erstatten. Du wirst aus deinen Verlusten Gewinne machen. Denk nicht an das Negative, an deine Verluste. Oh, die waren so viel. Nein. Weißt du, das sind deine Rettungen. Das, was du hier verlierst, ist bei der himmlischen Bank angeschrieben. Als Pluspunkt. Schau die Sinnflut an. Weißt du, die Gerichte. Denk, du plötzlich stehst in einer neuen Welt. Mach dir keine Sorgen über dein Leben. Dein Leben ist in Gottes Hand, Bruder, Schwester. Vergiss das Negative. Bei Gott bist du gut aufgehoben, wie in der Arche. Der Noah wollte gar nicht raus aus der Arche, wenn ich so seine Geschichte lese. Der war so gut, zuerst schickte er den Raben raus und dann schickte er die Taube raus und dann wartet nochmals ein paar Tage, bis er endlich mal das Dach abdeckt. Mach dir keine Sorgen über deine angeblichen Verluste, über deinen angeblichen Schiffbruch, über den Schwund deiner Kräfte, dass du zitterst. Ja. Mach dir nichts draus über den Verlust deiner Energie, dass du nicht mehr diesen Elan hast von damals, diesen Pep. Verstehst du, dass du sagst, jetzt, Ich spring da über die Mauer. Jetzt kommst du nicht mal über Maulwurfhügel rüber. Mach dir nichts draus über den Verlust deiner Gesundheit, über deine Freudigkeit, dass du jetzt so traurig bist, dass du nur weinst. Vergiss. Mach dir nichts draus über den Verlust deiner Freiheit. Der Apostel Paulus predigt als Gefangener mit angekettet an einem Soldaten. Predigt er. Es war wunderbar früher, in Freiheit zu predigen, zu schreiben, was weiß ich. Was vergiss der ganzen Beraubung. Vergiss das Negative. Und da musst du es lernen, sonst verzweifelst du. Sonst bringt der Teufel dich in die Hölle. Wenn du in Gott, in Christus bist, dann kannst du alles stehen lassen und weißt, Gott wird eines Tages in meinem Leben eingreifen. Er wird einen Schlussstrich ziehen. Und er wird sagen, stopp, bis hierher und nicht weiter, lieber Teufel. Und nicht weiter. Lass Gott in dein Leben eingreifen. Lass Gott für dich kämpfen, für dein Recht sorgen. Auch wenn du jetzt so viel Unrecht erleiden musst und so viele Menschen erleiden Katastrophen. Vergiss, wenn du kämpfst, wirst du schlimmer. Lass Gott arbeiten. Lass Gott streiten. Vergiss deine Schlachten, die umsonst und unnötig waren. Was kam dabei raus? So Kompromiss. Du hättest vieles sparen können. Das ist aber, nein, der liebe Gott hat es zugelassen. Denk, viele Christen denken, jetzt bin ich gesalbt, habe ich den Heiligen Geist, Halleluja. Weißt, denk an die Geschichte von David. Als er gesalbt wurde, da begannen seine Probleme. Da wurde er gehetzt wie ein Kaninchen vom Saul. In der Höhle, in der Wüste und so weiter, muss um sein Leben rennen. Lebe in der Gegenwart Gottes und wisse, der Herr hat mein Leben in seiner Hand. Und ich werde an dem Platz kommen, wo Gott mich haben will, zu seiner Zeit. Zu seiner Stunde. Vergiss deine verlorenen Schlachten. Ich mag dieses Schlagwort. Weißt, vergiss, wo du gedacht hast, oh, ich sollte hier tapfer sein. Und dann hast du nichts anderes wie Unsinn gemacht. Du warst eingebrockt. Du hast auf Gottes Stimme vielleicht nicht gehört. Und wenn ich die Bibel studiere und aufmerksam lese, merke ich, dass sogar manche heilige Männer, Gottes, Frauen, Gottes, Gott überhört haben. Und trotzdem ist Gott mit ihnen zum Ziel gekommen. Und trotzdem. Weißt du, vergiss die ganzen sinnlosen Diskussionen, die ganzen Einsätze und Leerläufe, die ganzen Streitereien. Wie hast du gekämpft? Und ist bei nichts viel, nicht viel rausgekommen. Aber du hast was gelernt. Ich werde nie vergessen, am Leopoldplatz stehe ich da und ich dachte, ich kann an Jehovas Zeugen bekehren. Aber die kannst du nicht bekehren, die sind schon verbohrt und verstockt und so weiter. Und dahingegeben von Gott in aller Liebe. Und dann rede ich den ganzen Vormittag. Ich muss vorstellen, nimm Zeit und diskutiere über die Bibel hin und her und versuche von allen möglichen Seiten ihn irgendwie zu belehren. War nichts. Dann am Schluss waren wir genauso weit wie am Anfang. Und dann gehen wir auseinander. Bleib du bei deiner Meinung, ich bleibe bei meiner Meinung. Und weißt du, was ich gelernt habe? Ich habe hier viel gelernt. Und zwar für mich. Versuch nicht, einen Narren zu bekehren, zu belehren und so weiter. Wenn er will, lass ihn glauben. Verstehst du? Du bist nicht der liebe Gott. Denn nur Gott kann seinen Verstand öffnen. Und nur Gott kann ihm Einsicht geben. Und nur Gott kann. Und wenn Gott so ein Jehovas Zeugen Einsicht gibt, dann kommt er auf den Knien gekrochen. Aber das muss der liebe Gott machen und nicht der Matthäus. Ich habe meinen Mund fast franzig geredet. Und weißt du, was ich gelernt habe? Red nicht so viel. Bete, überlass es Gott. Sag, was du sagen sollst und nicht mehr und nicht weniger. Ja, und das habe ich gemacht. Später, ich habe nicht mehr mit Jehovas Zeugen diskutiert. Habe auch gar keine Lust, mit ihnen zu diskutieren. Das ist meine Zeitverschwendung. Aber das hat mir Gott gelehrt. Verschwende nicht deine Zeit mit Sekten und Insekten, Frommen und was das auch alles sind. Gott kommt zum Ziel. Mit jedem Menschen. Ich denke nur an diesen Propheten Jona. Der rennt von Gott weg. Der steigt ins Schiff. Und manchmal ist der Teufel, weißt du, da ist noch ein Platz frei. Können Sie mitfahren? Wir sind froh, dass wir dich mitnehmen können, Jona, Richtung Tarsis. Und dann fährt er los und mittendrin lässt Gott einen Sturm aufkommen. Und dieser Jona wird über Bord geworfen. Und Gott verschafft einen Fisch. Denk an diese Geschichte, was da alles passiert. Und dieser Fisch bringt den Jona genau dort, wo er weggelaufen ist. Und ich sage dir, wenn du ein Prophet Gottes, ein Kind Gottes, ein Diener Gottes bist, ein Gesegneter des Herrn bist, Gott bringt dich an den Platz, wo er dich haben will. Kannst rennen, so viel du willst. Gott hat eine lange Leine. Wenn du harponiert bist, bist du harponiert. Kannst dem lieben Gott nicht weglaufen. Und in der Bibel heißt, Jona war ein Prophet Gottes. Weil das erste Mal, was er geweissagt hat, ging alles in Erfüllung. Und in Ninive natürlich auch. Aber sein Zeugnis war viel effektiver, viel wirkungsvoller, viel stärker. Als er dort nach Ninive kommt, Leute, hört zu, ich bin ein Prophet Gottes. Ich bin Gott weggelaufen, ich war Gott ungehorsam, ich bin in den Sturm reingekommen, die Leute haben mich über Bord geworfen. Der hat eine Geschichte gehabt. Weißt du, Gott erlaubt, dass dein Leben eine Geschichte hat. Deshalb erlaubt er diese Schwierigkeiten. Du kannst sagen, weißt du, Gott hat mich dahin gebracht, dass ich euch sagen muss, Leute, bekehrt euch, die Welt geht unter, Ninive geht unter. Ich werde nie vergessen, ich habe sowas Ähnliches erlebt, ich war nicht Jona. Weißt du, ich gehe zum Missionseinsatz in Augsburg. Wir gehen da, haben auf dem Platz da irgendwo Missionseinsatz gehabt. Ich habe Handvoll Traktate dabei. Ich sitze in der Straßenbahn. Die Straßenbahn fährt da hoch, bergauf. Und plötzlich sehe ich, da steht ein Mann. Und der Heilige Geist steigt aus und gibt ihm Zeugnis. Und ich gucke geradeaus, so wie Christen manchmal machen. Guck geradeaus, verstehst? Ich war so froh, dass die Straßenbahn anfuhr. Da musste ich nicht mal aussteigen und zu dem hingehen und Zeugnis geben. Aber mein Sitz ist so heiß geworden. So heiß. Und es war im Sommer. Mitten im Sommer so heiß. Ich dachte, komm, dass die heizen die hier die Straßenbahn im Sommer. Und dann bin ich ausgestiegen und habe gesagt, lieber Gott, ich kann nicht mehr weiterfahren mit dieser Straßenbahn. Ich gehe jetzt zurück. Wenn der Mann noch dort steht, dann werde ich ihm Zeugnis geben. Und dann gehe ich hin. Ich habe nicht gesagt, der liebe Gott schickt mich zu Ihnen. Ich habe gesagt, wissen Sie, ich war Gott ungehorsam. Gott hat mir gesagt, ich saß da in der Straßenbahn und der Heilige Geist hat mir gesagt, ich soll zu Ihnen kommen und Ihnen was sagen. Was es ist, weiß ich nicht. Was Ihr Problem ist, das weiß ich auch nicht. Aber ich bin weitergefahren, war Gott ungehorsam. Weißt du, wenn wir unsere Schuld bekennen, ist Gott gnädig und barmherzig, dass er unsere Sünden vergibt und aus allem was Gutes macht. Und ich war Gott ungehorsam und ich stehe jetzt hier vor Ihnen, was fehlt Ihnen? Dann sagte, wissen Sie, ich stehe hier und gucke den Turm an. Wenn ich hier runterspringe, bin ich tot oder nicht? Und er kam extra da von Flensburg runter, um sich das Leben zu nehmen, bei uns in Augsburg. Und ich durfte ihm Zeugnis geben. Wir sind dann in der Fuggerstadt gegangen, um die Ecke gebetet. Und er hat sein Leben dem Herrn Jesus gegeben. Und wir sind lange Zeit miteinander da verbunden gewesen. Immer wieder mal Kontakte geknüpft oder hin und her geschrieben, wie auch immer. Verstehst? Aber wenn wir unsere Fehler, unser Zu-Kurz-Kommen, unser Mangel bekennen und nicht will, ich bin heilig, ich habe die Salbung Gottes. Nein, bekenn deine Fehler, wo du zu kurz gekommen bist. Ich habe gebetet und es ist nichts passiert. Und ich habe die Stimme Gottes gehört, aber ich bin nicht gehorsam gewesen. Aber du wirst merken, plötzlich die Leute werden angesprochen, die spüren etwas, du, der Mann ist ehrlich oder die Frau ist ehrlich. Und was die Leute suchen, was die Welt braucht, sind ehrliche Menschen, nicht verlogene Christen, die so spielen, den Heiligen, den Gerechten. Einfach ehrlich. Und deshalb ist es, steh zu deiner Situation, was auch immer ist. Gott benutzt auch Umwege, Gott benutzt verlorene Schlachten, manchmal Zeitverschwendung. Das ist unnötig, dass du aussteigst. Weißt du, nur wegen einem einzigen Menschen anzuhalten. Lebe in dem Frieden Gottes. Trau dem Herrn was zu. Dein Leben hat eine Bestimmung, ein Plan Gottes. Dein Wille geschehe hier und so weiter. Und Gott wird aus dem, was in deinem Leben passiert, dich erneuern. Und ich habe alles andere vergessen, den ganzen Missionseinsatz vergessen. Aber diese Erfahrung, dieses Zeugnis, was Gott mir geführt und geleitet hat, dem Mann Zeugnis zu geben, das ist bei mir hängen geblieben. Lieber Gott, wie viel Heil geht verloren, wenn man nicht auf deine Stimme hört? Wenn man Gott ungehorsam ist. Man weiß ganz genau, was man zu tun hat. Jesus ermutigt immer die Menschen, die Niedergeschlagenen, die Entmutigten. Er sagt, Kopf hoch. Alles hat ein Happy End. Das ist nicht vergeblich. Deine Arbeit im Herrn ist nicht vergeblich. Deine Tränen im Herrn sind nicht vergeblich. Dein Kampf im Herrn ist nicht vergeblich. Schüttel das Negative von dir ab, wie im Herbst die Bäume die Blätter abtrocknen, die trockenen Blätter abschütteln. Ein Sturm, das fegt alles weg und ist vorbei. Und es nützt nichts mehr, dann kommen jetzt frische Knospen. Lass dich von deiner Vergangenheit nicht kaputt machen. Deine Geschichte, was früher war. Was wäre Petrus ohne den Fehlern seines Lebens gewesen? Immer wieder eine Schlappe erlebt, immer wieder eine Panne. Das Evangelium ist so schön. Ich mag Petrus. Wie viel Wahrheiten erleben wir durch diesen Tollpatsch Petrus? Herr, bist du es? Ruf mich zu dir zu kommen und springt schon und hopft auf die Wasserwellen. Und wir lernen aus seinen Fehlern. Und ich sage dir eines, aus deinen Fehlern lernst du. Ob es glaubst oder nicht. Weißt du, aus deinen Fehlern. Und die Bibel erwähnt eine ganze Menge von Fehlern von heiligen Menschen. Weißt du, deshalb steht in der Bibel einmal, sei nicht allzu gerecht. Sei nicht so selbstherrlich und selbstsicher und dergleichen. Ein Christ darf Fehler machen, darf versagen, darf fallen, darf scheitern. Hör zu, das sagt ein Pastor, das bin ich. Und ich spreche aus meiner eigenen Erfahrung, aus fast 50 Jahren Dienst am Menschen. Du darfst Schiffbruch erleiden. Wir stehen auf, schütteln es wieder ab, wie die Gans aus Wasser und gehen wir weiter. Manche Christen sind geschockt, wenn sie Fehler machen, wenn sie fallen, wenn sie ihr Soll nicht erfüllen, wenn der Teufel sie irgendwo reingelegt hat, wenn sie abgestürzt sind oder überlistet worden sind. Weißt du, mach nicht so viel drum. Fehler erlaubt, was Gott nicht erlaubt, ist Sünde. Und, aber Fehler sind keine Sünde. Sünde ist Rebellion gegen Gott. Das wirst du nie machen. Wie heißt es in Sprüche 24, Vers 16? Halte dich fest. Denn ein Gerechter fällt 7-mal am Tag. Und er steht wieder auf. Halleluja. Und das ist, was der liebe Gott will. Du fällst 7-mal und du stehst wieder auf. Ein Christ darf Fehler machen. Und er darf bloß nicht in seinen Fehlern liegen bleiben. Vergiss deine Fehler. Ein wiedergeborener Christ wird nicht sündigen. Er wird wieder sich aufraffen und sagen, oh Gott, vergib mir Heiland, ich liebe dich. Und du siehst es, ich möchte dich wieder weiterlieben. Ich habe eine Person mal irgendwo gesehen oder gehört und so weiter, die kniet und sie sagt nur eins, ich liebe dich Jesus, ich liebe dich Jesus, ich liebe dich Jesus, ich liebe dich Jesus. Versteht? Du kannst vielleicht nichts mehr beten. Und nichts mehr sagen. Aber sag dem Herrn, dass du ihn liebst. Das will er nur hören. So, mach nicht so viel rum an deinen Fehlern, an deiner Vergangenheit. In Lukas Kapitel 22, Vers 31 und 32 heißt, da sagt der Herr zum Petrus, Satan begehrt euch, aber ich habe für dich gebetet, dass dein Glaube nicht aufhöre. Weißt, für dich betet kein Vater, keine Mutter, keine Oma, kein Opa, aber für dich betet Jesus Christus. Ich habe für dich gebetet, dass dein Glaube nicht aufhöre, Petrus. Christen gehen durch Stürme, gehen durch Erschütterungen. Und für dich betet Jesus. Vergiss, der Pastor betet vielleicht für dich nicht, die Geschwister beten für dich nicht. Aber Jesus betet für dich, der hohe Priester Gottes. Der Christ lebt unter der Gnade Gottes und nicht mehr unter dem Gesetz. Er muss niemand was beweisen, wie tapfer, wie stark der ist, wie mutig der ist, wie Gott ergeben er ist. Nein. Gott erlaubt es, dass du fällst, damit du der Gnade würdig bist. Und die Gnade kann man nicht verdienen. Wenn man gefallen ist, kann man nichts mehr verdienen. Da ist aus und vorbei. So, ein Christ macht Fehler. Er ist ein Mensch. Er ist immer noch ein Mensch. Auch wenn du schon einen Heiligenschein hast, bist immer noch ein Mensch. Und die Heiligen haben viele Fehler gemacht. Lob und Dank. Lob und Dank. Du stehst unter Gott. Und wer unter Gott ist, der ist unter Gnade und so weiter. Und nicht mehr unter dem Gesetz. Und das Gesetz verdammt die Leute, aber die Gnade spricht uns frei. Die Gnade. Römer Kapitel 8, Vers 1, so gibt es nichts mehr Verdammliches an denen, die in Jesus Christus sind. Wenn du in Jesus bist, wirst du Fehler machen, aber diese Fehler sind kein Fluch mehr, dass dich verdammt. Nein, du bist in Christus. Du wirst stolpern und ich denke an meine Kinder, alle, bevor die anfingen zu laufen, die sind umgefallen, gekippt und dann kommen sie entgegen, Papa, ich kann stehen. Und kaum haben sie gesagt, dass sie stehen können, liegen sie schon auf der Nase. Als Wiedergeborene. Ja, weißt du, wir werden Fehler machen, aber wir werden nicht liegen bleiben. Der Gerechte fällt 7-mal des Tages, aber er steht wieder auf. Steh wieder auf. Häng nicht an deiner negativen Erfahrung. Häng, kleb doch nicht. Weißt du, das sind Zulassungen. Gott erlaubt es, damit du dir nichts einbildest und einredest und scheinst, guck mal, Gott erlaubt sogar das Heilige fallen. Ein Pastor hat einmal in einer Predigt gesagt, Gott erlaubt, dass die Pastoren fallen, damit die Geschwister nicht sie vergöttern und anbeten und sie als Heilige sehen und was weiß ich. Gott erlaubt es, dass Pastoren Fehler machen, dass Älteste Fehler machen, dass Geschwister Fehler machen, damit sie nicht denken, das sind alles Perfektionisten. Wir sind keine Pharisäer. Wir sind Menschen aus Fleisch und Blut. Gott lässt zu, dass die Fehler gemacht werden, damit sich kein Fleisch rühmt. Ich bin perfekt. Ich mache keinen Fehler. Und wer das sagt, hat schon einen Fehler gemacht. Der hat schon gesündigt. Und er hat es nicht gemerkt, dass er gesündigt hat. Gott braucht keine tüchtigen Leute. Gott braucht Sünder, die er begnadigen kann. Denkt nicht mehr an das Negative. Gott braucht nur Menschen, die fehlerhaft sind, ihre Fehler erkennen, ihre Fehler zugeben. Jawohl, Herr, das ist so, du hast recht. Das ist Rechtfertigung. Du hast recht. Und so weiter. Und mit diesen Leuten kann der Herr was anfangen. Er ist der Töpfer, wir sind der Ton. Fehler sind nur Hilfen auf dem Weg zur Vollkommenheit. Das sind unsere Fehler. Nein, das darf mir das nächste Mal nicht mehr passieren. Herr, gib mir wachsame Augen, wachsame Ohren. Gib mir, dass ich aufpasse. Ich habe eines festgestellt, also bei mir geht es so, ich weiß nicht, wie es bei euch geht. Ich falle manchmal zweimal, dreimal, aber das vierte Mal werde ich nicht fallen. Da bin ich schon ein gebranntes Kind, verstehst du? Da bin ich schon gefestigt, verstehst du? Da ist dieser Krug schon gebrannt. Viele sind Hilfen. Weißt du, nicht irgendwie durch Leistung und so weiter. Nein, das sind Erfahrungen zur Verbesserung, zur Veredelung. Und Gott will, dass wir einfach ja, gute Gewinner sind. Nur Tote machen nichts falsch. Nur Tote. Die sind ausgeglichen, immer das Gleiche. Die gleiche Lage. Nur Tote. Aber wir machen Fehler. Und wo gearbeitet wird, da fallen Späne. Wo gehobelt wird. Verstehst du, da ist was los. Und so viele glauben, ah, bei mir ist alles in Ordnung. Hör doch auf mit diesem Blödsinn. Entschuldigung. Bei mir ist alles in Ordnung. Dich muss nur jemand jetzt ärgern. Dir muss nur jemand einen Watschen geben. Da wirst du sehen, was erlaubst denn du? Verstehst? Ja. Die soll nur jemand auf die Hühneraugen treten. Oder ein bisschen zu nah treten. Und da wirst du merken, wie heilig und gerecht und fromm und religiös du bist. Die muss nur jemand Nein sagen. Und sagen, nein, dich nehme ich nicht mit. Und mit dir gehe ich nicht. Und mit dir will ich nichts zu tun haben. Dich muss nur jemand korrigieren. Und dann merkst du, wie empfindlich du bist. Einen Toten, den regst nichts mehr auf. Den kannst du loben, den kannst du ohrfeigen, den kannst du, was weiß ich, mit dem kannst du machen, was du willst. Der ist tot. Aber sind wir schon in Christus gestorben? Ich noch nicht, du wahrscheinlich auch noch nicht. So, weißt du, und plötzlich passieren Dinge. Halt dich nicht daran fest, an deiner Vergangenheit, an deinen Belastungen, an deinem Perfektionismus. Lass los. Und das heilt dich, dieses Loslassen. Denk nicht mehr an diese verlorenen Schlachten. Weißt du, gleich irgendwo irgendwas Negatives, gleich Alarm schlagen, reg dich nicht so auf. Mein Bruder, also mein leiblicher Bruder in Heilbronn, der war auch auf der Bibelschule und der wohnte bei mir im Haus auch. Und der hat einen Dienst, weißt du, er war nicht so großer Prediger oder dass er gepredigt hätte, aber er war Seelsorger. Und wenn jemand da ausgeflippt ist, irgendwo mal in der Gemeinde, in einer Gemeinde flippen Leute manchmal aus, die denken, oh, der Herr ist da, der Himmel ist offen, die Herrlichkeit Gottes ist da. Dann kommt er, er ist meistens zu den Leuten hingegangen, auf die Schulter geklopft, beruhige dich, Bruder, komm runter. Komm runter. Verstehst du? So viele Christen flippen aus. Wenn's, weißt du, wenn es gut ist, da kannst du ausflippen. Aber stell dir mal vor, jemand verschüttet Kaffee und eine Hose ist putsch, muss in die Reinigung. Dann Halleluja, Fleck im Kleid. Weißt du, Gott will, dass wir ruhig werden, runterkommen, dass wir nichts dramatisieren, dass wir uns nicht aufregen, dass wir uns nicht den Frieden nehmen lassen, denn Gott ist ein Gott des Friedens. Bleib ruhig, egal was passiert. Diese innere Ruhe, diese innere Ausgeglichenheit. Du bist eine neue Schöpfung, das Alte ist vergangen. Du darfst ruhig bleiben, auch wenn es in Sturm kommt, Erdbeben kommt. Lerne aus deinen Fehlern. Sonst, weißt du, Gott will dich vor größeren Schaden bewahren. Lerne aus deinen Fehlern. Und sag nicht Gott, warum hast du es zugelassen? Nein, Gott, das war eine Lektion. ein Punkt, was wir durchnehmen sollten. Bleib Gott treu bei deiner Berufung, deiner Erwählung. Halte dich fest an der Gnade des Herrn. Herr, du bist treu. Geh deinen Weg weiter. Lass dich von ungläubigen Menschen nicht aufhalten, von Kritikern schon gar nicht. Und Weltverbesserer und Heiligen. Weißt du, der Hiob hat Probleme gehabt, für die musst du nachher beten, für diese Burschen. Die haben ihm gesagt, du glaubst zu wenig, du bist zu wenig. Halt dich nicht an diesen Besserwissern auf. Die reden, die komplex sein. Von denen kriegst du die Schwierigkeiten. Diesen Scheinheiligen. Sorry. Stör dich nicht an diesen Religiösen. Denke groß von Gott. Gott ist groß. Gott ist mächtig. Er liebt mich, er versteht mich, er geht mit mir, er steht zu mir. Im Psalm 100, Vers 1 und folgende Verse, aber ich will nur Vers 1 lesen. Jauchzt dem Herrn alle Welt, dient dem Herrn mit Freuden, kommt vor sein Angesicht mit Frohlocken. Verstehst du? Kommt vor sein Angesicht mit Jubel, mit Begeisterung, mit einem brennenden Geist. Erkennt, dass der Herr Gott ist. Er hat uns gemacht und nicht wir selbst zu seinem Volk und zu Schafen seiner Weide. Erkennt, alles was ich bin, bin ich dank der Gnade Gottes. Das ist nicht von mir. Geh zu seinen Toren ein mit Danken, zu seinen Vorhöfen mit Loben. Dank dem Herrn und preist und lobt seinen Namen. Denn der Herr ist freundlich und seine Gnade währet ewig und seine Wahrheit für und für. Lass doch das ganze dumme Geschwätz und schau nach vorne. Ein Gebet will ich hier, ein Loslösergebet, weißt du, mit euch durchnehmen, ganz kurz nur, aber lass das ganze Negative, vergiss das Negative. Weißt du, du bist erlöst und bleib erlöst und sei erlöst. Und das Gebet, das ich mit euch hier lernen möchte, sag einfach: Ich löse mich von allen meinen Verletzungen. Ich löse mich von allen meinen Verletzungen. Ich muss jetzt nicht nachspielen, das kannst du nochmals nachhören und was auch immer ist. Ich löse mich von meiner Ablehnung. Ich löse mich von meinen Fehlern. Ich löse mich von allen meinen Gebundenheiten. Ich löse mich von meinen Versagen, von meinen Verlusten. Ich löse mich. Das ist so wichtig, dass du dich löst. Ich löse mich von meinen Misserfolgen. Ich mache kein Drama daraus. Ich löse mich von meinen negativen Gedanken, von meiner Unwissenheit, von allen meinen Irrtümern. Ich löse mich. Löse dich einfach. Ich löse mich von meinen Verlusten. Ich löse mich von meinen Verletzungen. Ich löse mich von meinen Versagen. Ich löse mich, wenn du nach Hause gehst, versuch einmal das, was dir zu schaffen macht, zu sagen: Ich löse mich im Namen Jesus. Ich löse mich von meiner alten Erinnerung, was mir nicht aus dem Kopf geht. Ich löse mich von meiner alten Vergangenheit, was mir anklebt, was mir die Leute eingeredet, einsuggeriert haben. Ich löse mich. Sag, ich löse mich von meinen negativen Kindheitserfahrungen und Erinnerungen. Ich löse mich von der Vergewaltigung, von dem Missbrauch. Ich löse mich von diesen Dingen. Psychologen können dir ja nicht helfen. Dir kann nur der Herr Jesus helfen. Ich löse mich. Und wie viele Frauen sind vergewaltigt, missbraucht worden, auch in der Ehe oder wo auch immer. Verstehst? Ich löse mich von all diesen negativen Zeugs, von all meinen Ärgernissen, was mir zu schaffen gemacht haben und so weiter. Und du wirst gesund werden. Weißt du, dann hat der Teufel keinen Grund mehr, dich anzugreifen, wenn du dich gelöst hast. Und wenn er dann noch kommt, weißt du noch, dann musst du sagen: Bursche, guten Tag, ich habe mich gelöst. Ich, mit was? Mit meinen eigenen Worten, mit meiner eigenen Sprache, ich habe mich gelöst. Weißt du, denn Gott ist, der zu mir steht. Ist Gott für uns und wer und was kann gegen uns sein? Gib dich nicht auf und bleibe dir selbst und Gott treu. Bleibe dir selbst und Gott treu. Durch den Heiligen Geist bekommen wir unser Leben wieder unter Kontrolle. Und es ist so wichtig, dass du Selbstkontrolle hast. Ich löse mich. Einfach. Dann Punkt, Punkt, Punkt. Setz ein, was du willst. Und wir bekommen die Vergangenheit im Griff, Brüder und Schwestern. Und wir bekommen die Gegenwart im Griff. Und wir bekommen die Zukunft im Griff. Aber zuerst mal die Vergangenheit. Bei den meisten stimmt es in der Vergangenheit nicht. Und dieser Herr, ich löse mich, dass ich ständig dran denken muss, dass ich nicht mehr schlafen kann, dass ich sogar nachts träume. Ich löse mich von deinen Albträumen und Horrorträumen. Das, was in meiner Seele rumort. Und ich löse mich vom Satan. Wir müssen selber den Teufel vertreiben. Die da glauben werden, Dämonen vertreiben. Das sind diese Dämonen, das, was sie festhält und was dir zu schaffen macht, diese unerlösten Seelen und Geister und Gedanken. Und der Heilige Geist hilft, dass du Ordnung in deinem Gehirn bekommst. Das ist es. Vergiss deine negativen Gedanken und bring Ordnung in deinem Kopf. In dem Namen Jesu. Vater, ich danke dir, dass dein Wort Kraft und Leben ist und dass dein Wort Erlösung bringt. Und du sandest dein Wort und machst die Menschen gesund. Auch heute Abend, Herr Jesus, hilf, dass die Menschen sich lösen, dass sie einfach Mut bekommen, dem Teufel zu widersprechen. Ich löse mich. Und dann einfach weiter sagen, wovon sie loswerden wollen, was sie loslassen wollen. Herr, wir sollen loslassen. Wenn wir die Dinge nicht loslassen, wir werden nie loswerden. Jemand anders kann uns nicht befreien, außer du und wir selbst. Wir müssen einfach uns lossagen im Namen des Herrn Jesus Christus. Die Festungen schleifen, die Festungen Satans niederreißen in dem Namen Jesus. Halleluja. Und wir wollen nicht mehr an das Negative denken. Wir denken positiv an das Gute, an das Evangelium, die gute Nachricht. Jesus lebt und weil Jesus lebt, werde ich auch morgen und übermorgen und in alle Ewigkeit leben. Amen. Amen.
1: Die Fortsetzung folgt morgen um die gleiche Zeit.

Und es wird gepredigt werden, das Evangelium vom Reich in der ganzen Welt zu einem Zeugnis über alle Völker, und dann wird das Ende kommen.

Ihr kennt die Gnade unseres Herrn Jesus Christus. Obwohl er reich ist, wurde er doch arm um euretwillen, damit ihr durch seine Armut reich würdet.

16. Simson ging nach Gaza und sah dort eine Hure und ging zu ihr. Da wurde den Gazitern gesagt, Simson ist hierher gekommen. Und sie umstellten ihn und ließen auf ihn lauern am Stadttor. Aber die ganze Nacht verhielten sie sich still und dachten, morgen, wenn's Licht wird, wollen wir ihn umbringen. Simson aber lag bis Mitternacht. Da stand er auf um Mitternacht und ergriff beide Torflügel am Stadttor samt den beiden Pfosten, hob sie aus mit den Riegeln und legte sie auf seine Schultern und trug sie hinauf auf die Höhe des Berges vor Hebron. Danach gewann er ein Mädchen lieb im Tal Sorek, die hieß Delila. Zu der kamen die Fürsten der Philister und sprachen zu ihr, »Überrede ihn und sieh, wodurch er so große Kraft hat und womit wir ihn überwältigen können, dass wir ihn binden und bezwingen. So wollen wir dir ein jeder 1100 Silberstücke geben.« Und Delila sprach zu Simson, »Sage mir doch, worin deine große Kraft liegt und womit man dich binden muss, um dich zu bezwingen.« Simson sprach zu ihr, »Wenn man mich bände mit 7 Seilen von frischem Bast, die noch nicht getrocknet sind, so würde ich schwach und wäre wie ein anderer Mensch.« Da brachten die Fürsten der Philister ihr 7 Seile von frischem Bast, die noch nicht getrocknet waren, und sie band ihn damit. Man lauerte ihm aber auf bei ihr in der Kammer. Da sprach sie zu ihm, »Philister über dir, Simson!« Er aber zerriss die Seile, wie eine Flachsschnur zerreißt, wenn sie ans Feuer kommt. Und so wurde nicht kund, worin seine Kraft lag. Da sprach Delila zu Simson, »Siehe, du hast mich getäuscht und mich belogen. So sage mir nun doch, womit kann man dich binden?« Er antwortete ihr, »Wenn sie mich bänden mit neuen Stricken, mit denen noch nie eine Arbeit getan worden ist, so würde ich schwach und wie ein anderer Mensch.« Da nahm Delila neue Stricke und band ihn damit und sprach, »Philister über dir, Simson!« Man lauerte ihm aber auf in der Kammer, und er riss sie von seinen Armen herunter wie einen Faden. Da sprach Delila zu ihm, »Bisher hast du mich getäuscht und mich belogen. Sage mir doch, womit kann man dich binden?« Er antwortete ihr, »Wenn du die 7 Locken meines Hauptes zusammenflechtest mit dem Aufzug deines Webstuhls und heftetest sie mit dem Pflock an, so würde ich schwach und wie ein anderer Mensch.« Da ließ sie ihn einschlafen und flocht die 7 Locken seines Hauptes zusammen mit dem Gewebe und heftete sie mit dem Pflock an und sprach zu ihm, »Philister über dir, Simson!« Er aber wachte auf von seinem Schlaf und riss die geflochtenen Locken mit Pflock und Gewebe heraus. Da sprach sie zu ihm, »Wie kannst du sagen, du habest mich lieb, wenn doch dein Herz nicht mit mir ist? 3-mal hast du mich getäuscht und mir nicht gesagt, worin deine große Kraft liegt.« Als sie aber mit ihren Worten alle Tage in ihn drang und ihm zusetzte, wurde seine Seele sterbensmatt, und er tat ihr sein ganzes Herz auf und sprach zu ihr, »Es ist nie ein Schermesser auf mein Haupt gekommen, denn ich bin ein Geweihter Gottes von Mutterleib an. Wenn ich geschoren würde, so wiche meine Kraft von mir, so dass ich schwach würde und wie alle anderen Menschen.« Als nun Delila sah, dass er ihr sein ganzes Herz aufgetan hatte, sandte sie hin und ließ die Fürsten der Philister rufen und sagen, »Kommt noch einmal her, denn er hat mir sein ganzes Herz aufgetan.« Da kamen die Fürsten der Philister zu ihr und brachten das Geld in ihrer Hand mit. Und sie ließ ihn einschlafen in ihrem Schoß und rief einen, der ihm die 7 Locken seines Hauptes abschnitt. Und sie fing an, ihn zu bezwingen. Da war seine Kraft von ihm gewichen. Und sie sprach zu ihm, »Philister über dir, Simson!« Als er nun von seinem Schlaf erwachte, dachte er, »Ich will frei ausgehen, wie ich früher getan habe, und will mich losreißen.« Aber er wusste nicht, dass der Herr von ihm gewichen war. Da ergriffen ihn die Philister und stachen ihm die Augen aus,
führten ihn hinab nach Gaza und legten ihn in Ketten. Und er musste die Mühle drehen im Gefängnis. Aber das Haar seines Hauptes fing wieder an zu wachsen, nachdem es geschoren war. Als aber die Fürsten der Philister sich versammelten, um ihrem Gott Dagon ein großes Opfer darzubringen und ein Freudenfest zu feiern, sprachen sie: Unser Gott hat uns unseren Feind Simson in unsere Hände gegeben. Als nun ihr Herz guter Dinge war, sprachen sie: Lasst Simson holen, dass er vor uns seine Späße treibe. Da holten sie Simson aus dem Gefängnis, und er trieb seine Späße vor ihnen, und sie stellten ihn zwischen die Säulen. Als das Volk ihn sah, lobten sie ihren Gott, denn sie sprachen: Unser Gott hat uns unseren Feind in unsere Hände gegeben, der unser Land verwüstete und viele von uns erschlug. Simson aber sprach zu dem Knaben, der ihn an der Hand führte: Lass mich los, dass ich nach den Säulen taste, auf denen das Haus steht, damit ich mich daran lehne. Das Haus aber war voller Männer und Frauen. Es waren auch alle Fürsten der Philister da, und auf dem Dach waren etwa 3000 Männer und Frauen, die zusahen, wie Simson seine Späße trieb. Simson aber rief den Herrn an und sprach: Herr, Herr, denke an mich und gib mir Kraft, Gott, noch dies eine Mal, damit ich mich für meine beiden Augen einmal räche an den Philistern. Und er umfasste die zwei Mittelsäulen, auf denen das Haus ruhte, die eine mit seiner rechten und die andere mit seiner linken Hand, und stemmte sich gegen sie und sprach: Ich will sterben mit den Philistern. Und er neigte sich mit aller Kraft. Da fiel das Haus auf die Fürsten und auf alles Volk, das darin war, so dass es mehr Tote waren, die er durch seinen Tod tötete, als die er zu seinen Lebzeiten getötet hatte. Da kamen seine Brüder herab und das ganze Haus seines Vaters, und sie hoben ihn auf und brachten ihn hinauf und begruben ihn im Grab seines Vaters Manoah zwischen Zora und Eschtaol. Er hatte aber Israel 20 Jahre gerichtet. Es war ein Mann auf dem Gebirge Ephraim mit Namen Micha. Der sprach zu seiner Mutter: Die 1100 Silberstücke, die dir genommen worden sind und derenthalben du den Fluch gesprochen und ihn auch vor meinen eigenen Ohren gesagt hast, siehe, dies Geld ist bei mir. Ich selbst hab's genommen. Da sprach seine Mutter: Gesegnet seist du, mein Sohn, vom Herrn. So gab er seiner Mutter die 1100 Silberstücke zurück. Und seine Mutter sprach: Ich weihe nun das Geld dem Herrn. Es kommt aus meiner Hand für meinen Sohn, damit man ein geschnitztes und gegossenes Bild davon machen soll. Darum gebe ich's dir nun wieder. Aber er gab seiner Mutter das Geld zurück. Da nahm seine Mutter 200 Silberstücke und gab sie dem Goldschmied. Der machte ein geschnitztes und gegossenes Bild daraus. Das kam danach in das Haus Michas. Der Mann Micha hatte nämlich ein Gotteshaus und machte einen Ephod und Hausgötzen und füllte einem seiner Söhne die Hand so, dass er sein Priester wurde. Zu der Zeit war kein König in Israel und jeder tat, was ihn recht dünkte. Es war aber ein junger Mann von Bethlehem in Juda aus dem Geschlecht Judas. Der war ein Levit und war dort fremd. Er zog aber aus der Stadt Bethlehem in Juda, um einen Ort zu finden, wo er bleiben konnte. Als er so seines Weges zog, kam er aufs Gebirge Ephraim zum Hause Michas. Da fragte ihn Micha: Wo kommst du her? Er antwortete ihm: Ich bin ein Levit aus Bethlehem in Juda und wandere, um einen Ort zu finden, wo ich bleiben kann. Micha sprach zu ihm: Bleibe bei mir, du sollst mir Vater und Priester sein. Ich will dir jährlich 10 Silberstücke und deine Kleidung und Nahrung geben. Der Levit willigte ein, bei dem Mann zu bleiben, und der hielt ihn wie einen Sohn. Und Micha füllte dem Leviten die Hand, dass er sein Priester wurde, und so war er im Haus Michas. Und Micha sprach: Nun weiß ich, dass mir der Herr wohltun wird, weil ich einen Leviten zum Priester habe.
Zu der Zeit war kein König in Israel, und der Stamm der Daniter suchte sich zu der Zeit ein Erbteil, wo sie wohnen könnten, denn es war ihm bis auf den Tag noch kein Erbe zuteil geworden unter den Stämmen Israels. Und die Daniter sandten von ihrem Geschlecht aus ihrem Gebiet, aus Zora und Eshtaol, 5 tüchtige Männer aus, um das Land zu erkunden und zu erforschen, und sprachen zu ihnen: Zieht hin und erforscht das Land. Und sie kamen auf das Gebirge Ephraim zum Haus Michas und blieben dort über Nacht. Und während sie dort bei Michas Leuten waren, fiel ihnen die Stimme des jungen Leviten auf, und sie gingen dorthin und sprachen zu ihm: Wer hat dich hierher gebracht? Was machst du hier, und was hast du hier vor? Er antwortete ihnen: So und so hat Micha an mir getan und hat mich in Dienst genommen, dass ich sein Priester sei. Sie sprachen zu ihm: Befrage doch Gott, dass wir erfahren, ob unser Weg, den wir gehen, auch zum Ziel führt. Der Priester antwortete ihnen: Zieht hin mit Frieden. Euer Weg, den ihr geht, ist dem Herrn vor Augen. Da gingen die 5 Männer hin und kamen nach Lajisch und sahen das Volk, das darin war, sicher wohnen in der Weise der Sidonier, ruhig und sicher. Sie waren reich an Besitz, und es fehlte ihnen nichts an alledem, was es auf Erden gibt. Und sie waren ferne von den Sidoniern und hatten mit Aramäern nichts zu tun. Und sie kamen zu ihren Brüdern nach Zora und Eshtaol, und ihre Brüder sprachen zu ihnen: Wie steht's mit euch? Sie sprachen: Auf, lasst uns gegen sie hinaufziehen. Denn wir haben das Land angesehen, und siehe, es ist sehr gut. Und ihr sitzt noch untätig da? Seid doch nicht faul, hinzuziehen, dass ihr kommt und das Land einnehmt. Wenn ihr hinzieht, werdet ihr zu einem Volk kommen, das sicher wohnt. Und das Land ist weit nach allen Seiten, denn Gott hat's in eure Hände gegeben, einen Ort, an dem nichts von alledem fehlt, was es auf Erden gibt. Da zogen von dort aus dem Geschlecht Dan aus Zora und Eshtaol 600 Mann, gerüstet mit ihren Waffen zum Kampf, und sie zogen hinauf und lagerten sich bei Kirjat Jearim in Juda. Daher heißt die Stätte Lager Dans bis auf diesen Tag. Es liegt hinter Kirjat Jearim. Und von dort gingen sie auf das Gebirge Ephraim und kamen zum Hause Michas. Da hoben die 5 Männer an, die ausgezogen waren, um das Land bei Lajisch zu erkunden, und sprachen zu ihren Brüdern: Wisst ihr auch, dass es in diesen Häusern einen Ephod und einen Hausgötzen und ein geschnitztes und gegossenes Bild gibt? Bedenkt nun, was ihr zu tun habt. Da gingen sie dorthin und kamen an das Haus des jungen Leviten in Michas Haus und grüßten ihn freundlich. Während die 600 zum Krieg gerüsteten Männer, die von den Danitern waren, vor dem Tor standen, gingen die 5 Männer, die das Land zu erkunden ausgezogen waren, hinauf, drangen dort ein und nahmen das geschnitzte und gegossene Bild, den Ephod und den Hausgötzen. Unterdessen stand der Priester vor dem Tor bei den 600 zum Krieg gerüsteten Männern. Als nun jene in das Haus Michas gekommen waren und das geschnitzte und gegossene Bild, den Ephod und den Hausgötzen nahmen, sprach der Priester zu ihnen: Was macht ihr? Sie antworteten ihm: Schweig und halt den Mund und zieh mit uns, dass du uns Vater und Priester seist. Ist es für dich besser, Priester in eines Mannes Haus zu sein, oder unter einem ganzen Stamm und Geschlecht in Israel? Das gefiel dem Priester gut, und er nahm den Ephod, den Hausgötzen und das geschnitzte Bild und schloss sich dem Volk an. Und sie wandten sich und zogen hin und schickten die Frauen und die Kinder und das Vieh und was sie an wertvollem Gut hatten vor sich her. Als sie sich nun von Michas Haus entfernt hatten, wurden die Männer in den Häusern, die bei Michas Haus waren, zusammengerufen, und sie jagten den Danitern nach und riefen hinter ihnen her. Sie aber wandten sich um und sprachen zu Micha: Was hast du, dass du die Leute zusammengerufen hast? Er antwortete:
Ihr habt meine Götter genommen, die ich gemacht hatte, und den Priester und seid fortgezogen. Was hab ich nun noch? Und da fragt ihr, was mir fehlt? Aber die Daniter sprachen zu ihm, lass deine Stimme nicht weiter bei uns hören, damit nicht etwa zornige Leute über euch herfallen und dein Leben und das Leben deiner Leute hingerafft werde. So gingen die Daniter ihres Weges. Und als Micha sah, dass sie ihm zu stark waren, wandte er sich um und kehrte zurück zu seinem Hause. Sie aber nahmen, was Micha gemacht hatte, und den Priester, den er hatte, und fielen über Lajisch her, über ein Volk, das ruhig und sicher wohnte, und schlugen es mit der Schärfe des Schwertes und verbrannten die Stadt mit Feuer. Und es war niemand, der sie errettet hätte, denn die Stadt lag fern von Sidon, und sie hatten mit den Aramäern nichts zu schaffen, und die Stadt lag in der Ebene bei Bet Rehob. Dann bauten sie die Stadt wieder auf und wohnten darin und nannten sie Dan nach dem Namen ihres Vaters Dan, der dem Israel geboren war. Vor Zeiten aber hieß die Stadt Lajisch. Und die Daniter richteten für sich das Schnitzbild auf. Und Jonathan, der Sohn Gershoms, des Sohnes des Mose und seine Söhne waren Priester im Stamm der Daniter bis auf die Zeit, da sie aus dem Lande gefangen weggeführt wurden. So stellten sie das Schnitzbild, das Micha gemacht hatte, bei sich auf, solange das Haus Gottes zu sehen.

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1: Kapitel 1. Zu der Zeit, als die Richter richteten, entstand eine Hungersnot im Lande. Und ein Mann von Bethlehem in Juda zog aus ins Land der Moabiter, um dort als Fremdling zu wohnen, mit seiner Frau und seinen beiden Söhnen. Der hieß Elimelech und seine Frau Naemi und seine beiden Söhne Machlon und Kilion. Die waren Ephratiter aus Bethlehem in Juda. Und als sie ins Land der Moabiter gekommen waren, blieben sie dort. Und Elimelech, Naemis Mann, starb, und sie blieb übrig mit ihren beiden Söhnen. Die nahmen moabitische Frauen. Die eine hieß Orpa, die andere Ruth. Und als sie ungefähr 10 Jahre dort gewohnt hatten, starben auch die beiden, Machlon und Kilion, so dass die Frau beide Söhne und ihren Mann überlebte. Da machte sie sich auf mit ihren beiden Schwiegertöchtern und zog aus dem Land der Moabiter wieder zurück. Denn sie hatte erfahren im Moabiterland, dass der Herr sich seines Volkes angenommen und ihnen Brot gegeben hatte. Und sie ging aus von dem Ort, wo sie gewesen war, und ihre beiden Schwiegertöchter mit ihr. Und als sie unterwegs waren, um ins Land Juda zurückzukehren, sprach sie zu ihren beiden Schwiegertöchtern: Geht hin und kehrt um, eine jede ins Haus ihrer Mutter. Der Herr tue an euch Barmherzigkeit, wie ihr an den Toten und an mir getan habt. Der Herr gebe euch, dass ihr Ruhe findet, eine jede in ihres Mannes Hause. Und sie küsste sie. Da erhoben sie ihre Stimme und weinten und sprachen zu ihr: Wir wollen mit dir zu deinem Volk gehen. Aber Naemi sprach: Kehrt um, meine Töchter. Warum wollt ihr mit mir gehen? Wie kann ich noch einmal Kinder in meinem Schoße haben, die eure Männer werden könnten? Kehrt um, meine Töchter, und geht hin, denn ich bin nun zu alt, um wieder einen Mann zu nehmen. Und wenn ich dächte, ich habe noch Hoffnung, und diese Nacht einen Mann nehmen und Söhne gebären würde, wolltet ihr warten, bis sie groß würden? Wolltet ihr euch so lange einschließen und keinen Mann nehmen? Nicht doch, meine Töchter. Mein Los ist zu bitter für euch, denn des Herrn Hand ist gegen mich gewesen. Da erhoben sie ihre Stimme und weinten noch mehr. Und Orpa küsste ihre Schwiegermutter, Ruth aber blieb bei ihr. Sie aber sprach: Siehe, deine Schwägerin ist umgekehrt zu ihrem Volk und zu ihrem Gott. Kehre auch du um, deiner Schwägerin nach. Ruth antwortete: Rede mir nicht ein, dass ich dich verlassen und von dir umkehren sollte. Wo du hingehst, da will auch ich hingehen. Wo du bleibst, da bleibe ich auch. Dein Volk ist mein Volk, und dein Gott ist mein Gott. Wo du stirbst, da sterbe ich auch. Da will ich auch begraben werden. Der Herr tue mir dies und das, nur der Tod wird mich und dich scheiden. Als sie nun sah, dass sie festen Sinnes war, mit ihr zu gehen, ließ sie ab, ihr zuzureden. So gingen die beiden miteinander, bis sie nach Bethlehem kamen. Und als sie nach Bethlehem hineinkamen, erregte sich die ganze Stadt über sie, und die Frauen sprachen: Ist das die Naemi? Sie aber sprach zu ihnen: Nennt mich nicht Naemi, sondern Mara, denn der Allmächtige hat mir viel Bitteres angetan. Voll zog ich aus, aber leer hat mich der Herr wieder heimgebracht. Warum nennt ihr mich denn Naemi, da doch der Herr gegen mich gesprochen und der Allmächtige mich betrübt hat? Es war aber um die Zeit, da die Gerstenernte anging, als Naemi mit ihrer Schwiegertochter Ruth, der Moabiterin, zurückkam vom Moabiterland nach Bethlehem. Es war aber ein Mann, ein Verwandter des Mannes der Naemi von dem Geschlecht Elimelechs mit Namen Boas. Der war ein angesehener Mann. Und Ruth, die Moabiterin, sprach zu Naemi: Lass mich aufs Feld gehen und Ähren auflesen, bei einem, vor dessen Augen ich Gnade finde. Sie aber sprach zu ihr: Geh hin, meine Tochter. Sie ging hin und las auf, den Schnittern nach, auf dem Felde. Und es traf sich, dass dies Feld dem Boas gehörte, der von dem Geschlecht Elimelechs war. Und siehe, Boas kam eben von Bethlehem und sprach zu den Schnittern, »Der Herr sei mit euch.« Sie antworteten, »Der Herr segne dich.« Und Boas sprach zu seinem Knecht, der über die Schnitter gestellt war, »Zu wem gehört das Mädchen?« Der Knecht, der über die Schnitter gestellt war, antwortete und sprach, »Es ist eine Moabiterin, die mit Naemi gekommen ist aus dem Land der Moabiter. Sie hat gesagt, »Lasst mich doch auflesen und sammeln hinter den Garben den Schnittern nach«, und ist gekommen und dageblieben vom Morgen an bis jetzt und hat nur wenig ausgeruht. Da sprach Boas zu Ruth, »Hörst du wohl, meine Tochter? Du sollst nicht auf einen anderen Acker gehen, um aufzulesen. Geh auch nicht von hier weg, sondern halt dich zu meinen Mägden. Und sieh, wo sie schneiden im Felde, da geh ihnen nach. Ich habe meinen Knechten geboten, dass dich niemand antaste. Und wenn dich dürstet, so geh hin zu den Gefäßen und trinke von dem, was meine Knechte schöpfen.« Da fiel sie auf ihr Angesicht und beugte sich nieder zur Erde und sprach zu ihm, »Womit habe ich Gnade gefunden vor deinen Augen, dass du mir freundlich bist, die ich doch eine Fremde bin?« Boas antwortete und sprach zu ihr, »Man hat mir alles angesagt, was du getan hast an deiner Schwiegermutter nach deines Mannes Tod, dass du verlassen hast deinen Vater und deine Mutter und dein Vaterland und zu einem Volk gezogen bist, das du vorher nicht kanntest. Der Herr vergelte dir deine Tat, und dein Lohn möge vollkommen sein bei dem Herrn, dem Gott Israels, zu dem du gekommen bist, dass du unter seinen Flügeln Zuflucht hättest.« Sie sprach, »Lass mich Gnade vor deinen Augen finden, mein Herr, denn du hast mich getröstet und deine Magd freundlich angesprochen, und ich bin doch nicht einmal wie eine deiner Mägde.« Boas sprach zu ihr, als Essenszeit war, »Komm hierher und iss vom Brot und tauche deinen Bissen in den Essigtrank.« Und sie setzte sich zur Seite der Schnitter. Er aber legte ihr geröstete Körner vor, und sie aß und wurde satt und ließ noch übrig. Und als sie sich aufmachte zu lesen, gebot Boas seinen Knechten und sprach, »Lasst sie auch zwischen den Garben lesen und beschämt sie nicht. Auch zieht etwas für sie aus den Garben heraus und lasst es liegen, dass sie es auflese, und niemand schelte sie darum.« So las sie bis zum Abend auf dem Felde und klopfte die Ähren aus, die sie aufgelesen hatte, und es war ungefähr ein Scheffel Gerste. Und sie hob's auf und kam in die Stadt, und ihre Schwiegermutter sah, was sie gelesen hatte. Da zog Ruth hervor und gab ihr, was sie übrig behalten hatte, nachdem sie satt geworden war. Da sprach ihre Schwiegermutter zu ihr, »Wo hast du heute gelesen? Und wo hast du gearbeitet? Gesegnet sei, der dir freundlich gewesen ist.« Sie aber sagte ihrer Schwiegermutter, bei wem sie gearbeitet hatte, und sprach, »Der Mann, bei dem ich heute gearbeitet habe, heißt Boas.« Naemi aber sprach zu ihrer Schwiegertochter, »Gesegnet sei er vom Herrn, der seine Barmherzigkeit nicht abgewendet hat von den Lebendigen und von den Toten.« Und Naemi sprach zu ihr, »Der Mann steht uns nahe, er gehört zu unseren Lösern.« Ruth, die Moabiterin, sprach, »Er sprach auch das zu mir, du sollst dich zu meinen Leuten halten, bis sie mir alles eingeerntet haben.« Naemi sprach zu Ruth, ihrer Schwiegertochter, »Es ist gut, meine Tochter, dass du mit seinen Mägden hinausgehst, damit dir nicht jemand auf einem anderen Acker etwas zuleide tue.« So hielt sie sich beim Ährenlesen zu den Mägden des Boas, bis die Gerstenernte und Weizenernte beendet war. Und dann blieb sie bei ihrer Schwiegermutter. Und Naemi, ihre Schwiegermutter, sprach zu ihr, »Meine Tochter, ich will dir eine Ruhestatt suchen, dass dir's wohlgehe. Siehe, Boas, unser Verwandter, bei dessen Mägden du gewesen bist, worfelt diese Nacht Gerste auf seiner Tenne. So bade dich und salbe dich und lege dein Kleid an und geh hinab auf die Tenne. Gib dich dem Mann nicht zu erkennen, bis er gegessen und getrunken hat. Wenn er sich dann schlafen legt, so merke dir die Stelle, wo er sich hinlegt, und geh hin und decke zu seinen Füßen auf und leg dich hin, so wird er dir sagen, was du tun sollst. Sie sprach zu ihr, alles, was du mir sagst, will ich tun. Sie ging hinab zur Tenne und tat alles, was ihre Schwiegermutter ihr geboten hatte. Und als Boas gegessen und getrunken hatte, ward sein Herz guter Dinge, und er ging hin und legte sich hinter einen Kornhaufen. Und sie kam leise und deckte zu seinen Füßen auf und legte sich hin. Als es nun Mitternacht ward, erschrak der Mann und beugte sich vor. Und siehe, eine Frau lag zu seinen Füßen. Und er sprach, »Wer bist du?« Sie antwortete, »Ich bin Ruth, deine Magd. Breite den Zipfel deines Gewandes über deine Magd, denn du bist der Löser.« Er aber sprach, »Gesegnet seist du vom Herrn, meine Tochter. Du hast deine Liebe jetzt noch besser erzeigt als vorher, dass du nicht den jungen Männern nachgegangen bist, weder den Reichen noch den Armen. Nun, meine Tochter, fürchte dich nicht. Alles, was du sagst, will ich dir tun, denn das ganze Volk in meiner Stadt weiß, dass du ein tugendsames Weib bist. Ja, es ist wahr, dass ich ein Löser bin. Aber es ist noch ein Löser da, näher verwandt als ich. Bleib über Nacht hier. Will er dich dann am Morgen lösen, gut, so mag er's tun. Hat er aber keine Lust, dich zu lösen, so will ich dich lösen, so wahr der Herr lebt. Schlaf bis zum Morgen.« Und sie schlief bis zum Morgen zu seinen Füßen. Und sie stand auf, ehe einer den anderen erkennen konnte. Und er dachte, »Wenn nur niemand erfährt, dass eine Frau auf die Tenne gekommen ist.« Und er sprach, »Nimm das Tuch, das du umhast, und halt es auf.« Und sie hielt es hin. Und er maß 6 Maß Gerste hinein und lud ihr's auf. Und er ging in die Stadt. Sie aber kam zu ihrer Schwiegermutter, die sprach, »Wie steht's mit dir, meine Tochter?« Und sie sagte ihr alles, was ihr der Mann getan hatte, und sprach, »Diese 6 Maß Gerste gab er mir, denn er sagte, du sollst nicht mit leeren Händen zu deiner Schwiegermutter kommen.« Sie aber sprach, »Warte nun ab, meine Tochter, bis du erfährst, wo es hinaus will. Denn der Mann wird nicht ruhen, er bringe es denn heute zu Ende.« Boas ging hinauf ins Tor und setzte sich daselbst. Und siehe, als der Löser vorüberging, von dem er geredet hatte, sprach Boas, »Komm, mein Lieber, und setze dich hierher.« Und er kam herüber und setzte sich dorthin. Und Boas nahm 10 Männer von den Ältesten der Stadt und sprach, »Setzt euch hierher.« Und sie setzten sich. Da sprach er zu dem Löser, »Naemi, die aus dem Lande der Moabiter zurückgekommen ist, bietet feil den Anteil an dem Feld, der unserem Bruder Elimelech gehörte. Darum gedachte ich's vor deine Ohren zu bringen und zu sagen, willst du es lösen, so kaufe es vor den Bürgern und vor den Ältesten meines Volks. Willst du es aber nicht lösen, so sage mir's, dass ich's wisse. Denn es ist kein anderer Löser da als du, und ich nach dir.« Er sprach, »Ich will's lösen.« Boas sprach, »An dem Tage, da du von Naemi das Feld kaufst, musst du auch Ruth, die Moabiterin, die Frau des Verstorbenen, nehmen, um den Namen des Verstorbenen zu erhalten auf seinem Erbteil.« Da antwortete er, »Ich vermag es nicht zu lösen, sonst würde ich mein Erbteil schädigen. Löse dir zu gut, was ich hätte lösen sollen, denn ich vermag es nicht zu lösen.« Es war aber von alters her ein Brauch in Israel. Wenn einer eine Sache bekräftigen wollte, die eine Lösung oder einen Tausch betraf, so zog er seinen Schuh aus und gab ihn dem anderen. Das diente zur Bezeugung in Israel. Und der Löser sprach zu Boas, »Kaufe du es«, und zog seinen Schuh aus. Und Boas sprach zu den Ältesten und zu allem Volk: Ihr seid heute Zeugen, dass ich von Naemi alles gekauft habe, was Elimelech und alles, was Kilion und Machlon gehört hat. Dazu habe ich mir auch Ruth, die Moabiterin, die Frau Machlons, zum Weibe genommen, dass ich den Namen des Verstorbenen erhalte auf seinem Erbteil und sein Name nicht ausgerottet werde unter seinen Brüdern und aus dem Tor seiner Stadt. Dessen seid ihr heute Zeugen. Und alles Volk, das im Tor war, samt den Ältesten, sprach: Wir sind Zeugen. Der Herr mache die Frau, die in dein Haus kommt, wie Rahel und Lea, die beide das Haus Israel gebaut haben. Sei stark in Ephrata, und dein Name werde gepriesen zu Bethlehem. Und dein Haus werde wie das Haus des Peretz, den Tamar dem Juda gebar, durch die Nachkommen, die dir der Herr geben wird von dieser jungen Frau. So nahm Boas die Ruth, dass sie seine Frau wurde. Und als er zu ihr einging, gab ihr der Herr, dass sie schwanger ward, und sie gebar einen Sohn. Da sprachen die Frauen zu Naemi: Gelobt sei der Herr, der dir zu dieser Zeit einen Löser nicht versagt hat. Dessen Name werde gerühmt in Israel. Der wird dich erquicken und dein Alter versorgen. Denn deine Schwiegertochter, die dich geliebt hat, hat ihn geboren, die dir mehr wert ist als 7 Söhne. Und Naemi nahm das Kind und legte es auf ihren Schoß und ward seine Wärterin. Und ihre Nachbarinnen gaben ihm einen Namen und sprachen: Naemi ist ein Sohn geboren. Und sie nannten ihn Obed. Der ist der Vater Isais, welcher Davids Vater ist. Dies ist das Geschlecht des Peretz. Peretz zeugte Hezron. Hezron zeugte Ram. Ram zeugte Aminadab. Aminadab zeugte Nachschon. Nachschon zeugte Salma. Salma zeugte Boas. Boas zeugte Obed. Obed zeugte Isai. 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

Jesus sagt zu dir: Komme zu mir, der du dich abmühst und unter deiner Last leidest. Ich werde dir Frieden geben. Nimm meine Herrschaft an und lebe darin. Lerne von mir, denn ich bin sanftmütig und von Herzen demütig. Bei mir findest du das, was deinem Leben Sinn und Ruhe gibt. Komme zu mir.

für eine tolle Frage und was für ein guter Einstieg. Herzlich willkommen, schön, dass Sie da sind. Denken Sie ein bisschen drüber nach, weil dieses Stück ist ja doch nicht gerade so, dass man es einfach so locker wegschieben sollte. Ich möchte einsteigen mit dem heutigen Thema und ich erzähle Ihnen ein bisschen was von unserer Familie. Aufgewachsen in einer Familie, wo noch Opa und Oma und alle möglichen Verwandten im Haus wohnten, haben wir als Kinder das genossen, dass wir eine Oma hatten, Oma Elfriede. Oma Elfriede war vielleicht 1,50 groß. Vielleicht hat sie noch 50 Kilo Lebendgewicht auf ihr persönliches Leben gebracht, aber dann war es das schon. Aber Oma Elfriede hatte ein Faible. Mit Oma konnte man nicht

verwandelte sich diese kleine, alte, hutzlige Dame in einen echten Drachen. Das Gesicht war feuerrot, die Augen blitzten und dann wurde sie zum Tier am Tisch und machte jeden nieder, der irgendwie ihr gefährlich werden konnte. Und wir als Kinder erlebten immer nur, dass sie uns reihenweise abzockte. Aber man kommt in die Jahre und als ich so 12, 13 wurde, da irgendwann begriff ich, dass ich bei diesem Spiel was grundsätzlich falsch machen musste, weil ich verlor immer. Und irgendwann habe ich drauf geachtet, was macht Oma scheinbar richtig, dass sie dauernd gewinnt. Und ich begriff das Spiel plötzlich. Ich hatte bis zu dem Zeitpunkt die Strategie verfolgt, immer möglichst mich zurückzuhalten. So nach dem Motto, du weißt ja nie, was noch kommt, also spiel vorsichtig. Im Gegensatz zu meiner Oma, die alles kaufte, was ihr irgendwie unter die Finger kam. Die rücksichtslos und radikal jeden Bewerber um sein Geld brachte. Und das hatte ich verstanden. Wenn du gewinnen willst, musst du rücksichtslos alle anderen platt machen, nur so bist du der Spielkönig. Und an diesem Nachmittag, warum auch immer, hatte ich meinen inneren Reichsparteitag. Ich gebe zu, ich habe geschummelt, so gut ich konnte, habe mir die Würfelzahlen hingedreht, wie ich sie gebraucht habe, aber am Ende merkte ich plötzlich, bei mir häufte sich das Geld, die Alleen kamen zusammen, die Häuser kamen drauf, die Bahnhöfe wurden gekauft, das Elektrizitätswerk kam auch noch zu mir. Und irgendwann merkte ich langsam aber sicher, wenn Oma nochmal auf meine Goethestraße kommt, dann ist sie platt. Und es kam, wie es kommen musste. Und Oma musste zum ersten Mal in all den Jahren die Segel streichen und ich hatte gewonnen. Ja! Monopoly lässt den Geier im Menschen richtig gut rauskommen. Und ich wusste, endlich hatte ich gewonnen. Mein Ziel war erreicht. Endlich war ich mal der Chef. Und alle mussten tun, was ich sagte, weil schließlich war das Spielgeld ja auf meiner Seite. Und da hat Oma mich eine Lektion gelehrt. Die habe ich nicht mehr vergessen. Nachdem ich so meinen Triumph ausgekostet hatte, jedenfalls 3 Minuten lang, nahm Oma das Spiel, machte die Monopoly-Kiste wieder auf und schaute mich an und sagte, Junge, am Ende muss alles wieder zurück in die Kiste. Tschupp. Und alle meine Häuser und meine Hotels und meine Besitzurkunden und mein Geld, alles lag wieder in der Kiste. Sie machte den Deckel zu und meine ganze Herrlichkeit war innerhalb von einer halben Minute dahin. Diesen Gedanken habe ich nie mehr vergessen. Und denken Sie über ihn nach. Am Ende landet alles in der Kiste. Die Italiener haben dafür ein Sprichwort. Das lautet, egal ob du Bauer oder König bist, am Ende, Sie kennen den Satz schon, landet alles in der Kiste. Und es gibt einen amerikanischen Komiker, der heißt Jerry Seinfeld und der hat einen schönen Vergleich gebracht für unser Leben und er sagt, unser Leben ist wie Umzüge. Ständig müssen wir von einer Lebenssituation in die nächste umziehen. Nichts bleibt gleich, sondern wir leben von der Veränderung. Und wie es bei Umzügen so ist, sucht man bei Umzügen immer was? Die passende Umzugskiste. Wo dann möglichst alles drin ist, was man braucht, die nötig ist und die man dann immer wieder von einer Sache zur nächsten mitnehmen kann. Und dann kommt er zum Schluss und sagt, es gibt eine absolute Umzugskiste und die perfekte, die findet man ganz am Ende seines Lebens. Und in die Kiste passt man genau rein. Das klingt hart, aber der Mann hat trotzdem recht, oder? Der Sarg als letzte Umzugskiste, wo alles von uns reinpasst. Und am Ende dann hoffentlich auf irgendeiner anderen Seite man wieder aufwacht. Leben für die Kiste.
Denken Sie über diesen brutalen Gedanken heute Abend ein bisschen nach.

nach. Und wir werden noch drauf kommen, was das mit Ostern und was das mit Ewigkeit zu tun hat. Ich möchte Sie einladen, über Ihr persönliches Leben ein bisschen nachzudenken. Und ich war, als ich dieses Anspiel sah, wurde ich erinnert. In meinem ersten Pastorat hatte ich einen jungen Mann. Er war 17 Jahre alt und er kam zu uns. Und er war ein unglaublich helles Bürschlein. Die Eltern, beide aus der Wirtschaft kommend, und der Junge machte sein Abitur mit super Noten. Er begann seine Karriere aufzubauen, indem er neben seinem Studium schon eine kleine Softwarefirma gründete. Und als er 22 war, hatte er schon 5 Angestellte. Mit 27 hat er seine erste Million gemacht. Mit 30 jettete er durch die gesamte Welt, um seine Produkte an Flughäfen und an wen immer zu verkaufen. Ich habe ihn nochmal getroffen, da war er 32. Er fuhr mit seinem Porsche vor. Wir fuhren in ein super Restaurant. Er bezahlte und sagt zu mir: Hey, du bist doch ein Pastor und Pastoren sind immer arme Schweine, ich gebe dir das Trinkgeld. Und dann hatte ich plötzlich 940 D-Mark Trinkgeld, weil er mit einem 1000-Mark-Schein bezahlen wollte. Das fand er cool. Als er 37 war, bekam ich einen Telefonanruf von seiner Frau. Es lief, wie es immer nachts lief. Sie ging alleine ins Bett und wartete dann, dass er irgendwann kam. Er brütete über dem Computer. Und in der Nacht wachte sie auf, tastete rüber und er war nicht da. Das Bett war kalt. Also ging sie oben hoch ins Büro und, na klar, wie es oft war, sein Kopf lag auf der Tastatur. Sie ruckelte ihn, um ihn ins Bett zu ziehen. Aber sie merkte, der ist so ganz eigentümlich kalt. Sie rief den Notarzt, aber es war hoffnungslos. Man stellte nachher fest, der hatte ein Blutgerinnsel im Gehirn, irgendwas war aufgeplatzt und man konnte ihn nicht mehr retten. Ich habe mir nachher die Todesanzeigen angeguckt, die Branche hat über ihn geredet, man hat darüber spekuliert, was er noch für eine Karriere vor sich gehabt hätte. Hat nicht viel gebracht. Ich möchte mit Ihnen einen ketzerischen Gedanken teilen. Nachdem die Beerdigung vorbei war und alle Leute den Friedhof verlassen haben, stellen Sie sich vor, plötzlich kommt ein Engel vom Himmel auf diesen Friedhof, geht auf dieses frische Grab zu, sieht die angehäufte Erde, nimmt seinen Finger und schreibt ein Wort in diese noch nasse Erde. Dieses Wort hat nur 4 Buchstaben. Als am nächsten Morgen die Totengräber schlussendlich alles wieder in den ursprünglichen Zustand zurückversetzen wollen, schauen Sie auf diese nasse Erde und sehen die 4 Buchstaben. Was glauben Sie, was da drin steht? Ein einziges Wort. Und dieses Wort heißt Narr. Du dummer Mensch. Und wenn Sie ehrlich sind, ist das das Resultat unseres Lebens, wenn wir es nur für die Kiste gelebt haben. Jesus beschreibt das im Lukas-Evangelium im 12. Kapitel. Er erzählt eine ganz ähnlich gelagerte Geschichte von einem Landwirt, der sich größere Scheunen bauen wollte, um so seinen Altersruhestand schon mal einzuläuten. Und der genau dasselbe erlebt, wie eines Nachts der Tod zu ihm kommt. Und er gefragt wird, was ist am Ende wirklich der Sinn und der eigentliche Inhalt deines Lebens? Und das Ergebnis dieser Analyse Gottes ist ganz simpel. Gott sagt zu ihm, du Narr, du hast immer für dich selber geschafft.
Aber das, was wirklich wichtig ist, hast du nicht verstanden. Und heute, wenn man deine Seele von dir fordert, gibt es nichts, was du nachzuweisen hast. Und ich war versucht, heute noch ein Geschäft aufzutreiben, aber am Ostermontag ist es schwierig mit Geschäften, die geöffnet sind. Ich wollte mir rote Klebepunkte und blaue Klebepunkte besorgen. Und die roten Klebepunkte hätte ich auf alles kleben wollen, was vergänglich ist. Gehen Sie mal in Gedanken mit mir durch Ihre Wohnung. Wo überall müssten Sie einen roten Punkt draufkleben, weil es vergänglich ist? Soll ich Ihnen sagen, was die simple Antwort ist? Auf alles. Dann gehen Sie mal Ihren Lebensweg durch. Worauf müssten Sie überall einen roten Punkt kleben? Nehmen Sie Ihre Gesundheit, seien Sie ehrlich, auch da müssen Sie einen roten Punkt draufkleben, denn Sie können sie nicht in der Hand halten. Dann denken Sie mal an Ihre Ehe und dann können Sie schon wieder einen roten Punkt mitnehmen. Denken Sie an Ihre Ämter, Ihre Posten. Denken Sie an Ihren Reichtum, an Ihre Jugendlichkeit, an Ihre Frische und Sie müssen überall einen roten Punkt draufkleben, weil es vergänglich ist. Und dann gehen Sie Ihr Leben Stück für Stück für Stück durch. Nehmen Sie jede Schattierung und dann fragen Sie sich ernsthaft, was davon hat tatsächlich einen ewigen Bestand und was davon ist vergänglich und landet am Ende in der Kiste. Und wissen Sie, was Sie plötzlich feststellen? Dass es eine Menge ist, die am Ende nur für die Kiste produziert wurde. Und diese Kiste kriegt irgendwann die Klappe obendrauf und dann war's das. Und sich das zu überlegen, dass am Ende meines Lebens nichts weiter rauskommt, als irgendwo auf dieser Holzkiste oder in dieser Holzkiste verscharrt zu werden und das war's dann. Und dann können Sie sich hochrechnen, wie Sie damit am Ende Ihres Lebens mal vor Gott stehen. Und er Sie fragt, hey, was hast du gemacht mit deinem Leben? Und das Endresultat unseres Lebens müsste sein, ich habe für die Kiste produziert, um am Ende von Motten verrottet, irgendwo da zu liegen, von Würmern zerfressen. Das war mein Leben. Und wir merken schon, das kann irgendwie nicht alles gewesen sein. Ich habe mich gefragt, was hat Jesus gemeint damit? Wenn er sagt, hey, deine Seele wird gefragt und gefordert, was ist es, was du vorzuweisen hast? Und plötzlich wurde mir dieser Gedanke von Ostern klar. Ostern bedeutet, dass das Leben in der Kiste nicht das Ende darstellt, sondern dass es eine völlig andere Lebensdimension gibt. Dass es nämlich sowas wie Auferstehung gibt. Dass Jesus Christus gekommen ist, um zu beweisen, dass unser Leben eben nicht nur bei der Kiste Halt machen muss. Das mag deine Lebensperspektive bis heute gewesen sein, aber sie muss es nicht bleiben. Ich verstehe die Leute, die am Grab weinen. Ich war vor 14 Tagen auf einer Beerdigung, da war ein 24-jähriger junger Mann und der hatte sich aufgehängt, weil er mit seinem Leben nicht fertig wurde. Und er hatte genau das, was wir die sogenannte schwäbische Karriere nennen würden. Der hatte sein Auto und sein Haus und verheiratet war auch und die Frau war schwanger, mit der er gerade zusammenlebte. Aber er kam mit dem Druck auf seine Arbeit nicht mehr klar. Und dann hängte der Mann sich am Dach des neu gebauten Hauses auf. Stellen Sie sich das mal vor. Ich kann Ihnen sagen, ich habe wenig Beerdigungen wie die mitgemacht. Da waren vielleicht 400 Leute bei dieser Beerdigung. Und wir kamen raus aus der Kirche und wir sollten diesen Sarg da in die Erde lassen und mit Mal springt diese schwangere junge Frau raus und wirft sich auf den Sarg und trommelt auf diesen Sarg und schreit, Eugen, wieso lässt du mich alleine und schreit und schreit und klammert sich an den Sarg. Ich kann Ihnen sagen, da dachte ich, mein lieber Mann, was ist, wenn das die einzige Perspektive ist, die du hast?
dann hast du eine Perspektive, die irgendwann von den Würmern gefressen wird. Frag dich, ob das dein Leben sein sollte. Und dann kommt Jesus. Und ich lese ihm das vor, was er sagt. So geht es jedem Menschen, der nur für sich selber Schätze sammelt, aber vor Gott nicht reich ist. Dieser Satz, der blieb in meinem Herzen. Ganz offensichtlich gibt es eine ganz deutliche von Gott gewollte Trennung zwischen Schätzen, die wir für uns sammeln, und Schätzen, die wir bei Gott sammeln können. Und ich möchte Sie einladen, das hat was mit ewig Leben zu tun. Wir können ein Leben führen, das uns von Gott her reich beschenkt und wo wir es lernen, in Ewigkeit zu investieren. Ich weiß auch, dass die Lehre über den Himmel in vielen Kirchen heute nicht mehr gepredigt wird. Lassen Sie mich was über den Himmel sagen, weil das ist die Perspektive, auf die ich mit meinem Leben zusteuern werde. Und ich hoffe für Sie, Sie auch. Aber ich sage Ihnen das auch ehrlich, wenn Ihr Leben bisher nur für die Kiste gut genug war, dann werden Sie im Himmel nicht ankommen. Und Jesus sagt es deutlich und sagt, Mensch, überleg dir gut, wofür willst du dein Leben gebrauchen oder auch missbrauchen? Wann fängst du an, für den Himmel, für dein ewiges Leben, das du bekommen hast, zu leben? Mich hat die Geschichte eines Mannes fasziniert. Dieser Mann, ein Pastor, beschreibt es folgendermaßen. Er lag in seinem Bett und er hatte einen Traum. Und er wachte schweißgebadet aus diesem Traum auf. Und es war ihm, als wenn er in den Himmel hätte hineinschauen können. Aber der Himmel sah nicht aus, wie er ihn sich vorstellte, sondern der Himmel sah aus wie ein Neubaugebiet. Überall wurden Häuser hingestellt, manchmal sogar richtige Villen. Und dieser Pastor war ganz fasziniert davon, was da alles lief und wer da alles tätig war. Und so ging er hin bei einer besonders schönen Villa und sagte, Entschuldigung, wem gehört denn das Haus, das hier gebaut wird? Und dann wurde ihm klar, das gehört einem seiner Kirchenältesten. Und er dachte, komisch. Der fällt bei uns in der Kirchengemeinde gar nicht auf. Relativ unscheinbar. Klar, macht seinen Job ordentlich, hat eine nette Familie, macht auch in seiner beruflichen Laufbahn macht er einen soliden Eindruck, ist ein Mensch, den man gebrauchen kann, der treu ist, keine Frage, aber so richtig doll auffällig ist er nicht. Aber der Pastor dachte sich, also wenn mein Kirchenältester schon so eine Hütte hat, was steht denn erst bei mir? Und so war er natürlich drauf aus, rauszukriegen, wo soll denn sein Platz sein? Und er fragte nach. Und man wies ihm die nächste Straße. So er ging im Traum dahin und wunderte sich, weil da war nicht viel. Die hatten gerade das Fundament, aber dann standen die da alle rum und das nervte ihn. Und er ging zu diesem Menschen, der aussah wie der Vorarbeiter und sagte, ey, was ist hier eigentlich los? Wieso arbeitet hier keiner? Und die Antwort war simpel. Wir haben kein Material. Und im Traum realisierte er das und sagt, wie kein Material? Wie kommt denn Material hier hoch? Und dieser Mann, der wie ein Vorarbeiter aussah, schaut ihn an und sagt, das, was ihr einem meiner Geringsten getan habt, das habt ihr mir getan. Und mit diesem Satz wacht er auf. Dieser Satz ließ ihn sein gesamtes Denken verändern. Was ihr einem dieser meiner Geringsten getan habt, das habt ihr mir getan. Ganz offensichtlich haben diese Schätze, die man im Himmel ansammeln kann, was mit unserem Leben hier und heute zu tun und mit dem Schwerpunkt, den Sie für sich und Ihr Leben setzen. Und ich möchte Sie aufklären. Im Himmel gibt es was zu gewinnen. Im Himmel gibt es Belohnung. Haben Sie das gewusst?
Im Himmel wird man für das, was man hier auf der Erde geschafft hat, belohnt. Haben Sie das schon mal gehört? In der Bibel gibt es einen Jünger, der heißt Petrus, das war ein total cleverer Junge. Der kommt eines Tages zu Jesus und sagt, Jesus, was wird uns eigentlich für all unseren Einsatz? Ist das eine gute Frage? Ich finde, das ist eine super Frage. Sich ernsthaft zu überlegen, was kommt aus meinem Leben raus? Und Jesus gibt ihm einen Satz mit. Und sagt zu ihm, du wirst hier in diesem Leben schon den Segen Gottes in enormer Fülle bekommen, aber du wirst auch einen Regierungssitz im Himmel bekommen und du wirst ewiges Leben bekommen. Das, was da im Griechischen steht, heißt Zoe und bedeutet ewiges, von Gott verändertes Leben zu empfangen. Bios, Biologie, das kennen wir, das ist das normale Leben. Dann kommt Psyche, das ist unser Seelenleben. Und dann redet die Bibel von einer Art von Leben, Zoe, ewiges, von Gott neu gestaltetes Leben. Gott geht davon aus, dass er in unser Leben, in unser menschliches Leben hinein, Ewigkeitsperspektive hineingelegt hat. Und wenn Sie ehrlich sind, denken Sie mal über Ihre inneren Sehnsüchte und Träume nach. Was ist die höchste Sehnsucht, die jeder von uns hat? Soll ich Ihnen was sagen? Wir träumen von einem Leben in absoluter Harmonie. Wenn ich Menschen frage und sage, was ist die tiefste Sehnsucht in deinem Herzen, dann höre ich diesen Satz, wissen Sie, wenn endlich Friede wäre. Wir haben was von diesem Ewigkeitsbewusstsein in unserem Herzen. Und die Bibel sagt das, im Prediger 3, Vers 11 sagt die Bibel, Gott hat Ewigkeit in unsere Herzen gelegt. Deshalb gibt es diese ganz tiefe Sehnsucht in uns nach wirklichem Geliebtsein, nach echtem Frieden, nach einer Harmonie, die wir uns menschlich nicht vorstellen können, aber von der wir träumen, dass sie möglich wäre. Wir träumen davon, dass es eine Zeit gibt, wo Krankheit nicht mehr ist. Wir träumen davon, dass es eine Zeit gibt, wo die Not und das Leid aufhört. Wir träumen davon, dass es eine Welt geben könnte, in der wir wirklich miteinander wie Brüder sind. Wissen Sie, wovon wir träumen? Wir träumen von Ewigkeit. Das ist drin in uns. Gott hat das in uns implantiert, ganz, ganz tief in unseren Geist. Und deshalb ist diese Riesensehnsucht in uns und das Bewusstsein, dass wir mit diesem Leben hier noch nicht fertig sind, sondern dass es ein Leben geben muss, das eine viel größere Perspektive nach sich zieht. Deshalb ist das in uns so stark verankert. Und wenn Sie das ein bisschen an sich selber beobachten, dann ist Gott so barmherzig gewesen, in den Menschen Ewigkeit schon hineinzulegen, die wir jeden Tag üben. Wussten Sie, dass wir jeden Tag sterben und auferstehen üben? Denken Sie drüber nach, was machen Sie, wenn Sie in den Schlaf fallen? Da lassen wir unser gesamtes Bewusstsein los, stimmt's? Jeden Tag üben wir das. Und wachen auf und staunen. Es gibt immer einen neuen Morgen. Aus der Dunkelheit kommen wir raus ins Licht. Wir genießen das, dass die Jahreszeiten uns immer wieder auf diesen göttlichen Impuls hinweisen, dass wenn das Samenkorn in die Erde fällt und stirbt, dann bleibt es da nicht, sondern jeder Landwirt weiß das, es kommt neu zum Leben. Diesen göttlichen Impuls erleben wir ständig an der Schöpfung. Warum? Gott hat ihn hineingelegt, damit uns klar wird, was Ewigkeit bedeutet. Wir sind nicht nur für die Diesseitigkeit gemacht, wir sind nicht begrenzt und am Ende nur für die Kiste vorbereitet, sondern Gott möchte, dass wir entdecken, dass wir Ewigkeit in uns tragen. Und deshalb redet die Bibel mit Begeisterung von einem Leben im Himmel. Von dieser Zeit, wo Gott uns hineinnimmt in seine Nähe und sagt, hör mal, ich wisch die Tränen von deinen Augen. Du sollst das entdecken, was es bedeutet, einen neuen Himmel, eine neue Erde zu sehen. Wenn ich eine neue Welt für dich schaffe, wenn ich dich nehme und all das, was du auf der Erde gelernt hast, und jetzt sollst du das in Vollkommenheit entdecken. Wenn ich all deine Herzenswünsche zusammenbündel und dich hineinsetze in dieses Geliebtsein. Mir gefällt es, mir diesen Himmel vorzustellen, wenn die Bibel ihn vergleicht wie eine riesen Hochzeitsfeier.
Das hat was mit Freude zu tun. Das hat was mit neuem Leben zu tun. Wenn Gott sagt, dass wir einen neuen Körper bekommen werden, liebe Freunde, das ist doch für einige schlechthin das Beste, was dir passieren konnte, oder? Du wirst nicht mehr mit Abnehmen Probleme haben. Du wirst super gestylt aussehen. Ja, Hoffnung für alle, die schon die 75. Diät hinter sich haben. Mach dir keine Sorgen, im Himmel ist das völlig egal. Die Bibel sagt, dass Gott gibt uns einen vollkommenen Körper. Ich wünsche mir, dass das Eltern nachvollziehen können, die heute noch mit ihren behinderten Kindern kämpfen und oft leiden. Gott weiß das, und weil er gerecht ist, gibt es eine Zeit, wo du sehen wirst, wie dein Kind, das noch nicht laufen konnte, es wird laufen können. All dieses Leid, mit dem wir hier kämpfen und wo wir sagen, Gott, es muss doch auch was anderes geben, und Gott sagt, ja, der Termin kommt. Das ganze Unrecht, das du siehst in dieser Welt, und du hast recht, wenn du sagst, es ist Unrecht, es kommt der Termin, wo Gott Gerechtigkeit walten lässt und wo er die Tränen abwischen wird. Und das spüren wir in uns und wir sagen, Gott, da wollen wir hin. Und Gott sagt zu dir, du bist dazu prädestiniert, du wurdest dazu geschaffen. Die Frage ist, willst du? In was willst du dein Leben hinein investieren? Ist die Kiste am Ende das Einzige, was in deinem Leben rauskommt? Oder möchtest du lernen, in den Himmel zu investieren? Was bleibt? Das war meine Frage, die mich nicht mehr losgelassen hat. Was bleibt? Was lohnt zu investieren, was am Ende tatsächlich Ewigkeitsbestand hat? Und es fiel mir total in mein Herz. Kennen Sie dieses Gebot? Ein simples Doppelgebot. Da heißt es, du sollst Gott, deinen Herrn, lieben mit aller Kraft, die du hast. Wenn Sie beginnen, dieses Gebot für sich zu entdecken und so mit Gott zusammenzuarbeiten, dann produzieren Sie ewigkeitsbeständiges Leben. Alles, was wir an Zeit und an Liebe und an Kraft in Gott investieren, in die Beziehung zu ihm, das wird in Ewigkeit Bestand halten. Und das Zweite gehört aber auch dazu, liebe Freunde, lassen Sie uns da nicht in eine komisch verklärte Geistlichkeit abrutschen. Die zweite Sache gehört genauso dazu. Da heißt es nämlich, und beginne, deinen Nächsten zu lieben. Stimmt das? Wo wir Liebe und Kraft und Zeit in Menschen investieren, sage ich Ihnen, haben sie Ewigkeit Frucht gesammelt. Weil der Mensch als solches ist nämlich was? Ewig. Wussten Sie das? Sie sind ewig, sie haben was von der Qualität Gottes in sich. Die Frage ist nur, auf welcher Seite wir aufwachen werden, um unsere Ewigkeit zu leben. Aber wir sind ewig und alles, was wir in Menschen investieren, an Liebe und an Kraft, es ist angelegt auf dieser Ewigkeitsschiene. Aber bitte, ich möchte Ihnen noch was Drittes erzählen. Damit ist dieses Doppelgebot nämlich nicht zu Ende, sondern da gibt es noch eine dritte Variante, stimmt's? Wie heißt das nämlich, wenn man es ganz bis zum Ende sagt? Du sollst Gott, deinen Herrn, lieben und deinen Nächsten wie dich selber. Genau, dieser dritte Bereich ist nötig und über den habe ich nachgedacht. Wir sollen auch lernen, unser Selbst von Gott her verändern zu lassen. Und wer sein Leben darin investiert, sich selber von Gott her verändern zu lassen, wohin denn verändern, liebe Freunde? Im Himmel wird es nur Menschen geben, die den Charakter Gottes in sich tragen. Deshalb beginnt Gott hier auf der Erde uns schon einzuladen und zu sagen, du musst nicht bleiben, wie du bist, sondern ich möchte gerne, dass du mich in dein Leben einlädst, damit meine Liebe dich verändert in das Bild Jesu Christi. Und wenn es eine Person auf diesem Erdball gegeben hat, die perfekt war, dann war es Jesus Christus. Und Gott sagt, ich komme mit meinem Heiligen Geist, mit meiner übernatürlichen Kraft in dein Leben und ich verwandle dich in das Bild Jesu Christi und dann wird es Ewigkeitsbestand haben, was in dir verändert wird.
So nochmal meine Frage an dich. Worin willst du investieren? Du kannst dein Leben lang in deine

selbstgemachten menschliche Schätze investieren und sie werden alle in der Kiste übrig bleiben. Und wenn Gott dich irgendwann fragt, hey, was hast du mit deinem Leben gemacht, musst du sagen, für die Würmer produziert. Und das ist zu wenig, damit wirst du nicht bei Gott durchkommen. Sondern Gott wird dich fragen, hey, was hast du gemacht, damit du wirklich in der Bank des Himmels dir Schätze gesammelt hast. Und dann wünsche ich dir, dass du sagen kannst, ich habe es gelernt, Gott, dich zu lieben und dich an die erste Stelle meines Lebens zu setzen. Und dass du sagen kannst, Gott, und aus deiner Liebe heraus habe ich es gelernt, in die Menschen, die mich umgeben, deine Liebe hinein zu investieren. Und Jesus, ich habe es verstanden, dass du nicht nur kommst, damit ich andere segne, sondern du möchtest mich segnen und mich heil machen und mich verändern und mich erneuern. Und ich lasse das zu, dass du das an mir arbeitest, Jesus, weil ich möchte so gerne vorbereitet sein. Denn liebe Freunde, das ist doch der Punkt bei dem ewigen Leben, dass wir nicht wissen, wann wir dran sind, stimmt's? Das ist, was mich auf dieser Beerdigung mit diesem 24-jährigen jungen Mann erschüttert hat. Der war nicht vorbereitet. Und soll ich Ihnen sagen, was das Bitterste ist, was man einen Pastor bei einer Beerdigung fragen kann? Diese absolut schmerzliche Frage der Leute, Herr Pastor, was glauben Sie, wo der Mann gelandet ist? Und die Antwort war bitter. Bei Gott ist er nicht. Seien Sie ehrlich, wo wären Sie? Gott hat Ewigkeit in sie hineingelegt. Sie sind so unglaublich kostbar, dass Gott Mensch wird, um uns seine Liebe zu offenbaren. Jesus kommt und nimmt unser ganzes Versagen und unsere Schuld auf sich. Das ist, warum wir Karfreitag feiern, und gibt uns Ostern Hoffnung zur Auferstehung. Du musst nicht bleiben, wie du bist. Aber liebe Freunde, ehrlicherweise muss man dieses Geschenk tatsächlich persönlich annehmen. Es kommt dieser Moment in unserem Leben, wo wir sagen, Gott, ich möchte so gerne mein Leben dir anvertrauen. Ich möchte so gerne, dass du der Herr bist. Ich möchte so gerne lernen, für den Himmel zu leben, hier schon auf der Erde. Und wissen Sie, was das Großartige dabei ist? Sie bekommen ein Stück vom Himmel hier schon auf der Erde geschenkt. Und dort, wo Sie sind, verbreiten Sie ein Stück Himmel auf Erden. Das ist das Gewaltige, warum Gott das tut. Gott ist niemals der Räuber, sondern er ist immer der Geber des Lebens. Ich schließe mit einem Lebensbericht eines lieben Freundes. Seine Geschichte hat mich fasziniert und Sie können sie gerne im Internet nachlesen oder in irgendeiner medizinischen Fachzeitung. Dieser junge Mann heißt Frank Breidow. Am 20. Januar 1992 versuchte seine Ärztin, ihm mitfühlend klarzumachen, dass er an Blutkrebs leidet, an Leukämie im letzten Stadium. Und sie sagte zu ihm, Sie haben noch 3 Wochen Zeit, Herr Breidow, 3 Wochen. Man hat ihn dann nach Essen in die Uniklinik verlegt. Und es brauchte keine 3 Wochen. Dann setzte seine Lunge aus. Man brachte ihn auf die Intensivstation. Und ich lese einige Passagen aus seinem Bericht vor. Keine Atmung, verschiedene computergesteuerte Maschinen halten mich am Leben. Chemotherapeutische und andere Infusionen in kürzesten Abständen. Niere und andere Organe zersetzen sich. Akutes Lungenbluten, Pilzbefall in Rachen und Lunge, Herpes am ganzen Körper. Das Blut der Transfusion läuft in den Darm und verlässt mich auf diese Weise. Es sickert durch den Körper, weil die Adern das Blut nicht mehr halten können. Es kommt an die Hautoberfläche, es entstehen schwarze Blasen am Hals, sie platzen, beide Beine tot, Medikamentenallergie setzt ein. Man lässt mich liegen im eigenen Sud, keine Hoffnung.
Am 12. Februar bin ich eingeblutet bis über beide Augen. Blut fließt aus allen Öffnungen meines Körpers. Die Ärzte sind am Ende. Meine Mutter merkt, wie ich kalt werde. Und jetzt kommt das, was mich berührt hat. Ich aber richte mich auf. Es geht mir gut. Keine Schmerzen, keine Schläuche in der Lunge. Ich fühle mich frei und sehe, wie ich da unten liege und meine Mutter betet. Ich gehe durch die Decke und ich merke, ich bin in einer vollkommenen anderen Dimension. Ich bin tot, aber ich bewege mich. Ich bewege mich auf die Spitze einer goldenen Stadt zu, wie in der Bibel. Es ist beeindruckend und es begeistert mich heute noch, wenn ich über dieses gläserne Meer nachdenke. Mein Kopf sagt, ich habe es geschafft. Und so laufe ich auf das Tor zu, das einer einzigen riesigen Perle gleicht. Es teilt sich und ich sehe jemanden. So muss Jesus aussehen. Hier bin ich, rufe ich ihm entgegen. Aber er lächelt mich nur an und sagt, es lässt dich jemand noch nicht gehen. Es ist noch nicht Zeit, du musst noch mal zurück. Mechanisch drehe ich mich um, denn freiwillig wäre ich nie wieder zurückgegangen. Und ich höre meine Mutter beten, wie sie ruft, im Namen Jesu, du kommst zurück, du wirst nicht sterben, sondern die Werke des Herrn verkündigen. Später gegen 3:30 in der Nacht warf die Nachtschwester einen Blick auf mich und konnte ihren Augen nicht trauen, schlug Alarm und holte die Ärzte. Ist er tot? Gehen Sie doch rein, sagte sie dem Arzt. Da lag ich nun, der ganze Körper überzogen mit einer komplett neuen rosaroten Haut. Kein Herpes, keine Blutblasen, keine entzündeten Einstichslöcher. Beim Röntgen hieß es, er gibt sogar Urin ab. Und das ohne Niere. Sie standen da und sahen die Heilung, aber nur der Nierenspezialist, ein Araber, murmelte, wenn es einen Gott gibt, dann muss er lebendig sein. Am 14.02. war der Mann komplett wiederhergestellt. 3 Monate später hat man ihn aus der Uniklinik in Essen entlassen. Als ein unglaubliches Beispiel für Spontanheilung, so nennt man das. Spontanremission. Kein Mensch kann erklären, wie der Körper sich regenerieren konnte. Wir leben ewig, Sie und ich. Heute Abend ist so ein Abend, wo Gott mit Ihnen ganz, ganz ernst reden möchte. Wissen Sie, woran Sie erkennen, dass Gott zu Ihnen redet? Bei dem, was ich gesagt habe, haben Sie sehr deutlich in Ihrem Inneren gespürt, der hat recht. Die Bibel nennt das eine innere Überführung durch den Heiligen Geist. Gott, der Heilige Geist, ist gegenwärtig und er redet zu uns direkt hinein in unsere Innenperson. Und wir erleben das, indem wir Gedankenimpulse empfangen, die uns sehr deutlich unsere persönliche Situation analysieren und aufklären. Und dann wissen wir, da redet Gott gerade zu mir. Sie können das für Ihr eigenes Leben gerade mal testen, wo Sie erlebt haben, dass Gott gerade zu Ihnen geredet hat und Ihnen Ihre Situation gezeigt hat. Und Gott gibt uns einen ganz guten Rat. Er sagt, wenn du meine Stimme hörst, dann öffne dein Herz. Wenn du merkst, dass ich an deine Herzenstür anklopfe, dann mach sie auf, weil es ist genau mein Termin, wo ich dir begegnen möchte. Wo ich meine Liebe in dein Leben hineinlegen möchte, wo ich dich zu meinem Kind machen möchte, wo ich eine tiefe innere Beziehung zwischen dir und mir herstellen möchte. Wo ich Bereiche, die in deinem Leben schräg gelaufen sind, korrigieren und heilen möchte. Und wo ich dir meine Hand ausstrecke und sage, ich will mit dir Frieden machen, ich will dich annehmen. Aber das ist dein Punkt. Auf die ausgestreckte Hand Gottes musst du selber reagieren. Niemand kann darauf sonst reagieren. Und wenn für Sie heute Abend das so deutlich wird, dass Sie sagen, wenn ich ehrlich bin, dann ist 90% meines Lebens für die Kiste gewesen. Und wenig für dieses Reich des Himmels, für diese Ewigkeit, die Gott in mich hineingelegt hat.
Und wenn sie dann darüber feststellen müssen, Gott ruft mich eigentlich und sagt, hey, mein Kind, komm doch zu mir nach Hause, lass uns neu anfangen. Dann lade ich sie ein, diesen Kontakt mit Gott zu suchen. Das ist überhaupt nicht schwierig. Kontakt mit Gott ist das Einfachste in unserem Leben, was wir herstellen können. Das hat unser Schöpfer gut gemacht. So wie er zu ihnen durch den Heiligen Geist redet und sie ihn empfangen und sie das Reden Gottes in sich hören, in ihre Gedanken, in ihr Herz hinein, so können sie mit Gott reden durch ihren Mund. Wir nennen das Beten, schlicht und ergreifend. Aber aus der Tiefe unseres Herzens heraus dürfen wir Gott in unser Leben einladen. Und wenn sie ihm ihr Leben wirklich anvertrauen wollen, weil sie das vielleicht noch nie gemacht haben, oder weil sie merken, Mann, es gibt viele Bereiche meines Lebens, da habe ich Gott ausgeklammert, da habe ich mein Ding gemacht. Und eigentlich gehöre ich nicht wirklich zu ihm. Eigentlich ist meine Beziehung mit Gott nicht wirklich in Ordnung. Aber ich verstehe das, ich möchte das gerne in Ordnung bringen. Dann ist das heute Abend ihre Chance, so zu beten. Und ich weiß, wie viele Menschen mit sich ein Riesenpaket an innerer Not, an inneren Fragen rumschleppen, oft an Krankheitsnot. Und wir tragen das rum und wir wissen nicht, wo wir es loswerden können. Ich sage Ihnen, wo Sie es loswerden. Gehen Sie doch damit zu Gott. Wir werden das heute am Anschluss an diese Veranstaltung anbieten, dass wir Sie einladen, hier nach vorne zu kommen und mit Menschen zu beten, die wirklich Gott dafür berufen hat. Und ich möchte, dass sie das nutzen, dass sie ihre Beziehung zu Gott klären und ins Reine bringen und spüren, wie Gott ihr Leben ganz neu aufarbeitet. Und sie sagen, hey, ich fange mit Gott neu an. Ich merke, wie er mit seiner heilenden Kraft in mein Leben kommen will. Ich sehe so viele Baustellen in meinem Leben, die ich nicht regeln kann. Aber Gott, ich bitte dich, komm du doch und gib mir von deiner übernatürlichen Kraft. Und Gott sagt, genau deshalb bin ich hier. Und deshalb sind diese Veranstaltungsabende da, weil sie die Kraft Gottes für sich in ihr Leben holen sollen und weil sie verändert nach Hause gehen sollen und weil sie sagen sollen, hey, ich habe noch ein paar Jahre vor mir, aber die will ich so effektiv wie nur möglich leben. Ich möchte Sie einladen, so mit mir zu beten heute Abend. So ein inneres erstes Gebet. Vielleicht eine neue Orientierung zu

0: Ich möchte für Menschen beten, die sagen, ja, ich brauche so eine innere Korrektur. Ich möchte ganz neu Gott mich entgegenstrecken und sagen, Gott, bitte nimm doch auch mein Leben in deine Hand. Herr Jesus, ich habe dich aus den Augen verloren. Ich habe gemerkt, ich habe für die falschen Dinge gelebt. Bitte nimm mich doch neu an. Ich möchte, dass du zu mir kommst. Und wenn wir so unsere Augen geschlossen halten, möchte ich fragen, ob jemand da ist, der sagt, so ein Gebet möchte ich gerne beten. Gott, hier bin ich. Ich lade Sie ein, auf Ihrem Platz, wo Sie sind, heben Sie einfach Gott Ihre Hand entgegen und sagen Sie, Jesus, hier bin ich. Das ist so ein Schritt des Glaubens, den wir gehen, aber wir signalisieren Gott damit unsere Herzenshaltung. Das machen Sie nicht für mich, das machen Sie für sich selber. Und Sie gehen diesen Schritt des Glaubens und sagen, Gott, ich halte dir mein Leben hin, komm auch zu mir, Herr. Und mit Ihnen möchte ich ganz speziell beten. Und ich lade Sie ein, das so ganz tief in Ihrem Inneren mitzubeten. Herr Jesus, ich komme zu dir und ich sage dir, dass ich dich brauche. Herr Jesus, ich entdecke in meinem Leben so viel Versagen. Ich merke, dass die Schwerpunkte in meinem Leben sich viel zu sehr um mich gedreht haben und ich die Liebe zu dir völlig aus den Augen verloren habe. Ich bin an so vielen Punkten schuldig geworden. Und ich bitte dich, vergib mir. Jesus, aber ich komme auch zu dir und sag dir, nimm du mein Leben neu in die Hand. Füll mich mit deiner Liebe. Gib mir deine Kraft, um mein Leben in deine Richtung neu zu gestalten. Ich will mit dir vorwärts gehen. Ich will dir sagen, du sollst der Herr in meinem Leben sein. Ich möchte lernen, für den Himmel zu leben und den Himmel hier auf der Erde schon zu erleben. Jesus, ich möchte dir mein Leben ausliefern und es dir weihen und sagen, Herr, komm du, nimm mich an deine Hand und führ mich. Wenn Sie das so innerlich in Ihrem Herzen mitbeten, dann sage ich Ihnen, kommt Gott und nimmt Ihre Hand und legt seine gewaltige große Hand in Ihre Hand, umfasst sie, umschließt sie und dann kommt er mit seiner Liebe und er lässt sie nicht los. Und was immer Ihr Herz beschweren wird, Sie dürfen mit ihm zusammen Ihr Leben leben. Und seine Kraft und seine Möglichkeiten sind groß genug, um alle ihre Unmöglichkeiten auszufüllen.
1: Die Fortsetzung folgt morgen um die gleiche Zeit.

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Bevor du bist zur Welt gekommen, wusste Gott es schon, dass es dich einmal geben wird. Und dass du heute lebst, hat Gott, dein Schöpfer, so gewollt, weil er dich wie ein Vater liebt. Mit schöpferischer Weisheit hat dich der Herr gemacht. Er gab von allem dir genug, damit du deinen Körper, den Verstand und deine Kraft allein zu seiner Ehre nutzt. Gott hat das Beste mit dir geplant. Er will zum Himmelsziel dich bringen. Ob deine Wünsche sich erfüllen oder manches bleibt untersagt, sag ja und lass dich führen. Verschwende nicht dein Leben für die Lüste dieser Welt. Dazu hat Gott dich nicht bestimmt. Leb jeden Tag, so wie es Jesus, deinem Herrn, gefällt, und richte deinen Blick aufs Ziel. Vater, der du dieses Kind in diese Welt schicktest, der du am Ziel stehen wirst, um es zu empfangen, wir bitten dich, segne es, dass es auf seinen Wegen deine Kraft und Liebe spürt, denn du hast das Beste mit ihm geplant. Du willst zum Himmelsziel ihn bringen. Ob seine Wünsche sich erfüllen oder manches bleibt untersagt, deine Weisheit

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1: Es war ein Mann von Ramathaim Zophim, vom Gebirge Ephraim, der hieß Elkana, ein Sohn Jerohams, des Sohnes Elihus, des Sohnes Tohus, des Sohnes Zufs, ein Ephraimiter. Und er hatte zwei Frauen. Die eine hieß Hanna, die andere Penina. Penina aber hatte Kinder und Hanna hatte keine Kinder. Dieser Mann ging jährlich hinauf von seiner Stadt, um anzubeten und dem Herrn Zebaoth zu opfern in Silo. Dort aber waren Hophni und Pinhas, die beiden Söhne Elis, Priester des Herrn. Wenn nun der Tag kam, dass Elkana opferte, gab er seiner Frau Penina und allen ihren Söhnen und Töchtern Stücke vom Opferfleisch. Aber Hanna gab er ein Stück traurig, denn er hatte Hanna lieb, obgleich der Herr ihren Leib verschlossen hatte. Und ihre Widersacherin kränkte und reizte sie sehr, weil der Herr ihren Leib verschlossen hatte. So ging es alle Jahre. Wenn sie hinaufzog zum Haus des Herrn, kränkte jene sie. Dann weinte Hanna und aß nichts. Elkana aber, ihr Mann, sprach zu ihr: Hanna, warum weinst du und warum issest du nichts? Und warum ist dein Herz so traurig? Bin ich dir nicht mehr wert als 10 Söhne? Da stand Hanna auf, nachdem sie in Silo gegessen und getrunken hatten. Eli aber, der Priester, saß auf einem Stuhl am Türpfosten des Tempels des Herrn. Und sie war von Herzen betrübt und betete zum Herrn und weinte sehr und gelobte ein Gelübde und sprach: Herr Zebaoth, wirst du das Elend deiner Magd ansehen und an mich gedenken und deiner Magd nicht vergessen? Und wirst du deiner Magd einen Sohn geben, so will ich ihn dem Herrn geben sein Leben lang, und es soll kein Schermesser auf sein Haupt kommen. Und als sie lange betete vor dem Herrn, achtete Eli auf ihren Mund. Denn Hanna redete in ihrem Herzen, nur ihre Lippen bewegten sich, ihre Stimme aber hörte man nicht. Da meinte Eli, sie wäre betrunken, und sprach zu ihr: Wie lange willst du betrunken sein? Gib den Wein von dir, den du getrunken hast. Hanna aber antwortete und sprach: Nein, mein Herr, ich bin ein betrübtes Weib. Wein und starkes Getränk habe ich nicht getrunken, sondern mein Herz vor dem Herrn ausgeschüttet. Du wollest deine Magd nicht für ein zuchtloses Weib halten, denn ich habe aus meinem großen Kummer und Herzeleid so lange geredet. Eli antwortete und sprach: Geh hin mit Frieden. Der Gott Israels wird dir die Bitte erfüllen, die du an ihn gerichtet hast. Sie sprach: Lass deine Magd Gnade finden vor deinen Augen. Da ging die Frau ihres Weges und aß und sah nicht mehr so traurig drein. Und am andern Morgen machten sie sich früh auf. Und als sie angebetet hatten vor dem Herrn, kehrten sie wieder um und kamen heim nach Rama. Und Elkana erkannte Hanna, seine Frau, und der Herr gedachte an sie. Und Hanna ward schwanger. Und als die Tage um waren, gebar sie einen Sohn und nannte ihn Samuel. Denn, so sprach sie, ich hab ihn von dem Herrn erbeten. Und als der Mann Elkana hinaufzog mit seinem ganzen Hause, um das jährliche Opfer dem Herrn zu opfern und sein Gelübde zu erfüllen, zog Hanna nicht mit hinauf, sondern sprach zu ihrem Mann: Wenn der Knabe entwöhnt ist, will ich ihn bringen, dass er vor dem Herrn erscheine und dort für immer bleibe. Ihr Mann Elkana sprach zu ihr: So tu, wie dir's gefällt. Bleib, bis du ihn entwöhnt hast. Der Herr aber bestätige, was er geredet hat. So blieb die Frau und stillte ihren Sohn, bis sie ihn entwöhnt hatte. Nachdem sie ihn entwöhnt hatte, nahm sie ihn mit sich hinauf nach Silo, dazu einen 3-jährigen Stier, einen Scheffel Mehl und einen Krug Wein, und brachte ihn in das Haus des Herrn. Der Knabe war aber noch jung. Und sie schlachteten den Stier und brachten den Knaben zu Eli. Und sie sprach: Ach, mein Herr, so wahr du lebst, mein Herr, ich bin die Frau, die hier bei dir stand, um zum Herrn zu beten. Um diesen Knaben bat ich. Nun hat der Herr mir die Bitte erfüllt, die ich an ihn gerichtet hatte. Darum gebe ich ihn dem Herrn wieder sein Leben lang, weil er vom Herrn erbeten ist. Kapitel 2. Und sie beteten dort den Herrn an. Und Hanna betete und sprach: Mein Herz ist fröhlich in dem Herrn, mein Haupt ist erhöht in dem Herrn. Mein Mund hat sich weit aufgetan wider meine Feinde, denn ich freue mich deines Heils. Es ist niemand heilig wie der Herr, außer dir ist keiner, und ist kein Fels wie unser Gott ist. Lasst euer großes Rühmen und Trotzen, freches Reden gehe nicht aus eurem Munde, denn der Herr ist ein Gott, der es merkt, und von ihm werden Taten gewogen. Der Bogen der Starken ist zerbrochen, und die Schwachen sind umgürtet mit Stärke. Die da satt waren, müssen um Brot dienen, und die Hungerlitten hungert nicht mehr. Die Unfruchtbare hat 7 geboren, und die viele Kinder hatte, welkt dahin. Der Herr tötet und macht lebendig, führt hinab zu den Toten und wieder herauf. Der Herr macht arm und macht reich, er erniedrigt und erhöht. Er hebt auf den Dürftigen aus dem Staub und erhöht den Armen aus der Asche, dass er ihn setze unter die Fürsten und den Thron der Ehre erben lasse. Denn der Welt Grundfesten sind des Herrn, und er hat die Erde darauf gesetzt. Er wird behüten die Füße seiner Heiligen, aber die Gottlosen sollen zunichte werden in Finsternis. Denn viel Macht hilft doch niemand. Die mit dem Herrn hadern, sollen zugrunde gehen. Der Höchste im Himmel wird sie zerschmettern. Der Herr wird richten der Welt enden. Er wird Macht geben seinem Könige und erhöhen das Haupt seines Gesalbten. Und Elkana ging heim nach Rama in sein Haus. Der Knabe aber war des Herrn Diener vor dem Priester Eli. Aber die Söhne Elis waren ruchlose Männer. Die fragten nichts nach dem Herrn, noch danach, was dem Priester zustände vom Volk. Wenn jemand ein Opfer bringen wollte, so kam des Priesters Diener, wenn das Fleisch kochte, und hatte eine Gabel mit 3 Zacken in seiner Hand und stieß in den Tiegel oder Kessel oder Pfanne oder Topf, und was er mit der Gabel hervorzog, das nahm der Priester für sich. So taten sie allen in Israel, die dorthin kamen nach Silo. Desgleichen, ehe sie das Fett in Rauch aufgehen ließen, kam des Priesters Diener und sprach zu dem, der das Opfer brachte: Gib mir Fleisch für den Priester zum Braten, denn er will nicht gekochtes Fleisch von dir nehmen, sondern rohes. Wenn dann jemand zu ihm sagte: Lass erst das Fett in Rauch aufgehen und nimm dann, was dein Herz begehrt, so sprach er zu ihm: Du sollst mir es jetzt geben, wenn nicht, so nehme ich's mit Gewalt. So war die Sünde der Männer sehr groß vor dem Herrn, denn sie verachteten das Opfer des Herrn. Samuel aber war ein Diener vor dem Herrn, und der Knabe war umgürtet mit einem leinenen Priesterschurz. Dazu machte ihm seine Mutter ein kleines Oberkleid und brachte es ihm Jahr für Jahr, wenn sie mit ihrem Mann hinaufging, um das jährliche Opfer darzubringen. Und Eli segnete Elkana und seine Frau und sprach: Der Herr gebe dir Kinder von dieser Frau anstelle des Erbetenen, den sie vom Herrn erbeten hat. Und sie gingen zurück an ihren Ort. Und der Herr suchte Hanna heim, dass sie schwanger ward, und sie gebar noch 3 Söhne und 2 Töchter. Aber der Knabe Samuel wuchs auf bei dem Herrn. Eli aber war sehr alt geworden. Wenn er nun alles erfuhr, was seine Söhne ganz Israel antaten, und dass sie bei den Frauen schliefen, die vor der Tür der Stiftshütte dienten, sprach er zu ihnen: Warum tut ihr solche bösen Dinge, von denen ich höre im ganzen Volk? Nicht doch, meine Söhne, das ist kein gutes Gerücht, von dem ich reden höre in des Herrn Volk. Wenn jemand gegen einen Menschen sündigt, so kann es Gott entscheiden. Wenn aber jemand gegen den Herrn sündigt, wer soll es dann für ihn entscheiden? aber sie gehorchten der Stimme ihres Vaters nicht, denn der Herr war willens, sie zu töten. Aber der Knabe Samuel nahm immer mehr zu an Alter und Gunst bei dem Herrn und bei den Menschen. Es kam aber ein Mann Gottes zu Eli und sprach zu ihm: So spricht der Herr. Ich habe mich offenbart dem Hause deines Vaters, als die Kinder Israel noch in Ägypten dem Hause des Pharao gehörten, und hab's mir erwählt aus allen Stämmen Israels zum Priestertum, um auf meinem Altar zu opfern und Räucherwerk zu verbrennen und den Priesterschurz vor mir zu tragen, und ich habe dem Hause deines Vaters alle Feueropfer Israels gegeben. Warum tretet ihr denn mit Füßen meine Schlachtopfer und Speisopfer, die ich für meine Wohnung geboten habe? Und du ehrst deine Söhne mehr als mich, dass ihr euch mästet von dem besten aller Opfer meines Volkes Israel. Darum spricht der Herr, der Gott Israels: Ich hatte gesagt, dein Haus und deines Vaters Haus sollten immerdar vor mir einhergehen. Aber nun spricht der Herr: Das sei ferne von mir, sondern wer mich ehrt, den will ich auch ehren. Wer aber mich verachtet, der soll wieder verachtet werden. Siehe, es wird die Zeit kommen, dass ich deinen Arm und den Arm des Hauses deines Vaters abhauen will, dass es keinen Alten geben wird in deinem Hause, und dass du deinen Widersacher im Heiligtum sehen wirst bei allem Guten, das Israel geschehen wird. Und es wird niemand alt werden in deines Vaters Hause immerdar. Doch nicht einen jeden will ich dir von meinem Altar ausrotten, dass nicht deine Augen verschmachten und deine Seele sich gräme. Aber der größte Teil deines Hauses soll sterben, wenn sie Männer geworden sind. Und das soll dir ein Zeichen sein, das über deine beiden Söhne Hophni und Phinhas kommen wird. An einem Tag werden sie beide sterben. Ich aber will mir einen treuen Priester erwecken, der wird tun, wie es meinem Herzen und meiner Seele gefällt. Dem will ich ein beständiges Haus bauen, dass er vor meinem Gesalbten immer da einhergehe. Und wer übrig ist von deinem Hause, der wird kommen und vor jenem niederfallen um ein Silberstück oder eine Scheibe Brot und wird sagen: Lass mich doch Anteil haben am Priesteramt, dass ich einen Bissen Brot zu essen habe. Und zu der Zeit, als der Knabe Samuel dem Herrn diente unter Eli, war des Herrn Wort selten, und es gab kaum noch Offenbarung. Und es begab sich zur selben Zeit, dass Eli lag an seinem Ort, und seine Augen hatten angefangen schwach zu werden, so daß er nicht mehr sehen konnte. Die Lampe Gottes war noch nicht verloschen. Und Samuel hatte sich gelegt im Heiligtum des Herrn, wo die Lade Gottes war. Und der Herr rief Samuel. Er aber antwortete: Siehe, hier bin ich. Und lief zu Eli und sprach: Siehe, hier bin ich, du hast mich gerufen. Er aber sprach: Ich habe nicht gerufen, geh wieder hin und lege dich schlafen. Und er ging hin und legte sich schlafen. Der Herr rief abermals: Samuel. Und Samuel stand auf und ging zu Eli und sprach: Siehe, hier bin ich, du hast mich gerufen. Er aber sprach: Ich habe nicht gerufen, mein Sohn. Geh wieder hin und lege dich schlafen. Aber Samuel hatte den Herrn noch nicht erkannt, und des Herrn Wort war ihm noch nicht offenbart. Und der Herr rief Samuel wieder zum dritten Mal. Und er stand auf und ging zu Eli und sprach: Siehe, hier bin ich. Du hast mich gerufen. Da merkte Eli, dass der Herr den Knaben rief und sprach zu ihm: Geh wieder hin und lege dich schlafen, und wenn du gerufen wirst, so sprich: Rede, Herr, denn dein Knecht hört. Samuel ging hin und legte sich an seinen Ort. Da kam der Herr und trat herzu und rief wie vorher: Samuel, Samuel. Und Samuel sprach: Rede, denn dein Knecht hört. Und der Herr sprach zu Samuel: Siehe, ich werde etwas tun in Israel, wovon jedem, der es hören wird, beide Ohren gellen werden. An dem Tage will ich über Eli kommen lassen, was ich gegen sein Haus geredet habe. Ich will es anfangen und vollenden. Denn ich hab's ihm angesagt, dass ich sein Haus für immer richten will, um der Schuld willen, dass er wusste, wie sich seine Söhne schändlich verhielten und ihnen nicht gewehrt hat. Darum habe ich dem Hause Eli geschworen, dass die Schuld des Hauses Eli nicht gesühnt werden solle, weder mit Schlachtopfern noch mit Speisopfern immerdar. Und Samuel lag bis an den Morgen und tat dann die Türen auf am Hause des Herrn. Samuel aber fürchtete sich, Eli anzusagen, was ihm offenbart worden war. Da rief ihn Eli und sprach: »Samuel, mein Sohn!« Er antwortete: »Siehe, hier bin ich!« Er sprach: »Was war das für ein Wort, das er dir gesagt hat? Verschweige mir nichts. Gott tue dir dies und das, wenn du mir etwas verschweigst von all den Worten, die er dir gesagt hat.« Da sagte ihm Samuel alles und verschwieg ihm nichts. Er aber sprach: »Es ist der Herr. Er tue, was ihm wohlgefällt.« Samuel aber wuchs heran, und der Herr war mit ihm und ließ keines von allen seinen Worten zur Erde fallen. Und ganz Israel, von Dan bis Beersheba, erkannte, dass Samuel damit betraut war, Prophet des Herrn zu sein. Und der Herr erschien weiter zu Silo, denn der Herr offenbarte sich Samuel zu Silo durch sein Wort. Und Samuels Wort erging an ganz Israel.

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0: ging zu Ende. Vanyas Einheit wurde auf die ukrainischen Felder zur Ernte abgeordnet. Die meisten Soldaten hatten die Plackerei auf den Feldern bald satt. Hier gab es keine Abwechslung, Tag aus, Tag ein, die gleiche Arbeit. Mehr als Schach oder Karten spielen konnte man hier draußen bei den Zelten nicht. Ganz anders erging es Vanya. Für ihn waren die Felder ein Stück Heimat. Er genoss es, wieder Landluft einzuatmen. Schade, die Erntewochen waren so schnell vergangen. Bald würde er wieder in der Kaserne sein und damit würde er wieder den Verhören ausgesetzt sein. Diese Erntezeit war für ihn eine Zeit der geistlichen Ruhe und Erholung gewesen. Er saß am Steuer seines SIL 16-4 und beobachtete den Lastwagen, der ihn abschleppte. Der Konvoi von Armeefahrzeugen, die mit Erde und zurückkehrenden Soldaten gefüllt waren, schlängelte sich über die Hügel durch die im Abendlicht liegende Landschaft auf Gertsch zu. Plötzlich wurden Vanyas friedliche Gedanken durch einen lauten Knall unter dem LKW gestört. Sie fuhren gerade einen Berg hinauf. Sein Vordermann lenkte die beiden Fahrzeuge an den Straßenrand und sprang heraus.
1: Was ist los, Vanya?
2: Wahrscheinlich ist das Kardangelenk hinüber. Alex, gib mir die Taschenlampe und den Werkzeugkasten. Ich will den Wagen eben auseinanderkoppeln. Zieh die Handbremse, ja?
1: Mann, und das um 22 Uhr abends. Wir werden überhaupt keinen Schlaf mehr bekommen.
0: Mit einiger Anstrengung gelang es Vanya, die Verbindung zu lösen. Aber da bewegten sich auch schon die Räder. Mit jähem Schwung versuchte Vanya, unter dem Wagen hervorzukommen. Verzweifelt schrie er, Rückwärtsgang. Aber es war zu spät. Das Hinterrad bohrte sich in seine Schulter und Brust. Ein wahnsinniger Schmerz durchzog seinen Körper. War das sein

0: Mit dem Jungen sieht es nicht gut aus. Wir werden noch amputieren müssen.
1: Traurig, er ist noch so jung.
0: Aber nur so hat er die Möglichkeit, am Leben zu bleiben. Der Arm ist völlig zertrümmert. Je eher wir amputieren, desto besser. Auch müssen wir ihm einen Teil der Lunge wegnehmen.
2: Vanya konnte es einfach nicht begreifen. Er war im Militärhospital Simferopol. Als er seine Augen aufschlug, stand eine kleine Gruppe von Ärzten neben seinem Bett. Allzu bald erfuhr er, wie es um ihn stand und was man mit ihm vorhatte. Als die Ärzte gegangen waren, richtete er sich mit letzter Kraft auf.
3: Herr, du siehst meine Not. Du hast es zugelassen. O Herr, warum? Ein Krüppel bleiben fürs ganze Leben? Lieber will ich sterben.
2: Vanya merkte, wie die Niedergeschlagenheit ihn überwältigte. Nein, er wollte Gott keine Vorwürfe machen, und dennoch konnte er Gottes Handeln nicht verstehen.
3: Herr, höre auf mich. Lass mich nicht allein. Meine Seele ist verzagt. Herr, ich begreife es nicht. Ich habe gekämpft, und jetzt soll doch alles vergeblich gewesen sein? Herr, warum strafst du dein Kind mit so viel Leid? Aber du bist ein Gott, der Wunder tun kann. Bitte, Herr, greif ein, gib mir wieder meine Gesundheit, du kannst mich heilen. Ich will dir vertrauen.
2: Kurz nachdem Vanya zu Ende gebetet hatte, versank er in wohltuende Bewusstlosigkeit. Am nächsten Morgen erwachte er um 6 Uhr. Seltsamerweise lag er auf dem Rücken und nicht zusammengekrümmt auf der unverletzten Seite. Außerdem verspürte er keinerlei Schmerzen. Vorsichtig versuchte er, seinen rechten Arm zu bewegen. Es ging problemlos. Langsam zog er den Arm unter der Bettdecke hervor. Er konnte seinen Augen nicht trauen. Der Arm war völlig gesund. Nichts deutete auf eine Verletzung hin. Mit dankerfülltem Herzen kniete er vor seinem Bett nieder und dankte seinem Herrn. Wie hatte Gott doch sein Gebet erhört und dieses Wunder geschenkt? Er konnte es immer noch nicht fassen, er war gesund. Als eine Stunde später die Krankenschwester zum Fiebermessen kam, traute sie ihren Augen nicht. Voller Entsetzen starrte sie auf Vanyas Arm. Gleich darauf war sie verschwunden und kehrte mit dem Chefarzt zurück. Das war ein Staunen, als der Chefarzt Vanyas Arm untersuchte.
0: So etwas ist doch unmöglich. Hätte ich den Arm gestern nicht selber untersucht, würde ich alles als Lüge abstempeln. Aber so...
1: Wie kann man das naturwissenschaftlich erklären?
0: Gar nicht. Es ist ein Wunder. Und das in unserem Sowjetstaat.
3: Ja, Genosse Doktor, es ist ein Wunder. Da Sie mir nicht helfen konnten, bat ich Gott darum. Und er hat mich in dieser Nacht geheilt.
2: An diesem Vormittag hatte Vanya die Gelegenheit, jedem seiner Leidensgenossen von dem Wunder zu berichten und Gott dadurch bekannt zu machen und zu verherrlichen. Nach einer abschließenden Untersuchung konnte Vanya am nächsten Tag zu seiner Einheit in Kertsch zurückkehren.

0: Oberst Malzin. Guten Tag, Genosse Novikov.
1: Moiseev?
0: Ja, der ist lebensgefährlich verletzt.
1: Was heißt, war verletzt?
0: Wie bitte?
1: Ich höre wohl nicht richtig. Ein Wunder soll geschehen sein? Moiseev ist wieder gesund?
0: Ich bitte Sie, Genosse Novikov, und solche Worte aus Ihrem Mund? Sie wissen, solche Äußerungen können Sie Ihre Stellung kosten. Überlegen Sie sich das gut.
2: Gleich nach seiner Rückkehr verspürte Vanya verstärkt den Hass seiner Vorgesetzten. Ein Verhör wechselte das andere ab. Man ließ sich eine neue Taktik einfallen. Plötzlich wurde ein Verhör unterbrochen. Vanya wurde zu seiner Einheit zurückgeschickt und musste nun, sei es bei Sportübungen oder beim Unterricht, die gleichen Leistungen erbringen wie seine Kameraden. Wusste er dann die Antwort nicht, gab es Strafpunkte. Dies brachte wiederum Verhöre mit sich, in denen er beschuldigt wurde, faul zu sein. Nach einigen Wochen und Monaten war Vanya ausgelaugt und am Ende. Die vielen nächtlichen Verhöre, die großen körperlichen Anstrengungen, der Mangel an Schlaf und Ruhe hatten den Körper und die Seele angegriffen. Auch wenn er dies alles seinem Gott ausschütten konnte, fragte er sich, wie lange dieser Zustand wohl auszuhalten war.
3: Herr Jesus, ich bin am Ende. Herr, ich bin müde. Ich will nicht mehr kämpfen und ich kann auch nicht mehr. Heiland, mache dieser Qual ein Ende. Ich halte es nicht mehr aus. Was für einen Sinn hat denn das alles überhaupt noch?
2: Es war schon nach Mitternacht. Alle anderen Soldaten schliefen. Niemand bemerkte den schluchzenden Soldaten dort abseits in der Abstellkammer. Hier war eine einsame, gequälte Seele, die in ihrem Schöpfer Trost suchte. Sein Gott hatte ihn noch niemals enttäuscht. Vielfach hatte er die Führung Gottes in der Armee erlebt. Vanya hob den Kopf. Hatte er geträumt? Durch das kleine Fenster schaute er auf den sternenklaren Himmel. Was waren das für helle Gestalten dort am Himmel? Oder bildete er sich das alles bloß ein? Es schien ihm so, als ob Gott selbst zu ihm reden würde. Seine Gegenwart war fast greifbar. Ein Gefühl der Geborgenheit überkam ihn. Auf einmal wusste er, dass er widerstehen würde. Die Angst war gewichen. Erschöpft fiel er in einen ruhigen Schlaf. Moiseev und Tarmanski, Brotladung aus der Stadt abholen, war gleich der erste Befehl am nächsten Morgen. Und so fuhren die beiden los. Das Brot wurde hinten verstaut und sogleich ging es zurück Richtung Kaserne. Plötzlich nahm Vanya den Fuß vom Gas.
3: Was ist los, Vanya? Ich weiß nicht. Aber eine innere Stimme sagt mir, ich muss stehen bleiben. Willst du wieder deinen Gott ins Spiel bringen? Lass uns doch keine Zeit verlieren. Wir bekommen sonst Ärger.
2: Im selben Augenblick schaute Harmanski zufällig in den Rückspiegel.
3: Vanya, schau dir das an. Unsere Brote liegen ja draußen verstreut.
2: Jetzt sah auch Vanya, dass die Brote sich selbstständig gemacht hatten. Beide stiegen aus und untersuchten die Tür.
3: Du bist Zeuge, Vanya. Die Tür war fest verschlossen. Ich verstehe nicht, wie sie aufgehen konnte. Das Schloss ist bombensicher. Du hast recht, sie war fest verschlossen. Ich begreife es auch nicht. Dein Gott scheint uns nicht zu mögen, sonst würde uns die Arbeit nicht erschweren. Wer weiß, wozu das gut sein soll. Eins steht fest, mein Gott macht keine Fehler.
2: Während sie die entlaufenen Brote einsammelten, überholte sie ein Bus voller winkender Touristen. Nach einer halben Stunde hatten sie alle Brote eingesammelt und fuhren weiter.
3: Vanya, ich verstehe nicht, dass du dein Leben so aufs Spiel setzt. Der KGB hat sich bereits nach dir erkundigt. Sie können dich verhaften und mit dir wer weiß was alles anstellen. Mach dir das Leben doch nicht selbst so schwer. Natürlich ist es deine Sache. Du kannst...
2: Seine Stimme erstarb bei dem Anblick, der sich ihnen jetzt auf der Straße bot. Der Bus, der an ihnen vorbeigebraust war, als sie das Brot aufsammelten, lag aufgerissen im Straßengraben. Menschen lagen in alle Richtungen verstreut, manche hingen aufgespießt an einem umgestürzten Kran, der mit dem Bus augenscheinlich zusammengestoßen war. Mehrere Personenwagen waren in dem Auffahrunfall verwickelt. Der Körper eines alten Mannes hing an einer zerschmetterten Windschutzscheibe. Polizei und Krankenwagen trafen ein. Es war ein Hin- und Herrennen über Berge von zerbrochenem Glas, das schlüpfrig vom Blut war. Ein schreckliches Stöhnen ertönte von allen Seiten. Vanya und Hermanski saßen ganz krank in ihrer Fahrerkabine.
3: Wenn wir nicht wegen der Brote angehalten hätten, liegen wir jetzt auch da. Wir könnten tot sein. Gott hat dein Leben gerettet.
2: Tränen standen ihm in den Augen. Er presste seine zitternden Hände gegen das Armaturenbrett. Nur mit großer Anstrengung sprach Vanya.
3: Gott hat unser Leben errettet. Er liebt nicht nur mich, er liebt jeden, auch dich, Genosse.
2: Hermanski verbarg plötzlich den Kopf in den Händen und begann zu weinen.

unruhig auf und ab. Er war völlig aufgebracht. Dieser Maizé verstand es meisterhaft, jede Gelegenheit zu nutzen, seinen Gott ins Spiel zu bringen. Niemand konnte das Busunglück leugnen. Die Bestätigung des Amtes für besondere Vorkommen lag vor.

0: verlorenen Brote, Bewahrung vor dem Unglück. Was für ein Schwachsinn! Dieser Baptist hat jetzt 18 Monate der sowjetischen Armee widerstanden. So etwas hat es in meiner Einheit noch nicht gegeben. Der Fall Moiseev muss endgültig zum Abschluss gebracht werden. Ich werde ihn vor das Militärgericht bringen. 7 Jahre wird er vorerst erhalten. Soldat Vorobjow?
1: Jawohl, Genosse Oberst.
0: Bringen Sie sofort Moiseev zu mir.
1: Das ist leider nicht möglich, Genosse Oberst.
0: Was heißt nicht möglich?
1: Moiseev ist für 8 Tage auf Heimaturlaub. Wird erst am 17. zurückkommen.
2: Oberst Malzin traute seinen Ohren nicht. Moiseev auf Heimaturlaub? Wie konnte das geschehen?
0: Wieso wird der Sonderfall Moiseev wie alle anderen behandelt? Warum fragt mich keiner? Sie können gehen.

0: Während Malsin sich den Kopf über Vanya zerbrach, genoss dieser die Urlaubstage daheim in der Moldau-Republik. Es war ein Stück Himmel auf Erden im Vergleich zu dem rauen Alltag in der Armee. Wie freute Vanya sich, daheim bei den Eltern zu sein und die Gottesdienste in seiner Dorfgemeinde besuchen zu können. Viel zu schnell verging die Zeit. In seinen Briefen an die Eltern hatte er seine Folterungen, Misshandlungen und Verhöre angedeutet. Aber als er ausführlich darüber berichtete, waren die Eltern, Freunde und Bekannte schockiert. Vanyas Onkel kam auf die glorreiche Idee, Vanya die Ereignisse auf ein Tonband sprechen zu lassen. Diese sollten dann über einen geheimen christlichen Sender in die verschiedenen Gebiete ausgestrahlt werden. Jeder sollte erfahren, wie Gott zu seinem Wort stand und seine Kinder bewahrte. Gottes Name sollte verherrlicht werden und vielen ein Trost sein. Doch auch diese kostbaren 8 Tage gingen zu Ende. Am letzten Abend vor der Abreise genoss Vanya noch einmal die Gebetsstunde in der Gemeinde. Als er sich mit seinem Vater auf den Heimweg begab, dämmerte es bereits. In der Dämmerung betrachtete er wehmütig die heimatlichen Felder und Wiesen. Plötzlich blieb er stehen und fasste seinen Vater am Arm.
1: Es ist schwer, Papa. Ich möchte, dass du es weißt. Ich werde das Moldauland nie wiedersehen. Bitte bete für mich.
0: Der Vater sah die Tränen in den Augen seines Sohnes. Wie gern hätte er ihm geholfen.
2: Halte durch, mein Sohn. Wir werden für dich beten. Unser Herr wird es zum Besten hinausführen.
0: Voller Bangen und dennoch durch die Gegenwart Gottes getröstet, begab sich Vanya wieder auf den Weg in die Höhle des Löwen. Bereits nach einigen Tagen wurde er in Haft genommen. Die nächsten Tage verbrachte er in einer engen Zelle. Hatte er zu Hause wieder neuen Mut geschöpft, so überkam ihn jetzt plötzlich eine panische Angst. Er hatte Angst zu sterben. Aber mehr als die Angst vor dem Tod fürchtete er die Möglichkeit, Christus zu verleugnen. Welche Methoden würden sie wieder anwenden, um ihn zur Verleugnung zu bringen? Würde er diesmal widerstehen können? Der Untersuchungsrichter in Simferopol ging nicht gerade zimperlich mit ihm um. Eine Anschuldigung wechselte die andere ab. Gesetzesverleugnung, Verbreitung antisowjetischer Literatur, Belästigung anderer durch Religionspropaganda. 7 Jahre Haft wurden ihm angedroht, sollte er seine Gesinnung nicht bald ändern. Nach 3 Tagen Bedenkzeit wurde er erneut bearbeitet. Wiederum dieselben Anschuldigungen. Deutlich spürte er das Schwinden seiner Kräfte. Warum verurteilten sie ihn nicht endlich? Er war es leid. Alles wurde so in die Länge gezogen. Er wünschte, alles wäre schon vorbei. Er wurde in eine Feuchtzelle gebracht. Auf dem Boden stand das Wasser Zentimeter hoch. Irgendwie erinnerte ihn das Ganze an die Folterkammern in Sverdlovsk.

er in traumatischen Zuständen um den Tod betete. Die Todesqualen waren nicht mehr auszuhalten. Dennoch weigerte er sich, seinen Herrn zu verleugnen.

0: Guten Tag, Genosse Fjodorow. Ich will den Stand der Dinge in Sachen Moiseev wissen. So, er wird morgen entlassen. Dann hat er doch endlich kapituliert. Wie bitte? Er ist tatnäckig wie zuvor? Dann bearbeiten Sie ihn doch weiter. Was soll das heißen? Sie können eine schärfere Vorgehensweise nicht verantworten. Sie machen also einen Rückzieher. Na schön. Dann wird eben der KGB das Werk vollenden. Auf Wiederhören. So ein Versager.
1: Erst nachdem Wanja sich einige Tage von der Folter erholt hatte, war er in der Lage, die Rückreise nach Kertsch anzutreten. Alles sollte ganz normal aussehen. Wanja wurde in einem Einzellager untergebracht. Gleich am nächsten Tag ließ Malsin ihn rufen.
0: Moiseev, ich gebe Ihnen eine allerletzte Gelegenheit. Morgen läuft Ihre Frist ab.
1: Es waren keine leeren Worte. Er meinte es ernst.

Es war am Morgen, den 20. Juli 1972. Alles war schon vorbereitet. Malzin konnte es kaum erwarten. Heute würde Moisej vor der gesamten Einheit seinen Glauben widerrufen. Was für ein Triumph für den Sowjetstaat! Zu seiner Verärgerung musste er den ganzen Vormittag über eine ausländische Delegation durch seinen Stützpunkt führen. Es fiel ihm schwer, sich auf die Jugoslawen zu konzentrieren. Gegen Mittag war er endlich frei. Nun sollte sein Plan zur Vollendung kommen. Moisej selbst würde als Chauffeur zum KGB-Hauptquartier fahren. Niemand würde etwas merken. Als Vanya dort ankam, führte man ihn in einen schalldichten Raum. Was dann geschah, hatte selbst Malzin nicht erwartet. Die Beamten des KGB forderten Vanya auf, seinen Glauben zu verleugnen. Als er sich jedoch weigerte, begannen sie ihn brutal zu schlagen. Sie schlugen auf ihn zu, bis Rücken und Beine nahezu zertrümmert waren. Unter diesen unvorstellbaren Schmerzen wurde er erneut aufgefordert, seinen Glauben zu verleugnen. Doch Vanya blieb seinem Gott treu. So wurden die Folterungen fortgesetzt, glühendes Eisen wurde ihm auf die Brust gedrückt, so dass die Haut verbrannte und qualvolle Schmerzen verursacht wurden. Als die Beamten sahen, dass sie auch damit keinen Erfolg hatten, entschlossen sie sich, noch grausamere Methoden anzuwenden. Letztendlich nahmen sie runde Stangen und stachen damit in Vanyas Brust. Kleine Blutrinnsale sickerten aus den Stichwunden rund um Moisejs Herz. Er war noch nicht ganz tot. Trotz der Julihitze zitterte Malzin am ganzen Körper. Irgendwie war ihm nie der Gedanke gekommen, dass Moisej es vorziehen würde, zu sterben. Ungläubig starrte er auf Moisejs regungslosen Körper, der auf dem Boden des schalldichten Raumes lag. Wie konnte man den Tod erklären? Ganz in der Nähe war das Schwarze Meer. Ein Badeunfall würde der Öffentlichkeit

0: Detektivs waren schockiert, als das Telegramm mit der Todesnachricht eintraf. Vanya war tot. Für sie war klar, warum und weshalb. Es war kein Badeunfall. Es war der Hass eines Staates gegen den Glauben an Jesus Christus. Joanna Konstantinovna, Vanyas Mutter, konnte nicht einmal weinen. Ihr Hals war zugeschnürt. Gleich am nächsten Tag begaben sich Joanna und ihr Mann Vasili auf den Weg nach Kertsch. Oberst Malzin selbst empfing die Moiseevs und unterrichtete sie über den Unglücksfall. Auf dem Heimweg konnte Joanna die Stille nicht mehr ertragen.
1: Sie haben ihn zu Tode gefoltert.
2: Es war kein Badeunfall. Weißt du noch, was der Oberst selbst sagte?
0: Beiden kam die Aussage des Oberst in den Sinn.
3: Ich war dabei, als ihr Sohn starb. Er hatte einen harten Todeskampf. Er war wirklich hart, aber er starb als Christ.
2: Malzin hat es selbst zugegeben. Wir werden über Vanyas Tod nicht schweigen.
0: Die Welt sollte erfahren, welch ein Unrecht hier geschehen war. Die Tonbandaufnahmen, Vanyas Briefe, die Fotos von seinem Leichnam, es würde genug Beweise geben, den Vorfall als Mord zu entlarven. Die Vorbereitungen für die Beerdigung wurden getroffen. Das ganze Dorf kam zusammen, um Vanya das letzte Geleit zu geben. Ein trauriger Zug, der sich in Richtung Friedhof bewegte. Und dennoch ein Triumphzug für jeden Gläubigen. Ein Siegeszug, der eines sehr deutlich machte: Gott hält sein Wort. Er befähigt seine Kinder zur Treue bis in den Tod. Hier war eine Seele, die ihm vertraute, ihn liebte und ihre ganze Hoffnung auf Jesus Christus setzte. Auch die wütenden Anschläge Satans konnten den Glauben dieses Kindes Gottes nicht zerstören. Wie sieht es mit deinem Glauben aus? Bei uns wird heute keiner wegen des Glaubens verfolgt. Aber wie stehst du gerade in dieser Zeit zu Jesus? Erzählst du mit Freude in deiner Klasse oder Betrieb von Jesus? Bist du auch bereit, Spott und Hohn auf dich zu nehmen? Oder gehst du den Weg des geringsten Widerstandes und versuchst, unerkannt zu bleiben? Die Bibel sagt, dass es eine Zeit der Verfolgung geben wird, und dann wird es sichtbar, inwieweit dein Christsein wirklich auf Jesus aufgebaut ist. Allein deine Beziehung zu Jesus ist ausschlaggebend, ob du in dieser Zeit und einst vor dem weißen Thron bestehen wirst. Bist du für diese Zeit bereit oder lebst du aus eigener Kraft?

0: Gott hoch zu preisen. Dann wirst du ein Kind Gottes heißen.
1: König, so wird unser Gott genannt. Und damit liegt es auf der Hand, dass all die Mädchen, die sein Kind, somit Prinzessinnen noch sind. Doch musst du dann auch danach streben, so wie eine Prinzessin ja zu leben, zu meiden Sünden, Schmutz und solcherlei, denn dieses schickt sich nicht dabei.
2: Ja, unser Gott ist Herr der Herren. Ihn soll die ganze Welt verehren. Er schenkt uns wunderbare Gaben und möchte uns als Kinder haben. Ist das nicht wunderbar und fein, ein richtiges Königskind zu sein? Drum danke Gott und freue dich.
3: Gott!

0: Prinzessin sein, dann lass Jesus in dein Herz hinein und fange an, Gott hoch zu preisen. Dann wirst du ein Kind Gottes heißen.
1: König, so wird unser Gott genannt. Und damit liegt es auf der Hand, dass all die Mädchen, die sein Kind, somit Prinzessinnen noch sind. Doch musst du dann auch danach streben, so wie eine Prinzessin ja zu leben, zu meiden Sünden, Schmutz und solcherlei, denn dieses schickt sich nicht dabei.
2: Ja, unser Gott ist Herr der Herren. Ihn soll die ganze Welt verehren. Er schenkt uns wunderbare Gaben und möchte uns als Kinder haben. Ist das nicht wunderbar und fein, ein richtiges Königskind zu sein? Drum danke Gott und freue dich.

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1: Lass uns einfach Gott loben und preisen und ihn anbeten. Er ist ein guter Gott. Wir nehmen Platz. Dankeschön. So, wir wollen Gott loben und preisen. Und mein Thema heute ist: Verlass deine Gefängnisse. Und wie kommt man aus dem

Gefängnis raus. Darüber wollen wir uns heute Gedanken machen, denn der Starke ist für uns gebunden. Der Teufel ist gebunden. Halleluja. Jesus ist Sieger. Amen.

ganze Menge Feinde. Nicht nur menschlich, nicht nur politisch, nicht nur religiös, sondern in uns selber sind so viele Feinde. Aber der Starke ist gebunden, dieser Riese in uns, dieser Ego ist gebunden, Preis sei Gott. So, dann habe ich das Thema für Sonntag, da wird Sonntag das Thema sein, lebe unter der Regie Gottes. Weißt du, Gott ist der alles plant, der alles managt, der alles ordnet, der alles macht. Und dann kommen am Mittwoch, so Gott will, und wir leben, wird das Thema sein, lebe ein brauchbares Leben. Also, ja, obwohl der Monat November Totenmonat ist, der Volkstrauertag, was weiß ich, was für Tage sind, aber ich möchte den Sieg Jesu preisen. Jesus lebt, Halleluja. Und weil Jesus lebt, lebe ich auch morgen. So, der Starke ist gebunden. Das ist mein Thema. Jesus erzählt es, und wenn der Starke gebunden ist, weißt du, deine Aufgabe ist, steh auf und geh nach Hause. Steh auf und geh heim, geh an deine Sache, geh an dein Leben ran, arbeite dann. Der Starke ist gebunden, was das immer heißt. So, der Starke ist gebunden und er sollte unter deinen Füßen stehen. Dein Ego, deine ganzen Selbstkomplexe, du sollst über alles stehen und regieren. Denn wir sind dazu von Gott bestimmt und verdonnert sogar. Und du sollst herrschen. Und du sollst herrschen. Die Sünde liegt vor der Tür. Du aber herrsche kein über die Sünde. So, der Starke ist gebunden. Du sollst darauf stehen und triumphieren. Halleluja. Jesus ist Sieger. Nicht die Krankheit. Und ich werde etwas sagen, das ich vielleicht schockieren wird heute. Ich habe einige Dinge heute in dieser Botschaft, die mich tief bewegen. Weißt du, der Teufel ist besiegt. Die Hölle ist besiegt. Die Krankheit ist besiegt. Der Tod ist besiegt. Und der Tod ist jetzt göttlich. Der Tod ist jetzt göttlich. Das musst du verstehen. Verstehst du? Der Tod hat keine Macht mehr. Gott bedient sich des Todes und der Krankheit und so weiter. Alles, was jetzt als Negatives kommt, ist Gottes Werk. Jesus ist Sieger. Er hat die Mächte, die Gewalten öffentlich zur Schau getragen. Die haben ausgespielt und was auch immer ist. Jetzt ist alles Weltliche. Hören wir gut zu. Ob's gut oder schlecht ist, ist gut. Göttlich. Alles Weltliche. Und Gott benutzt das Weltliche, das Leben, den Alltag und so weiter, denn es ist durch Jesus abgeschlossen. Wir sind nicht mehr unter dem Fluch und wir können auch nicht mehr verflucht werden durch diese Dinge, was um uns herum geschieht. Jetzt, Gott benutzt die Welt. Jesus sagt ja, das Weizenkorn muss in die Erde fallen und sterben. Das ist tot. Und dann erwacht es zum neuen Leben. Vollendung ist Gottes Plan, Verwandlung ist Gottes Plan. Und dass es zum neuen Leben aufsteht, oder aus einem Körnchen werden 10 Körnchen in der Erde. Alles Negative dient jetzt zum Besten. Halleluja. Die Gott lieben, die Gott nicht lieben, die werden große Probleme damit haben. Alles dient zur Verherrlichung Gottes, alles dient jetzt auch das Negative, die Krankheit, die Schmerzen, die Sorgen, der Kummer, die Ängste, alles, was wir in unserem Leben durchmachen, dient zur Verherrlichung Gottes. So wie Jesus auch von dem Tod von Lazarus sagte, der ist nicht tot, sondern ich komme und will ihn aufwecken. Oder er schläft. So, alles Negative dient jetzt durch Gott zum Wachstum, zur Vollendung, zur Reife. Wir sind erlöst vom Fluch der Sünde. Die Sünde ist da. Sogar die Sünde ist göttlich. Bitte, erschreck nicht, was ich dir sage, auch die Sünde. Gott benutzt Fehler von anderen Menschen für uns, damit wir gekitzelt werden, damit wir was lernen, damit wir aufwachen, damit wir merken, du, das geht nicht so. Und zwar, Gott benutzt auch das Negative um uns herum, die Stürme, die Krisen, die Katastrophen, er benutzt zu seiner Verherrlichung. Menschen werden zu Gott gezogen. Niemand kommt zum Vater, es sei denn, dass der Sohn und der Heilige Geist ihn ziehen. So. Die Auswirkung der Sünde hat jetzt keine negative Wirkung mehr auf uns. Wenn Leute sich an uns versündigen, sich vergreifen, was auch immer ist, und schaden, uns verletzen, das schadet nicht. Gott macht alles Gute draus. Siehst du? Jesus hat am Kreuz alles getan, alles getragen, alles bezahlt und hat dem Tod die Macht genommen. Tod ist das Letzte. Der Tod ist nur der alte Diener, der die Tür aufmacht, wenn die Kinder Gottes heimkommen. So, alles Negative und alles Schlechte, halte dich fest, hat für uns keine Auswirkung. Ja, doch, ich habe Schmerzen vielleicht, aber diese Schmerzen bringen mich zu Jesus näher. Weißt du, in der Bibel heißt es, die Gott liebt, die zieht, an denen arbeitet. Wie soll der liebe Gott ziehen? Weißt du, wenn er dich zieht, du stellst dich auf deine Hinterfüße und du wehrst dich, aber du spürst einen Druck. Jeder Druck, jede Spannung ist göttlich.
als ich das einmal begriffen habe,

0: alles ist göttlich. Du kannst denken, was du willst von mir. Aber ich habe diese Erkenntnis bekommen, alles dient zu meinem Besten. Meine Sorgen sind göttlich. Gott erlaubt, dass ich Sorgen habe, dass ich Ängste habe, damit ich in meinen Ängsten zum Heiland fliehe und laufe. Und sage, Herr Jesus, siehst du es? Und Angst ist dann keine Angst. Jesus sagt, in der Welt habt ihr Angst, aber siehe, ich habe die Welt überwunden. Ist göttlich. Die Ängste sind göttlich. Du siehst, das ist alles da. Das ist alles reell für uns. Ich bin nicht schizophren oder dass ich diese Dinge da verdränge irgendwo in weiter Ferne. Nein, ich sehe, alles Negative hat für mich keine schreckliche Auswirkung. Komm her, ich nehme das, verarbeite, komm, durch meinen Fleischwolf und das ist meine Wurst. Tja. Und Gott macht das Negative verwandelt in Gegenteil. Verstehst du, ihr gedachtet böse an mir, sagt uns der Josef einmal in seiner Geschichte. Ihr gedachtet böse an mir, aber Gott gedachte es gut und macht es gut. Auch das Schlechte wird von Gott zum Guten verwandelt. Fantastisch. Fantastisch. Wir sind erlöst von dem Fluch, welches das auch immer sei. Weißt du, diese Flüche haben keine Gültigkeit, dass ich jetzt Krankheit ist ein Fluch, Krebs ist ein Fluch, nein. Oder Tumor ist ein Fluch, nein. All das dient zu unserem Besten. Verrückt. Aber pass auf, bleib hier, lauf nicht davon, schalt nicht ab, hör die Predigt zum Schluss. Wir müssen dazu keine Opfer mehr bringen. Ich muss mich anstrengen zu glauben, fest im Glauben sein, ich muss dem Herrn vertrauen. Nein, Jesus hat für mich gebetet, dass mein Glaube nicht aufhöre. Also, mein Glaube hört ganz schnell auf manchmal. Ich habe da so ein schönes Bild gefunden, da, wo dieser Superman auf dem Boden liegt, im Kopf, verstehst du? Das hat mir gefallen. Auch Supermänner fallen und so weiter. Und starke fallen, Riesen fallen, Männer Gottes fallen. Aber sie stehen wieder auf. Warum? Weil wir den Sieg Jesu auf unserer Seite haben. Deshalb, wir müssen keine Opfer mehr bringen. Wir müssen Gott nicht mehr besänftigen. Oh Herr, mach das gut, bring das in Ordnung. Nein. Denn in meiner Bibel heißt es, es ist nichts Verdammliches an denen, die in Christus Jesus sind. In der Welt ja, in der Welt ist es schrecklich. Also mir tun die ganzen ungläubigen Menschen leid, die alles durchmachen müssen, die haben keine Hoffnung. Aber wir haben Hoffnung. Es ist nichts Verdammliches an denen, die in Christus Jesus sind. Lass das zergehen. Verarbeite das so für dich mal. Es ist nichts Verdammliches, nichts Verderbliches, nichts Verlorenes. Und du denkst manchmal, dieser Leerlauf, ich habe so viel Leerlauf in meinem Leben, sagst du, aber auch dieser Leerlauf ist göttlich, dann kannst du dich entspannen, kannst in Gott ruhen, kannst zum Heiland gehen und was auch immer sein mag. Alles bringt uns einen Segen, auch die Schwierigkeiten, auch, dass du arbeitslos wirst und dass du glaubenslos wirst und dass du, ja was weiß ich, von was du los wirst, all diese Dinge dienen einem zum Besten. Alle diese Dinge, auch das Schlechte. Und ich, weißt du, von guten Mächten wunderbar getragen und so weiter, das ist schön. Aber wir haben hier gesungen, du gibst uns das Leben, aber Gott nimmt uns auch das Leben. Auch das ist das Beste. Verstehst du, hier einfach zurücklassen. Was nimmst du alles mit? Nix. So, befreie dich heute selbst. Das ist meine Botschaft hier weiter. Geh aus deinem Gefängnis raus, der Starke ist gebunden. Es hat keine Macht an dir. Also, der sitzt da und der schimpft, bleib, weißt du, du gehst bald unter, du verlierst alles, du wirst ohnmächtig, du wirst schwach und was weiß ich. Das erzählt der Teufel, aber der ist gebunden. Der ist gebunden. Der Starke ist schon gebunden, das Böse hat an uns keine Macht mehr, auch wenn das Böse leibhaftig da ist. Auch der Teufel, der kann um uns gehen und brüllen und machen und toben. Die Hölle kann brodeln, die Hölle wird die Pforten der Hölle werden die Gemeinde Jesu nicht überwältigen. Alles ist da. Tod und ist entmachtet, das Böse ist entgiftet, hat keinen Gift mehr. Der Herr Jesus hat der Schlange den Giftzahn gezogen. Die Schlange hat sich an Jesus so festgebissen, der Teufel hat sich an Jesus so festgebissen und sein Gift und ihr Gift so versprüht, sie hat jetzt kein Gift. Weißt du, wenn die dich jetzt berührt, die leckt dich nur. Verstehst du, verletzt dich ein bisschen mit dem Zahn, aber da ist kein Gift mehr. Die Schlange hat kein Gift mehr. Das Böse ist entgiftet. Deshalb, du musst vor dem ganzen negativen Ding, was in deinem Leben passiert, auch sich und geschieht, was dir begegnet, gar keine große Angst haben. Der Herr hat es gegeben, der Herr hat es genommen. Der Name des Herrn sei gepriesen. Wir als Christen, als Gläubige haben eine ganz andere Einstellung den Dingen des Lebens. Der Tod und das Böse ist entmachtet, ist entrechtet, ist entseucht. und was ich noch weitermachen und ausbauen, was das alles ist. So, es hat für uns keinen bitteren und tödlichen Beigeschmack mehr. Der Tod ist da, aber der Tod ist als Erlösung für uns dann. Verstehst? Und darum können wir auch getrost unser Trübsal rühmen. Wenn du nur trüb dich wegen den Trübsalen rühmst und nicht diese lebendige Hoffnung hast, bist ein schizophrener Typ. Aber weil du weißt, Jesus hat alles besiegt, alles beglichen, alles bezahlt, alles entgiftet, alles entsorgt, kannst du rühmen, Halleluja, jetzt auch das Bittere dient zu meinem Besten. Die Trübsale. Deshalb, wenn du weißt, ich bin, all das Böse hat keine Macht mehr an mir, dann kannst du auch danken alle Zeit für alles. Auch für das Schlechte. Weil, weißt du, wir Christen sind fromm, wir danken immer nur für das Gute, für die Herrlichkeit Gottes, für die Gnade Gottes, für die Liebe Gottes. Nein, wir können für alles danken, weil das Negative keine Macht mehr an uns hat. Ist in der Welt, aber ist nicht von der Welt. Und du lebst in einer ganz anderen Dimension. Das ist unser Geheimnis als Christen. Das Böse ist entmachtet. Das Böse ist jetzt sogar gut und nützlich. Ihr gedachtet böse mit mir, hat der Josef gesagt. Aber ich wäre nie auf den Thron gekommen. Ich wäre nie Herr von Ägypten geworden. Und so weiter. Das Böse ist jetzt sogar nützlich, notwendig und nötig, damit der Wille Gottes geschieht. Wenn wir das verstehen, dieses Geheimnis, haben wir viel verstanden. Ganz gleich nach Hause gehen. Aber eigentlich will ich noch ein bisschen festhalten. Weißt du, wer diese Wahrheit noch nicht versteht und sieht und so weiter, der kämpft, wenn er Probleme kommt. Ich muss kämpfen. Oh, Geschwister, bitte betet für mich. Oder bitte unterstützt mich. Was ist schön dort, wenn du jemanden hast, der dich unterstützt. Aber du brauchst das alles gar nicht. Das ist alles unnötig. In aller Liebe. Der Herr Jesus hat schon für uns gebetet, damit unser Glaube nicht aufhöre. Ja. Mit Problemen zu kämpfen, dann weißt du, dann wird einem das Leben schwer und das zieht einen runter. Aber nein, wir sagen Dank alle Zeit für alles, weil dem Tod, der Hölle, der Bitterkeit die Macht genommen worden ist. Also ist alles gut. Auch wenn es Mist ist und Dreck ist und gar nichts ist. Verstehst du, gibt es guten Dünger, Kompost. Ja. Und wir werden plötzlich verstehen, weißt du, was die Wege Gottes sind, was die Gedanken Gottes sind. Und wir werden verstehen, die Führungen und Fügungen des Herrn. Und dann nehmen wir das nicht als Schicksalsschläge. Mann, da ist was Schreckliches passiert. Nein, wir begreifen die Dinge und wir ertragen, wir wissen, das ist zu unserem Besten. Das ist zu unserem Besten. Es wird uns nicht befremden, nicht schockieren und erschrecken. Weißt du, wenn wir Kummer haben, weißt du, das ist da. Die Traurigkeit wirkt Freude im Himmel. Unsere Traurigkeit. Weißt du, wenn du Hunger hast, schmeckt dir das Essen am allerbesten. Da könntest du alles verputzen, wenn du Hunger hast. Aber wenn du satt bist, verstehst, da können nicht einmal die Leckereien dich ergötzen und erfreuen. Und so ist es. Gott lässt dieses Negative zu, den Hunger in unserem Leben, lässt die Nöte zu, damit wir so richtig Verlangen haben. Oder Nöte, Not, die Not lehrt beten. Beten lernst du nicht in der Bibelschule und lernst nicht in der Gemeinde. Beten lernst du, wenn du Schwierigkeiten hast. Du siehst also, in der Not ist das Göttliche dabei. Gott hat seine Finger drin, er mischt die Karten und schiebt diese Steinchen hin und her. Er ist es. Da musst du nicht mehr schockiert sein. Mann, in der Bibel heißt es einmal, der Judas schreibt, denkt nicht, dass euch Heiligen etwas Befremdliches passiert, wenn es etwas Komisches geschieht. Nein. Tod, wo ist dein Stachel? Hölle, wo ist dein Sieg? Du triumphierst darüber. Und das ist, weißt du, Jesus hat die Klageweiber vertrieben. Und das ist hier, er hat die ganzen Klageweiber vertrieben von der Krankheit, von den Ängsten, von den Schwierigkeiten, von den Problemen, von dem Kummer. Hat die Klageweiber vertrieben. Klagt nicht und jammert nicht. Dank Gott. Lobt Gott im höchsten Tönen. Gott gibt das Leben, Gott nimmt das Leben. Ist egal, ob wir sterben oder leben, wir sind des Herrn. Ja. Deshalb. Vertreib aus deinen Problemen die ganzen Klageweiber, die noch da sind. Die dann so jammern und brummen. In der Bibel steht, sie brummen wie die Bären. Verstehst du? Wir sollen uns freuen. Freut, wenn sie euch beleidigen, heißt es in der Seligpreisung. Freut euch, wenn sie euch verfolgen. Freut euch, wenn sie das und das machen. Freut euch. Verstehst du? Du verstehst nur dann, wenn du weißt, das hat keine Macht mehr an mir. Der Arge hat keine Macht an mir. Der Arge will mich fressen. Aber der hat keine Macht an mir. So, diese ganzen Klageweiber schickst du raus. Brich mit deinem Gefängnis. Verstehst, befreie dich selbst. Und das ist so wichtig. Verlass dein Gefängnis. Das ist meine Botschaft. Verlass dein Gefängnis. Befreie dich vom Übel. Nicht nur und erlöse uns vom Bösen oder erlöse vom Übel. Du sollst dich erlösen von dem Übel. Gott hat schon längst dich erlöst. Und indem du sagst, ich nehme das nicht an. Ich lasse es bleiben. Ich hake es ab. Es ist da. Es ist wahr. Ich verdränge das nicht. Aber ich versuche das aus dem allem das Beste machen. Und ich fange an zu danken. Weißt du? Und ich lasse es los. Und das Danken und Loslassen sind Medikamente für die Seele. Danken und Loslassen. Und dann merkst du plötzlich, ich löse mich von all diesen Dingen. Und ich nehme das alles nicht an. Erlöse uns von dem Bösen. Das hat Jesus gebeten, noch bevor die Erlösung stattfand. Die Erlösung hat stattgefunden. Und jetzt müssen wir das wahr machen und annehmen. Der Starke, der Böse, der mich ärgert und stresst, der ist gebunden. Für uns geht das Leben weiter. Auch wenn sie uns das Leben nehmen. Verstehst du? Tod, wo ist dein Stachel? Menschen müssen aus diesen seelischen Bindungen herauskommen, wo sie gebunden sind, wo der Satan sagt, da musst du sterben, da gibt es keine Hoffnung für dich. Wenn der Arzt sagt, also, du bist unheilbar, keine Hoffnung für sie. Du musst aus diesen dämonischen Banden, aus dem Bösen, dem Negativen dich befreien. Sie haben keine Macht mehr. Ihr könnt mir das Leben nehmen, aber die Seele dürft ihr nicht antasten. Ihr dürft alles mir nehmen. So, ihr habt keine Macht mehr über uns und ihr könnt mir nicht schaden. Weißt du, das, was mir schaden sollte, ist Gewinn geworden, sagt Paulus. Das, was mich umbringen sollte, das bringt mir Leben. Versteht das Geheimnis des Göttlichen in dem Negativen. Das, was mich töten sollte, das, was mir wehgetan hat, das heilt mich. Ja, begreifst du, was es geht? In allem steckt das Göttliche. Und ganz besonders in dem Negativen, das Gute brauche ich dazu nicht. Weißt du, da brauche ich keinen Engel, da brauche ich keine Bibel, da brauche ich keinen Pastor, keine Gemeinde. Aber um das Negative zu erfassen, sei getrost. Weißt du, was das heißt? Getrost. Nimm das nicht so dramatisch. Nimm dich nicht so dramatisch. Verlass dein Gefängnis. Der Teufel möchte dich gerne einsperren. Aber der ist gebunden. Der ist gebunden. Jesus hat diese Mächte besiegt und sie öffentlich zur Schau getragen. Weißt du, was es heißt? Ihr seid alle zum Kotzen. Der hohe Priester Pilatus, ihr Römer, was wollt ihr? Ihr könnt mir nichts tun. In deine Hände befehle ich, Vater, meinen Geist. Ihr könnt meinen Geist mir nicht nehmen. Ja. Er hat sie öffentlich zur Schau getragen. Die haben ihn angespuckt. Aber die haben sich selber geschadet. Alle, die Jesus wehgetan haben, ihn verletzt haben, die haben sich alle durchweg sich selbst geschadet. Jesus, der hängt am Kreuz. Und es hat Frieden, Vater, in deine Hände befehle ich meinen Geist. Er hat seine Seele von all den, oder deine Seele und unsere Seele von all diesen Mächten erlöst. Die Mächte dieser Welt, die Elemente, haben keine Macht mehr über uns. Wenn du durchs Wasser gehst, die Fluten werden dich nicht ertränken. Wenn du durchs Feuer gehst, das Feuer wird dich nicht versenken. Wir sind nicht mehr von unseren Gefühlen abhängig. Geschwister, und das ist Göttliche. Ich hänge nicht mehr von meinen Gefühlen. Weißt du, ob ich jetzt eine gute Stimmung habe oder in guter Verfassung bin oder alles in Ordnung ist. Nein, ich bin von meinen Gefühlen nicht mehr abhängig. Ich weiß, ich bin in der Hand Gottes und niemand und nichts kann mich aus dieser Hand reißen. Du bist zwar noch in der Welt, aber du bist nicht mehr von der Welt. Du lebst in einem ganz anderen Raum, in einer ganz anderen Dimension. Du bist an diese Welt nicht mehr gebunden, an diese Gefühle, die Umstände, was draußen alles so passiert. Das geht dich gar nichts mehr an. Ihr seid in der Welt, aber nicht von der Welt. Und der Herr Jesus hat in diesem hohen priesterlichen Gebet, Johannes 17, gebetet, Vater, ich habe dein Wort ihnen gebracht, sie haben dein Wort gehört und ich bete nicht, dass du sie aus der Welt nimmst, sondern dass du sie in der Welt erhältst. Dass du sie in der Welt erhältst, du sollst in dieser Welt erhalten werden. Was sind so seelische Bindungen oder geistige Bindungen? Was bringt uns in Abhängigkeit? Das ist zuerst die Umwelt, die Menschen, unsere Gefühle, wir selbst. Das sind, was uns bindet, uns abhängig macht. Etwas, das dir die Freiheit nimmt, das kann ich nicht, das schaffe ich nicht, das geht nicht. Weißt du, mit Gott, du musst nur auf Jesus schauen. Und unter dir ist der Teufel. So wie ein Adler, die auf den Herrn schauen, auf den Herrn harren, die kriegen neue Kraft, sie fahren auf wie Adler. So, lass dir die Freiheit nicht nehmen, und zwar die ganzen Schwachheiten und dein Gefängnis entsteht nur durch deine falschen Vorstellungen. Ich kann alles. Nein, du kannst gar nichts. Du bist sterblicher Mensch, aber er kann alles. Und je weniger ich kann, desto mehr kann er dann tun in meinem Leben. So, die ganzen falschen Vorstellungen. Der Teufel arbeitet mit Einschüchterungen. pass auf, wenn du das und das machst, wirst nicht mehr geliebt, wirst verlassen, wirst gekündigt, wirst rausgeschmissen, verlierst die Wohnung, verlierst das Geld, verlierst du alles Mögliche, verlierst deine Gesundheit. Aber der Herr sagt, harre auf meiner, vertrau mir, ich werde dich versorgen, ich werde dich durchbringen, ich werde für dich streiten und du darfst nur stille sein. Und Gott nimmt die Probleme und macht Herrlichkeiten draus. Und plötzlich, du darfst es, du kannst es. Weißt du, und dann setzt du dich über die ganzen Verbote hinweg. Verbote meine ich, das macht man nicht. Verstehst du, das darfst du nicht, dieses ganze Gesetzliche. Wie die Juden, verstehst du, die haben da über 600 Gesetze. Das darf ich nicht, und das darf ich nicht, und das darf ich nicht, und das darf ich nicht. Verstehst du, du darfst alles. Aber Paulus sagt, mich frommt nicht alles, mich bessert nicht alles, mir dient nicht alles gut. Also ich darf alles, plötzlich sogar das Schlechte für mich sehr gut. Probier mal, geh mal ins Ausland, wo sie Ratten essen und braten und brutzeln und wo die Würmer brutzeln und machen so Popcorn. Verstehst du, ich habe das alles erlebt. Zuerst mal, wenn du dann siehst, wie die dann krabbeln und dann zu Popcorn gemacht werden. Ich kann alles, und das ist als Kind Gottes, ich kann alles, ich kann arm sein, ich kann reich sein, ich kann schwach sein, ich kann krank sein, ich kann, ja, ich vermag alles. Und das ist, was ich durch Jesus Christus vermag. Ich weiß, das hat er geschaffen. Da muss ich nicht irgendwie mich zwingen, was Besonderes zu tun. Paulus sagt, mir ist alles erlaubt, aber nicht alles frommt und bessert mich, nicht alles fördert mich, nicht alles bringt mich weiter, nicht alles. Komm aus deinem Gefängnis raus. Das, was dich innerlich lähmt. Und meistens ist es Tradition, Erziehung, Bildung. Weißt du, viele Menschen sind verbildet. Die haben studiert und gebildet. Und je studierter die Menschen sind, desto ungläubiger sind sie. Denn sie müssen mit dem Verstand begreifen, ergründen, wie ist das. Ja, komm raus aus diesem Gefängnis. Lass dich befreien. So, Bindungen sind Dinge, die dich innerlich lähmen, lau und träge machen. Jesus ist umhergezogen, hat Gutes getan. Apostelgeschichte 10, Vers 38 hat Menschen geheilt und Menschen befreit, die vom Teufel besessen waren. Und was ist der Teufel? Der Teufel, das ist der Starke in dir. Das ist der Teufel. Das kannst du nicht, das darfst du nicht. Du darfst nicht lachen, du darfst nicht weinen, du darfst nicht Halleluja sagen. Du darfst das nicht, verstehst du? Immer so dieses Moralische, das ist der Teufel. Weißt du, wenn du Kind Gottes bist, ich kann alles, ich vermag alles, ich darf alles, aber nicht alles bessert mich, nicht alles nützt mir und ich weiß, wo meine Grenze ist, was Anstand ist, verstehst du? Ich weiß, wie man sich benimmt. Jesus hat alles getan und mich rettet von dem Joch Satans. Das Joch Satans ist zerbrochen. Das Gefängnis ist erledigt. Und jetzt darfst du nicht mehr in die Sklaverei gehen. Als die Farbigen in Amerika befreit worden sind und ihre Bürgerrechte bekamen, das sind so viele. Lies mal Onkel Toms Hütte. Verstehst? Das sind viele wieder zurück in die Sklaverei gegangen. Die sind mit dem Leben nicht zurechtgekommen. Also Jesus hat dich befreit und jetzt heißt es, komm zurecht mit deinem Leben. Komm zurecht als Ex-Sklave, Ziegelproduzent, wie die Israeliten, die aus Ägypten rausgeführt werden. Die haben 40 Jahre gebraucht, bis sie Ägypten abgehängt haben und abgehakt haben. 40 Jahre, ein ganzes Leben. Bis sie dieses ägyptische Denken, wo ist mein Knoblauch, wo ist mein Kümmel, wo sind die Fische, wo ist das und wo ist das und wo ist das. Verstehst? Einfach sich vom Herrn versorgen zu lassen. Die mussten es lernen, nicht nur warten, bis die Flut im Nil kommt. Nein, jetzt mussten sie warten auf den Spätregen und den Frühregen. Sie mussten total umdenken. Das ist Befreiung aus der Sklaverei und der Gefangenschaft, dass du umdenkst und dass du nicht mehr so denkst, wie die Welt denkt. Dass du alles positiv siehst mit den Augen Gottes. So, Jesus hat für dich das Joch zerbrochen und jetzt werde frei. Versuch nicht immer zu schleppen und so die Lasten zu tragen. Du bist frei. Du bist frei. Du bist frei. Du musst jetzt nur das begreifen, dieses Aha-Erlebnis. Mensch, ich bin frei. Ich kann das. Ich kann das Aha. Ich kann dieses Aha-Erlebnis. Du musst es für dich registrieren. Für mich ist das. Ich darf frei sein. Fröhlich meine Straße ziehen, wie dieser Kämmerer nach der Taufe. Er zog fröhlich seine Straße. Und du musst vieles in deinem Leben richtig stellen zuerst einmal. Das ist Erlösung. Und das ist eine ganze Menge. Weißt du, 10 Plagen brauchst du, bis du rauskommst aus Ägypten. 10 Plagen. Da muss so viel Verwandlung stattfinden in deinem Leben, bis du aus diesem Gefängnis, aus diesem Sklavenhaus, von diesem Fluch dich befreist. Und du bist, die Israeliten sind nicht durch Zwang in die Sklaverei gekommen nach Ägypten. Nein, sie wollten Brot haben nur, weil eine Hungersnot in Kanaan herrsche. Und so sind sie nach und nach, da ist der Josef nachher gestorben, und so sind sie langsam Sklaven geworden. Und der König in Pharao wusste nichts mehr von einem Josef, dass man einen Josef gegeben hat. Weißt du, und plötzlich durch Unwissenheit ist man versklavt worden. Und jetzt musst du das Wissen wieder benutzen, das Gott dir geben möchte. Wir sind erlöst, wir sind Kinder Gottes, wir sind teuer erkauft durch den Herrn Jesus Christus. Aha, dieses Aha-Erlebnis. Und jetzt stelle ich viele Sachen richtig. Ich bin erlöst, ich bin frei, ich muss nicht der Sünde gehorchen. Ich muss mich nicht quälen und plagen. Ich muss mich nicht einfach hier sitzen und einfach, ja, brach liegen. Weißt, das Gefängnis kann ich verlassen, das kann ich mit mir selber anfangen. Und weißt du, es ist nicht, dass du da große Dinge machst, Bäume aus, was nicht. Die Probleme sind in dir, das ganze Unkraut, das in deinem Herzen im Laufe der Jahre aufgegangen ist, dass das ausgerottet wird. Begreife, du bist kein Gefangener mehr, kein Sklave, kein Sträfling. Und alles, was du verbrochen hättest, du hast Amnestie. Und jetzt fang an so zu leben, dass fang einmal von null an wieder, von ganz von vorne. Du musst nicht mehr dich schuldig fühlen. Oh, was habe ich alles gemacht in meinem Leben? Was habe ich verbrochen? Was haben meine Eltern, das ist meine Ahnen, diese ganze Familienaufstellungen, wer ist wo schuldig, wer war Freimaurer, wer war ein Spiritist, wer war ein Verrückter, ein Mörder und sonst noch was. Nein, du hast Amnestie. In Jesus Christus sind wir eine neue Schöpfung. Halleluja. Eine neue Schöpfung. Das Alte ist vorbei. Und das ist vollkommen egal. Weißt du, in dieser neuen Schöpfung ist alles gut. Ist alles perfekt. Es gibt nichts mehr Verdammliches an denen, die in Jesus Christus sind. Du musst nicht mehr an deinen Minderwertigkeitsgefühlen hängen. Ach, ich bin nichts. Ich bin ein Trottel. Ich habe nicht studiert. Ich habe nichts gelernt. Ich habe, was weiß ich, was ich alles nicht gemacht habe. Ich habe nicht aufgepasst. Verstehst du, das ganze Komplexe. Hör doch auf mit deinen Komplexen. Das ist ein Gefängnis. Deine Komplexe, was du jetzt selber aufgebaut hast. Die Macht der Sünde ist in deinem Leben bereits gebrochen. Du musst es nicht brechen. Du musst es nur akzeptieren und über die Sünde herrschen. Und aus dem das Beste machen. Du bist vor Gott gerecht gemacht worden. Gott lehnt dich nicht mehr ab. Du bist von Gott angenommen worden. Und das hat Auswirkungen auf deinen Körper, auf dein Leben, auf deinen Geist, auf deine Beziehung, auf deine Familie, was auch immer ist. Du bist erlöst von dem Geist der Ablehnung. Du bist erlöst von der Ausgrenzung. Wir waren einmal fremd, die Verheißung. Jeder von uns war ein Heide, ob er Jude war oder Chinese. Verstehst du, wir waren alles Heiden miteinander. Und wir sind jetzt hineingenommen in den Bund Gottes, erlöst. Welch Glück ist erlöst zu sein Herr durch dein Blut. Du bist erlöst von den ganzen Verlusten, was du als verlorener Sohn verplempert hast in der Fremde. Da groß ausgegeben, dort groß ausgegeben. Weißt du, so ist der Junge arm geworden. Der hat alles verplempert. Und natürlich, die Kunden, die haben alles gerne genommen. Die Gäste, der gibt, der zahlt heute wieder eins. Weißt du, aber all deine Verluste, als der verlorene Sohn nach Hause kam, hat der Vater gesagt, dieser mein Sohn war tot und ist lebendig geworden. Und er ist mein Sohn, der wollte Knecht sein, der wollte Tagelöhner sein. Weißt du, auch die Christen, die müssen erlöst werden von diesen ganzen Minderwertigkeitsgefühlen. Ich möchte nur ein Sklave Jesu Christi sein. Wir sind keine Sklaven Jesu Christi, wir sind auch keine Knechte Jesu Christi, wir sind Königskinder, Geschwister, Söhne und Töchter des lebendigen Gottes. Nicht mehr, ich bin ein armer Sünder, begnadigter Sünder, ich war ein verlorener Sohn, der nach Hause kam, der nichts hat, der blank und pleite ist. Nein, wir sind reich durch Jesus Christus. Dieser mein Sohn war tot und ist lebendig geworden. Plötzlich, alles was mein ist, ist auch dein. Wir leben nicht mehr von dem, was der Bruder hat, nein, wir leben von dem, was der Vater hat. Das ist unser Besitz. So, wir sind erlöst von den ganzen Benachteiligungen. Was das auch immer heißt, Benachteiligung. Nein, du bist benachteiligt. Hätte ich bloß. Oder würde ich nur. Verstehst du? Das ist alles Benachteiligung. Du vergleichst dich mit anderen und merkst, die anderen sind viel besser, viel schneller, viel größer, viel reicher, viel schöner, viel flotter. Aber nein, wir sind Königskinder. Und jeder hat von Gott das bekommen, das ihn einmalig macht. Und besonders. Jeder Einzelne. Dieser mein Sohn war tot und ist lebendig geworden. Du bist erlöst von den ganzen Äußerlichkeiten. Da Da kommst nach Hause verschwitzt, verdreckt, verstunken, wie der verlorene Sohn. Und der Vater sagt, bringt ihm das beste Kleid, den schönsten Ring, bringt ihm alles Mussi und serviert ihm gutes Essen. Der hat schon lange nicht mehr genug gegessen, der ist ja ausgehungert und ausgemergelt, wie der aussieht. Verstehst? Und der Vater sorgt sich. Und du musst nicht als armseliger, elender Mensch dich fühlen. Wenn du Kind Gottes geworden bist, du bist der reichste Mann auf dieser Welt, die reichste Frau auf dieser Welt. Das ist doch egal was. Die anderen können auch Millionäre und Milliardäre sein. Aber du bist ihnen ebenbürtig. Weil so viele, die kommen sich so minderwertig vor. Weißt du, die haben alles, die können alles. Nein, du hast auch alles. Das, was meine, sagt der Vater, ist auch dein. Halleluja. Das ist was. Die Freiheit der Kinder Gottes, das ist, wozu wir erlöst sind. Und dazu müssen wir hinkommen, dass wir in der Freiheit Gottes leben. Ich bediene mich, ich arbeite, so ich lebe. Weißt du, ich lebe auf Kosten Gottes. Reinhard Bonnke hat gesagt, ich lebe aus der Hand in den Mund, aus der Hand Gottes, wie Gott mir gibt und mich speist und versorgt und so weiter. Das ist nämlich, Gott versorgt uns, wir haben nichts, aber ich habe die Scheckkarte vom Papa und ich habe die PIN-Nummer. Verstehst du? Und ich kann mein Geld abheben, wenn ich es brauche. Ich werde auch keinen Wahnsinn treiben oder verrückt sein. Ich werde nur dann abheben, wenn ich es wirklich nötig habe. Und sonst lebe ich mit dem, was ich habe und begnüge mich. So, das Gefängnis ist überwunden und du musst rauskommen aus dem Gefängnis. Die meisten Christen sind ihre eigenen Kerkermeister. Die haben die Tür zugemacht und kommen nicht mehr raus. Sie sind ihre eigene Kerkermeister. Deshalb, lass dich erlösen aus dieser Sklaverei. Du lebst jetzt nicht mehr unter dem Gesetz, sondern unter der Gnade. Mit Jesus bist du in einer ganz anderen Dimension. Weißt du wo? Über Wolken weit in der Herrlichkeit. Mit Jesus bist du innerlich, verinnerlichst alles, nicht mehr äußerlich. Da kann die Welt untergehen von mir aus. Aber, und nach mir die Sinnflut, aber innerlich, da bin ich so glücklich, so reich, so gesegnet, so getröstet, so gelassen, so, ja, fröhlich. Mit Jesus lebst du in Liebe und Gnade. Mit Jesus lebst du nicht mehr nach dem Gesetz. Ich muss, ich soll, ich darf nicht, ich kann. Nein, Freiheit. Das ist die Freiheit des Geistes, die Freiheit der Kinder Gottes, wovon die Bibel spricht. Wenn wir mit Jesus leben, dann sind wir nicht mehr an Äußerlichkeiten gebunden. Verstehst du, wie das Äußere ist, wie auch immer ist? Weißt du, wir gehen immer so nach Augen, die Menschen gehen immer nach, was sie sehen. Aber wir gehen nicht mehr nach dem, was wir sehen, sondern was wir sind. Wir sind Söhne und Töchter Gottes. Weißt du, wir sind es. Ich kenne Millionäre, ich habe in Heilbronn in meiner Gemeinde mehrere Millionäre gehabt. Denen hat man gar nicht angesehen, dass sie Millionäre sind. Verstehst du? Man denkt, wenn man Millionär ist, dann muss man mit Prunk kommen und mit Kettchen da und glitzern und nein, aber die waren reich. Und genau, unser Reichtum ist ein innerer Reichtum. Unser Reichtum ist ein innerer Reichtum, nicht ein äußerlicher Reichtum. Äußerlich sind wir vielleicht arme Schlucker. Und das spielt keine Rolle. Und es ist gut, dass wir arme Schlucker sind. Mein Vater hat immer so einen schönen Spruch gehabt, hinter einem leeren Sack läuft kein Dieb nach. Verstehst du? Wenn du arm bist und schwach bist und klein bist und gebrechlich bist, und das ist nämlich das Negative wie Gott, das Göttliche in dem Negativen. Du bist arm. Paulus sagt, wir sind arm, aber wir machen viele reich. Wir sind unglücklich, aber wir machen viele glücklich. Wir sind traurig, aber wir machen viele Menschen fröhlich. Wir sind entmutigt, aber wir machen durch Jesus Christus und durch die Gnade Gottes, weil die Entmutigung auch göttlich ist. Verstehst du? Da ermutige andere. Und je mehr ich andere ermutige, desto mehr werde ich selber ermutigt. So, das ist das Geheimnis des Göttlichen im Negativen. Ich weiß, es ist so schwer, weil wir sind gewohnt, nur sag Halleluja und lass dich durchrütteln und durchschütteln und durchbeten und was weiß ich, da mit Öl übergießen bis runter Aarons Bart. Verstehst du? Nein, du darfst glücklich sein und happy sein im Herrn, auch wenn du nichts hast. Und ich sage eines, die Armen sind glücklicher wie die vielen Reichen. Die Armen, die nichts haben. So, es geht nicht um die Äußerlichkeit. Wenn du mit Jesus lebst, hast du nichts, aber hast alles. Und deshalb hat der Herr Jesus die Menschen erlöst aus ihren Gefängnissen. Was hat er zu dem reichen Jüngling gesagt? Junger Mann, wenn du in den Himmel kommen willst, wenn du gesegnet werden willst, verkaufe alles, was du hast und gib es den Armen und komm und folge mir nach. Und dann wirst du einen Schatz im Himmel haben. Also, du musst dich zuerst lösen, nichts mehr haben, So, du lebst dann nur noch von der Gnade Gottes, von der Liebe Gottes. Er hält dich, er versorgt dich. Du lebst dann auf seine Kosten. Und solange wir noch auf unsere Kosten leben, sind wir noch im Gefängnis. Wir leben von unserem Taschengeld. Verstehst du, was ich da? Wir kommen im Knast. Oder was wir uns erwirtschaftet haben. So, deshalb für einen erlösten Kind Gottes, der Jesus in seinem Herzen hat, da ist das Äußere nicht mehr wichtig, der dramatisiert die ganze Geschichte nicht mehr, er hält sie nicht mehr auf, was die Leute ihm angetan haben, was die Leute nicht angetan haben. Je mehr die Leute ihm antun, weißt du, bist auch als Lektion für andere, was man dir antut, weißt du, das tun sie dem Heiland an. Das tun sie dem Heiland an. So, sie halten sich nicht mehr an diesen ganzen niedrigen Instinkte. Sie stehen über diese Drachen. Und das ist Satan unter die Füße zu haben. Du stehst über deine dummen, faulen, ängstlichen, verzagten, mutlosen Gefühle. Du stehst drüber und sagst, in dem Namen Jesus haben wir den Sieg. Wir leben siegreich. Wir sind siegreich, obwohl wir Versager sind, obwohl wir äußerlich nichts haben. Durch Jesus haben wir eine ganz neue Identität. Das ist unser Gefängnis, das wir zurückgelassen haben. Und jetzt bin ich ein Königskind. Königskind. Willst du eine Krone? Kauf dir eine Krone. Schneide, lass das Goldpapier, verstehst du? Und dann setz dich auf die Krone und stell dich vor dem Spiegel und sag, das ist. Du musst ja üben, Krone zu tragen. Du willst ja im Himmel eines Tages eine Krone tragen. Nur nicht nur einen Hut und eine Zipfelmütze oder sonst noch was. Eine Krone. Und deshalb halte deine Krone, dass sie dir niemand nehme. Halte sie fest. Komm raus aus dem Gefängnis. Verlass dein Gefängnis. Wir sind frei, auch wenn wir gefangen sind. Hier ein Berliner Rabbiner war in der Theresienstadt und die mussten, Entschuldigung, Scheiße ausfahren. Weißt du, man hat die Rabbiner, die beiden Rabbiner hier, Berliner Rabbiner, so gedemütigt. Und das ist ja, weißt du, das ist was Ekliges, das macht ein Rabbiner nicht. Aber sie mussten ausfahren aus der Theresienstadt, also Klo, die Klosets ausfahren und so weiter. Und die haben gesagt, warte, es kommt der Tag, wir werden frei werden. Es kommt der Tag. Und weißt du, die können uns jetzt zwingen, Klos auszufahren. Die können das alles mit uns machen. Aber weißt du, einmal wird der Tag kommen, wo wir herrschen werden, wo wir rauskommen. Und dann ist es passiert. Und tatsächlich, diese einige Nazis, die dann vor Gefängnis standen, haben sie gerade diese Rabbiner für die eingesetzt, haben gesagt, verurteilt doch die Leute nicht, denn die mussten tun, die wussten auch nicht, was sie tun, verstehst? Die waren unter Zwang, aber sie wurden gezwungen, die Klos rauszufahren. Schlimm. Ich weiß, wie das stinkt. Ich weiß. Und das, aber die haben sich nicht aufgehalten, weil die waren frei, obwohl sie gefangen waren, obwohl sie versklavt waren, die waren frei, die standen über dem. Das schaffen wir. Warte mal, es ist noch nicht Abend. Und denk immer wieder in deinem Leben, es ist noch nicht Feierabend. Es ist noch nicht Feierabend. Das ist eine ganz neue Identität. Auch wenn du gefangen bist, wenn du im Straflager bist, wo auch immer. Wir leben, auch wenn wir sterben. Wir machen weiter. Wir sind reich, auch wenn wir arm sind. Das ist dieses Verrückte, das Göttliche im Nichts. Gott ist Herr über das Nichts. Und am liebsten hat Gott, wenn es nichts da ist. Wir sind glücklich, auch wenn wir unglücklich sind. Das ist, ich weiß also, dass mein Erlöser lebt. Dieser Hiob kratzt sich an seine Wunden, verstehst du? Aber, und dann ruft er, ich weiß, dass mein Erlöser lebt. Er kam aus seinem Gefängnis raus, bevor er draußen war. Bevor sein Schicksal sich gewendet hat. Bevor das Wunder passiert ist. Weißt du, wir müssen frei werden, bevor wir frei werden. Und in die Freiheit gelangen. Wir müssen zuerst mal reich werden, bevor wir reich werden. Verstehst du das? Wir müssen geheilt werden, bevor wir geheilt werden. Diese blutflüssige Frau sagte, wenn ich nur könnte den Saum seines Kleides berühren, ich würde gesund werden. Verstehen wir das? Wenn ich nur könnte. Wir müssen über unseren Schatten springen, wenn wir Gottes Herrlichkeit, Gottes Wunder erleben möchten. Wir müssen das tun. So, durch den Sündenfall haben wir die Richtung verloren, haben uns in die falsche Richtung entwickelt und so weiter. Wir sind innerlich beschädigt, wie auch immer, haben unsere Identität verloren, sind in eine Krise hineingeraten und jetzt heißt es, komm raus aus einer Krise. Denk nicht an den Sündenfall. Der Sündenfall ist abgehakt, zu den Akten gelegt. Er hat die Handschrift genommen und ans Kreuz geheftet. Und niemand und nichts darf dich mehr anklagen wegen deinem Versagen, dein Mangel, dein Zu-Kurz-Kommen, deiner Schwachheit. Niemand kann dich mehr anklagen. Weißt du, aus dem Gefängnis rauskommen heißt für mich persönlich ein ganz neues Selbstbewusstsein zu haben. Ich weiß, Ich bin Kind Gottes. Ich bin dem Heiland wertvoll. Der Herr Jesus liebt mich. Er hat mich in seine Hand eingraviert. Eintätowiert heißt es eigentlich. So richtig, verstehst du? Er hat mich in seine Hand eintätowiert. Und deshalb, wir müssen jetzt wieder das Bewusstsein bekommen, mein Vater hat Brot die Fülle. Und ich will mich aufmachen und zu meinem Vater gehen und nicht mehr von diesem Schweinebauer abhängig sein. Der hat kein Verständnis für mich, der hat keine Liebe für mich, aber der Vater, mein Vater, weißt du, wo dein Vater wohnt? Mein Vater. Und dann geht er zu seinem Vater und sagt, Vater, ich habe gesündigt vor Himmel und dir und bin hinfort nicht mehr wert. Aber ich komme, das ist Bewusstseinsveränderung. Wenn du aus dem Gefängnis.
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1: Kapitel 1. Zu der Zeit, als die Richter richteten, entstand eine Hungersnot im Lande. Und ein Mann von Bethlehem in Juda zog aus ins Land der Moabiter, um dort als Fremdling zu wohnen, mit seiner Frau und seinen beiden Söhnen. Der hieß Elimelech und seine Frau Naemi und seine beiden Söhne Machlon und Kiljon. Die waren Ephratiter aus Bethlehem in Juda. Und als sie ins Land der Moabiter gekommen waren, blieben sie dort. Und Elimelech, Naemis Mann, starb, und sie blieb übrig mit ihren beiden Söhnen. Die nahmen moabitische Frauen. Die eine hieß Orpa, die andere Ruth. Und als sie ungefähr 10 Jahre dort gewohnt hatten, starben auch die beiden, Machlon und Kiljon, so dass die Frau beide Söhne und ihren Mann überlebte. Da machte sie sich auf mit ihren beiden Schwiegertöchtern und zog aus dem Land der Moabiter wieder zurück. Denn sie hatte erfahren im Moabiterland, dass der Herr sich seines Volkes angenommen und ihnen Brot gegeben hatte. Und sie ging aus von dem Ort, wo sie gewesen war, und ihre beiden Schwiegertöchter mit ihr. Und als sie unterwegs waren, um ins Land Juda zurückzukehren, sprach sie zu ihren beiden Schwiegertöchtern: Geht hin und kehrt um, eine jede ins Haus ihrer Mutter. Der Herr tue an euch Barmherzigkeit, wie ihr an den Toten und an mir getan habt. Der Herr gebe euch, dass ihr Ruhe findet, eine jede in ihres Mannes Hause. Und sie küsste sie. Da erhoben sie ihre Stimme und weinten und sprachen zu ihr: Wir wollen mit dir zu deinem Volk gehen. Aber Naemi sprach: Kehrt um, meine Töchter. Warum wollt ihr mit mir gehen? Wie kann ich noch einmal Kinder in meinem Schoße haben, die eure Männer werden könnten? Kehrt um, meine Töchter, und geht hin, denn ich bin nun zu alt, um wieder einen Mann zu nehmen. Und wenn ich dächte, ich habe noch Hoffnung, und diese Nacht einen Mann nehmen und Söhne gebären würde, wolltet ihr warten, bis sie groß würden? Wolltet ihr euch so lange einschließen und keinen Mann nehmen? Nicht doch, meine Töchter. Mein Los ist zu bitter für euch, denn des Herrn Hand ist gegen mich gewesen. Da erhoben sie ihre Stimme und weinten noch mehr. Und Orpa küsste ihre Schwiegermutter, Ruth aber blieb bei ihr. Sie aber sprach: Siehe, deine Schwägerin ist umgekehrt zu ihrem Volk und zu ihrem Gott. Kehre auch du um, deiner Schwägerin nach. Ruth antwortete: Rede mir nicht ein, dass ich dich verlassen und von dir umkehren sollte. Wo du hingehst, da will auch ich hingehen. Wo du bleibst, da bleibe ich auch. Dein Volk ist mein Volk, und dein Gott ist mein Gott. Wo du stirbst, da sterbe ich auch. Da will ich auch begraben werden. Der Herr tue mir dies und das, nur der Tod wird mich und dich scheiden. Als sie nun sah, dass sie festen Sinnes war, mit ihr zu gehen, ließ sie ab, ihr zuzureden. So gingen die beiden miteinander, bis sie nach Bethlehem kamen. Und als sie nach Bethlehem hineinkamen, erregte sich die ganze Stadt über sie, und die Frauen sprachen: Ist das die Naemi? Sie aber sprach zu ihnen: Nennt mich nicht Naemi, sondern Mara, denn der Allmächtige hat mir viel Bitteres angetan. Voll zog ich aus, aber leer hat mich der Herr wieder heimgebracht. Warum nennt ihr mich denn Naemi, da doch der Herr gegen mich gesprochen und der Allmächtige mich betrübt hat? Es war aber um die Zeit, da die Gerstenernte anging, als Naemi mit ihrer Schwiegertochter Ruth, der Moabiterin, zurückkam vom Moabiterland nach Bethlehem. Es war aber ein Mann, ein Verwandter des Mannes der Naemi, von dem Geschlecht Elimelechs, mit Namen Boas. Der war ein angesehener Mann. Und Ruth, die Moabiterin, sprach zu Naemi: Lass mich aufs Feld gehen und Ähren auflesen, bei einem, vor dessen Augen ich Gnade finde. Sie aber sprach zu ihr: Geh hin, meine Tochter. Sie ging hin und las auf, den Schnittern nach, auf dem Felde. Und es traf sich, dass dies Feld dem Boas gehörte, der von dem Geschlecht Elimelechs war. Und siehe, Boas kam eben von Bethlehem und sprach zu den Schnittern: Der Herr sei mit euch. Sie antworteten: Der Herr segne dich. Und Boas sprach zu seinem Knecht, der über die Schnitter gestellt war: Zu wem gehört das Mädchen? Der Knecht, der über die Schnitter gestellt war, antwortete und sprach: Es ist eine Moabiterin, die mit Naemi gekommen ist aus dem Land der Moabiter. Sie hat gesagt: Lasst mich doch auflesen und sammeln hinter den Garben den Schnittern nach, und ist gekommen und dageblieben vom Morgen an bis jetzt und hat nur wenig ausgeruht. Da sprach Boas zu Ruth: Hörst du wohl, meine Tochter? Du sollst nicht auf einen anderen Acker gehen, um aufzulesen. Geh auch nicht von hier weg, sondern halt dich zu meinen Mägden. Und sieh, wo sie schneiden im Felde, da geh ihnen nach. Ich habe meinen Knechten geboten, dass dich niemand antaste. Und wenn dich dürstet, so geh hin zu den Gefäßen und trinke von dem, was meine Knechte schöpfen. Da fiel sie auf ihr Angesicht und beugte sich nieder zur Erde und sprach zu ihm: Womit habe ich Gnade gefunden vor deinen Augen, dass du mir freundlich bist, die ich doch eine Fremde bin? Boas antwortete und sprach zu ihr: Man hat mir alles angesagt, was du getan hast an deiner Schwiegermutter nach deines Mannes Tod, dass du verlassen hast deinen Vater und deine Mutter und dein Vaterland und zu einem Volk gezogen bist, das du vorher nicht kanntest. Der Herr vergelte dir deine Tat, und dein Lohn möge vollkommen sein bei dem Herrn, dem Gott Israels, zu dem du gekommen bist, dass du unter seinen Flügeln Zuflucht hättest. Sie sprach: Lass mich Gnade vor deinen Augen finden, mein Herr. Denn du hast mich getröstet und deine Magd freundlich angesprochen, und ich bin doch nicht einmal wie eine deiner Mägde. Boas sprach zu ihr, als Essenszeit war: Komm hierher und iss vom Brot und tauche deinen Bissen in den Essigtrank. Und sie setzte sich zur Seite der Schnitter. Er aber legte ihr geröstete Körner vor, und sie aß und wurde satt und ließ noch übrig. Und als sie sich aufmachte zu lesen, gebot Boas seinen Knechten und sprach: Lasst sie auch zwischen den Garben lesen und beschämt sie nicht. Auch zieht etwas für sie aus den Garben heraus und lasst es liegen, dass sie es auflese, und niemand schelte sie darum. So las sie bis zum Abend auf dem Felde und klopfte die Ähren aus, die sie aufgelesen hatte, und es war ungefähr ein Scheffel Gerste. Und sie hob's auf und kam in die Stadt, und ihre Schwiegermutter sah, was sie gelesen hatte. Da zog Ruth hervor und gab ihr, was sie übrig behalten hatte, nachdem sie satt geworden war. Da sprach ihre Schwiegermutter zu ihr: Wo hast du heute gelesen und wo hast du gearbeitet? Gesegnet sei, der dir freundlich gewesen ist. Sie aber sagte ihrer Schwiegermutter, bei wem sie gearbeitet hatte, und sprach: Der Mann, bei dem ich heute gearbeitet habe, heißt Boas. Naemi aber sprach zu ihrer Schwiegertochter: Gesegnet sei er vom Herrn, der seine Barmherzigkeit nicht abgewendet hat von den Lebendigen und von den Toten. Und Naemi sprach zu ihr: Der Mann steht uns nahe, er gehört zu unseren Lösern. Ruth, die Moabiterin, sprach: Er sprach auch das zu mir: Du sollst dich zu meinen Leuten halten, bis sie mir alles eingeerntet haben. Naemi sprach zu Ruth, ihrer Schwiegertochter: Es ist gut, meine Tochter, dass du mit seinen Mägden hinausgehst, damit dir nicht jemand auf einem anderen Acker etwas zuleide tue. So hielt sie sich beim Ährenlesen zu den Mägden des Boas, bis die Gerstenernte und Weizenernte beendet war. Und dann blieb sie bei ihrer Schwiegermutter. Und Naemi, ihre Schwiegermutter, sprach zu ihr: Meine Tochter, ich will dir eine Ruhestatt suchen, dass dir's wohlgehe. Siehe, Boas, unser Verwandter, bei dessen Mägden du gewesen bist, worfelt diese Nacht Gerste auf seiner Tenne. So bade dich und salbe dich und lege dein Kleid an und geh hinab auf die Tenne. Gib dich dem Mann nicht zu erkennen, bis er gegessen und getrunken hat. Wenn er sich dann schlafen legt, so merke dir die Stelle, wo er sich hinlegt, und geh hin und decke zu seinen Füßen auf und leg dich hin, so wird er dir sagen, was du tun sollst. Sie sprach zu ihr, alles, was du mir sagst, will ich tun. Sie ging hinab zur Tenne und tat alles, was ihre Schwiegermutter ihr geboten hatte. Und als Boas gegessen und getrunken hatte, ward sein Herz guter Dinge, und er ging hin und legte sich hinter einen Kornhaufen. Und sie kam leise und deckte zu seinen Füßen auf und legte sich hin. Als es nun Mitternacht ward, erschrak der Mann und beugte sich vor. Und siehe, eine Frau lag zu seinen Füßen. Und er sprach, »Wer bist du?« Sie antwortete, »Ich bin Ruth, deine Magd. Breite den Zipfel deines Gewandes über deine Magd, denn du bist der Löser.« Er aber sprach, »Gesegnet seist du vom Herrn, meine Tochter. Du hast deine Liebe jetzt noch besser erzeigt als vorher, dass du nicht den jungen Männern nachgegangen bist, weder den Reichen noch den Armen. Nun, meine Tochter, fürchte dich nicht. Alles, was du sagst, will ich dir tun, denn das ganze Volk in meiner Stadt weiß, dass du ein tugendsames Weib bist. Ja, es ist wahr, dass ich ein Löser bin. Aber es ist noch ein Löser da, näher verwandt als ich. Bleib über Nacht hier. Will er dich dann am Morgen lösen, gut, so mag er's tun. Hat er aber keine Lust, dich zu lösen, so will ich dich lösen, so wahr der Herr lebt. Schlaf bis zum Morgen.« Und sie schlief bis zum Morgen zu seinen Füßen. Und sie stand auf, ehe einer den anderen erkennen konnte. Und er dachte, wenn nur niemand erfährt, dass eine Frau auf die Tenne gekommen ist. Und er sprach, nimm das Tuch, das du umhast, und halt es auf. Und sie hielt es hin. Und er maß 6 Maß Gerste hinein und lud ihr's auf. Und er ging in die Stadt. Sie aber kam zu ihrer Schwiegermutter, die sprach, wie steht's mit dir, meine Tochter? Und sie sagte ihr alles, was ihr der Mann getan hatte, und sprach, diese 6 Maß Gerste gab er mir, denn er sagte, du sollst nicht mit leeren Händen zu deiner Schwiegermutter kommen. Sie aber sprach, warte nun ab, meine Tochter, bis du erfährst, wo es hinaus will. Denn der Mann wird nicht ruhen, er bringe es denn heute zu Ende. Boas ging hinauf ins Tor und setzte sich daselbst. Und siehe, als der Löser vorüberging, von dem er geredet hatte, sprach Boas, komm, mein Lieber, und setze dich hierher. Und er kam herüber und setzte sich dorthin. Und Boas nahm 10 Männer von den Ältesten der Stadt und sprach, setzt euch hierher. Und sie setzten sich. Da sprach er zu dem Löser, Naemi, die aus dem Lande der Moabiter zurückgekommen ist, bietet feil den Anteil an dem Feld, der unserem Bruder Elimelech gehörte. Darum gedachte ich's vor deine Ohren zu bringen und zu sagen, willst du es lösen, so kaufe es vor den Bürgern und vor den Ältesten meines Volks. Willst du es aber nicht lösen, so sage mir's, dass ich's wisse. Denn es ist kein anderer Löser da als du, und ich nach dir. Er sprach, ich will's lösen. Boas sprach, an dem Tage, da du von Naemi das Feld kaufst, musst du auch Ruth, die Moabiterin, die Frau des Verstorbenen, nehmen, um den Namen des Verstorbenen zu erhalten auf seinem Erbteil. Da antwortete er, ich vermag es nicht zu lösen, sonst würde ich mein Erbteil schädigen. Löse dir zu gut, was ich hätte lösen sollen, denn ich vermag es nicht zu lösen. Es war aber von alters her ein Brauch in Israel. Wenn einer eine Sache bekräftigen wollte, die eine Lösung oder einen Tausch betraf, so zog er seinen Schuh aus und gab ihn dem anderen. Das diente zur Bezeugung in Israel. Und der Löser sprach zu Boas, kaufe du es, und zog seinen Schuh aus. Und Boas sprach zu den Ältesten und zu allem Volk: Ihr seid heute Zeugen, dass ich von Naemi alles gekauft habe, was Elimelech und alles, was Kilion und Machlon gehört hat. Dazu habe ich mir auch Ruth, die Moabiterin, die Frau Machlons, zum Weibe genommen, dass ich den Namen des Verstorbenen erhalte auf seinem Erbteil und sein Name nicht ausgerottet werde unter seinen Brüdern und aus dem Tor seiner Stadt. Dessen seid ihr heute Zeugen. Und alles Volk, das im Tor war, samt den Ältesten, sprach: Wir sind Zeugen. Der Herr mache die Frau, die in dein Haus kommt, wie Rahel und Lea, die beide das Haus Israel gebaut haben. Sei stark in Ephrata, und dein Name werde gepriesen zu Bethlehem. Und dein Haus werde wie das Haus des Peretz, den Tamar dem Juda gebar, durch die Nachkommen, die dir der Herr geben wird von dieser jungen Frau. So nahm Boas die Ruth, dass sie seine Frau wurde. Und als er zu ihr einging, gab ihr der Herr, dass sie schwanger ward, und sie gebar einen Sohn. Da sprachen die Frauen zu Naemi: Gelobt sei der Herr, der dir zu dieser Zeit einen Löser nicht versagt hat. Dessen Name werde gerühmt in Israel. Der wird dich erquicken und dein Alter versorgen. Denn deine Schwiegertochter, die dich geliebt hat, hat ihn geboren, die dir mehr wert ist als 7 Söhne. Und Naemi nahm das Kind und legte es auf ihren Schoß und ward seine Wärterin. Und ihre Nachbarinnen gaben ihm einen Namen und sprachen: Naemi ist ein Sohn geboren. Und sie nannten ihn Obed. Der ist der Vater Isais, welcher Davids Vater ist. Dies ist das Geschlecht des Peretz. Peretz zeugte Hezron. Hezron zeugte Ram. Ram zeugte Aminadab. Aminadab zeugte Nachschon. Nachschon zeugte Salma. Salma zeugte Boas. Boas zeugte Obed. Obed zeugte Isai. Isai zeugte David.

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Jesus sagt zu dir: Komme zu mir, der du dich abmühst und unter deiner Last leidest. Ich werde dir Frieden geben. Nimm meine Herrschaft an und lebe darin. Lerne von mir, denn ich bin sanftmütig und von Herzen demütig. Bei mir findest du das, was deinem Leben Sinn und Ruhe gibt. Komme zu mir.

Was für eine tolle Frage und was für ein guter Einstieg. Herzlich willkommen, schön, dass Sie da sind. Denken Sie ein bisschen drüber nach, weil dieses Stück ist ja doch nicht gerade so, dass man es einfach so locker wegschieben sollte. Ich möchte einsteigen mit dem heutigen Thema und ich erzähle Ihnen ein bisschen was von unserer Familie. Aufgewachsen in einer Familie, wo noch Opa und Oma und alle möglichen Verwandten im Haus wohnten, haben wir als Kinder das genossen, dass wir eine Oma hatten, Oma Elfriede. Oma Elfriede war vielleicht 1,50 groß. Vielleicht hat sie noch 50 Kilo Lebendgewicht auf ihr persönliches Leben gebracht, aber dann war es das schon. Aber Oma Elfriede hatte ein Faible. Mit Oma konnte man nicht Pferde stehlen, aber man konnte mit Oma Brettspiele spielen. Und Oma war unschlagbar, wenn es um Dame und Mühle ging. Aber das eigentliche Spiel, wo ihr richtiger innerer Kern rauskam, war Monopoly. Kennen Sie Monopoly? Meine Oma hat viele Jahre in Berlin gewohnt. Sie war eine Dame von Welt und deswegen spielte sie Monopoly. So hat sie es auf jeden Fall immer versucht zu erklären. Wir als Kinder versuchten, gegen Oma anzukommen, aber das war hoffnungslos. Diese kleine, zierliche Dame entwickelte enorme Kräfte, wenn es darum ging, beim Monopoly zu gewinnen. Plötzlich verwandelte sich diese kleine, alte, hutzlige Dame in einen echten Drachen. Das Gesicht war feuerrot, die Augen blitzten und dann wurde sie zum Tier am Tisch. Und machte jeden nieder, der irgendwie ihr gefährlich werden konnte. Und wir als Kinder erlebten immer nur, dass sie uns reihenweise abzockte. Aber man kommt in die Jahre. Und als ich so 12, 13 wurde, da irgendwann begriff ich, dass ich bei diesem Spiel was grundsätzlich falsch machen musste, weil ich verlor immer. Und irgendwann habe ich drauf geachtet, was macht Oma scheinbar richtig, dass sie dauernd gewinnt. Und ich begriff das Spiel plötzlich. Ich hatte bis zu dem Zeitpunkt die Strategie verfolgt, immer möglichst mich zurückzuhalten. So nach dem Motto, du weißt ja nie, was noch kommt, also spiel vorsichtig. Im Gegensatz zu meiner Oma, die alles kaufte, was ihr irgendwie unter die Finger kam. Die rücksichtslos und radikal jeden Bewerber um sein Geld brachte. Und das hatte ich verstanden. Wenn du gewinnen willst, musst du rücksichtslos alle anderen platt machen, nur so bist du der Spielkönig. Und an diesem Nachmittag, warum auch immer, hatte ich meinen inneren Reichsparteitag. Ich gebe zu, ich habe geschummelt, so gut ich konnte. Hab mir die Würfelzahlen hingedreht, wie ich sie gebraucht habe. Aber am Ende merkte ich plötzlich, bei mir häufte sich das Geld. Die Alleen kamen zusammen, die Häuser kamen drauf, die Bahnhöfe wurden gekauft, das Elektrizitätswerk kam auch noch zu mir. Und irgendwann merkte ich langsam, aber sicher, wenn Oma nochmal auf meine Goethestraße kommt, dann ist sie platt. Und es kam, wie es kommen musste. Und Oma musste zum ersten Mal in all den Jahren die Segel streichen und ich hatte gewonnen. Ja! Monopoly lässt den Geier im Menschen richtig gut rauskommen. Und ich wusste, endlich hatte ich gewonnen. Mein Ziel war erreicht. Endlich war ich mal der Chef. Und alle mussten tun, was ich sagte, weil schließlich war das Spielgeld ja auf meiner Seite. Und da hat Oma mich eine Lektion gelehrt, die habe ich nicht mehr vergessen. Nachdem ich so meinen Triumph ausgekostet hatte, jedenfalls 3 Minuten lang, nahm Oma das Spiel, machte die Monopoly-Kiste wieder auf und schaute mich an und sagte, Junge, am Ende muss alles wieder zurück in die Kiste. Tschupp. Und alle meine Häuser und meine Hotels und meine Besitzurkunden und mein Geld, alles lag wieder in der Kiste. Sie machte den Deckel zu und meine ganze Herrlichkeit war innerhalb
von einer halben Minute dahin. Diesen Gedanken habe ich nie mehr vergessen. Und denken Sie über ihn nach. Am Ende landet alles in der Kiste. Die Italiener haben dafür ein Sprichwort, das lautet, egal ob du Bauer oder König bist, am Ende, Sie kennen den Satz schon, landet alles in der Kiste. Und es gibt einen amerikanischen Komiker, der heißt Jerry Seinfeld, und der hat einen schönen Vergleich gebracht für unser Leben. Und er sagt, unser Leben ist wie Umzüge. Ständig müssen wir von einer Lebenssituation in die nächste umziehen. Nichts bleibt gleich, sondern wir leben von der Veränderung. Und wie es bei Umzügen so ist, sucht man bei Umzügen immer was? Die passende Umzugskiste, wo dann möglichst alles drin ist, was man braucht, die nötig ist und die man dann immer wieder von einer Sache zur nächsten mitnehmen kann. Und dann kommt er zum Schluss und sagt, es gibt eine absolute Umzugskiste und die perfekte, die findet man ganz am Ende seines Lebens. Und in die Kiste passt man genau rein. Das klingt hart, aber der Mann hat trotzdem recht, oder? Der Sarg als letzte Umzugskiste, wo alles von uns reinpasst. Und am Ende dann hoffentlich auf irgendeiner anderen Seite man wieder aufwacht. Leben für die Kiste. Denken Sie über diesen brutalen Gedanken heute Abend ein bisschen nach. Und wir werden noch drauf kommen, was das mit Ostern und was das mit Ewigkeit zu tun hat. Ich möchte Sie einladen, über Ihr persönliches Leben ein bisschen nachzudenken. Und ich war, als ich dieses Anspiel sah, wurde ich erinnert. In meinem ersten Pastorat hatte ich einen jungen Mann. Er war 17 Jahre alt und er kam zu uns. Und er war ein unglaublich helles Bürschlein. Die Eltern, beide aus der Wirtschaft kommend, und der Junge machte sein Abitur mit Supernoten. Er begann seine Karriere aufzubauen, indem er neben seinem Studium schon eine kleine Softwarefirma gründete. Und als er 22 war, hatte er schon 5 Angestellte. Mit 27 hat er seine erste Million gemacht. Mit 30 jettete er durch die gesamte Welt, um seine Produkte an Flughäfen und an wen immer zu verkaufen. Ich habe ihn nochmal getroffen, da war er 32. Er fuhr mit seinem Porsche vor, wir fuhren in ein super Restaurant, er bezahlte und sagte zu mir, hey, du bist doch ein Pastor und Pastoren sind immer arme Schweine, ich gebe dir das Trinkgeld. Und dann hatte ich plötzlich 940 D-Mark Trinkgeld, weil er mit einem 1000-Mark-Schein bezahlen wollte. Das fand er cool. Als er 37 war, bekam ich einen Telefonanruf von seiner Frau. Es lief, wie es immer nachts lief. Sie ging alleine ins Bett und wartete dann, dass er irgendwann kam. Er brütete über dem Computer. Und in der Nacht wachte sie auf, tastete rüber und er war nicht da. Das Bett war kalt. Also ging sie oben hoch ins Büro und, na klar, wie es oft war, sein Kopf lag auf der Tastatur. Sie ruckelte ihn, um ihn ins Bett zu ziehen. Aber sie merkte, der ist so ganz eigentümlich kalt. Sie rief den Notarzt, aber es war hoffnungslos. Man stellte nachher fest, der hatte ein Blutgerinnsel im Gehirn, irgendwas war aufgeplatzt und man konnte ihn nicht mehr retten. Mir nachher die Todesanzeigen angeguckt, die Branche hat über ihn geredet, man hat darüber spekuliert, was er noch für eine Karriere vor sich gehabt hätte. Hat nicht viel gebracht. Ich möchte mit Ihnen einen ketzerischen Gedanken teilen. Nachdem die Beerdigung vorbei war und alle Leute den Friedhof verlassen haben, stellen Sie sich vor, plötzlich kommt ein Engel vom Himmel auf diesen Friedhof.
geht auf dieses frische Grab zu, sieht die angehäufte Erde, nimmt seinen Finger und schreibt ein Wort in diese noch nasse Erde. Dieses Wort hat nur 4 Buchstaben. Als am nächsten Morgen die Totengräber schlussendlich alles wieder in den ursprünglichen Zustand zurückversetzen wollen, schauen sie auf diese nasse Erde und sehen die 4 Buchstaben. Was glauben Sie, was da drin steht? Ein einziges Wort. Und dieses Wort heißt Narr. Du dummer Mensch. Und wenn Sie ehrlich sind, ist das das Resultat unseres Lebens, wenn wir es nur für die Kiste gelebt haben. Jesus beschreibt das im Lukas-Evangelium im 12. Kapitel. Er erzählt eine ganz ähnlich gelagerte Geschichte von einem Landwirt, der sich größere Scheunen bauen wollte, um so seinen Altersruhestand schon mal einzuläuten. Und der genau dasselbe erlebt, wie eines Nachts der Tod zu ihm kommt. Und er gefragt wird, was ist am Ende wirklich der Sinn und der eigentliche Inhalt deines Lebens? Und das Ergebnis dieser Analyse Gottes ist ganz simpel. Gott sagt zu ihm, du Narr, du hast immer für dich selber geschafft, aber das, was wirklich wichtig ist, hast du nicht verstanden. Und heute, wenn man deine Seele von dir fordert, gibt es nichts, was du nachzuweisen hast. Und ich war versucht, heute noch ein Geschäft aufzutreiben, aber am Ostermontag ist es schwierig mit Geschäften, die geöffnet sind. Ich wollte mir rote Klebepunkte und blaue Klebepunkte besorgen. Und die roten Klebepunkte hätte ich auf alles kleben wollen, was vergänglich ist. Gehen Sie mal in Gedanken mit mir durch Ihre Wohnung. Wo überall müssten Sie einen roten Punkt draufkleben, weil es vergänglich ist? Soll ich Ihnen sagen, was die simple Antwort ist? Auf alles. Dann gehen Sie mal Ihren Lebensweg durch. Worauf müssten Sie überall einen roten Punkt kleben? Nehmen Sie Ihre Gesundheit, seien Sie ehrlich, auch da müssen Sie einen roten Punkt draufkleben, denn Sie können sie nicht in der Hand halten. Dann denken Sie mal an Ihre Ehe und dann können Sie schon wieder einen roten Punkt mitnehmen. Denken Sie an Ihre Ämter, Ihre Posten. Denken Sie an Ihren Reichtum, an Ihre Jugendlichkeit, an Ihre Frische und Sie müssen überall einen roten Punkt draufkleben, weil es vergänglich ist. Und dann gehen Sie Ihr Leben Stück für Stück für Stück durch. Nehmen Sie jede Schattierung und dann fragen Sie sich ernsthaft, was davon hat tatsächlich einen ewigen Bestand und was davon ist vergänglich und landet am Ende in der Kiste. Und wissen Sie, was Sie plötzlich feststellen? Dass es eine Menge ist, die am Ende nur für die Kiste produziert wurde. Und diese Kiste kriegt irgendwann die Klappe oben drauf und dann war's das. Und sich das zu überlegen, dass am Ende meines Lebens nichts weiter rauskommt, als irgendwo auf dieser Holzkiste oder in dieser Holzkiste verscharrt zu werden und das war's dann. Und dann können Sie sich hochrechnen, wie Sie damit am Ende Ihres Lebens mal vor Gott stehen. Und er Sie fragt, hey, was hast du gemacht mit deinem Leben? Und das Endresultat unseres Lebens müsste sein, ich habe für die Kiste produziert, um am Ende von Rotten, von Motten verrottet, irgendwo da zu liegen, von Würmern zerfressen. Das war mein Leben. Und wir merken schon, das kann irgendwie nicht alles gewesen sein. Ich habe mich gefragt, was hat Jesus gemeint damit? Wenn er sagt, hey, deine Seele wird gefragt und gefordert, was ist es, was du vorzuweisen hast? Und plötzlich wurde mir dieser Gedanke von Ostern klar.
Ostern bedeutet, dass das Leben in der Kiste nicht das Ende darstellt, sondern dass es eine völlig andere Lebensdimension gibt. Dass es nämlich sowas wie Auferstehung gibt. Dass Jesus Christus gekommen ist, um zu beweisen, dass unser Leben eben nicht nur bei der Kiste Halt machen muss. Das mag deine Lebensperspektive bis heute gewesen sein, aber sie muss es nicht bleiben. Ich verstehe die Leute, die am Grab weinen. Ich war vor 14 Tagen auf einer Beerdigung. Da war ein 24-jähriger junger Mann und der hatte sich aufgehängt, weil er mit seinem Leben nicht fertig wurde. Und er hatte genau das, was wir die sogenannte schwäbische Karriere nennen würden. Der hatte sein Auto und sein Haus und verheiratet war auch und die Frau war schwanger, mit der er gerade zusammenlebte. Aber er kam mit dem Druck auf seine Arbeit nicht mehr klar. Und dann hängte der Mann sich am Dach des neu gebauten Hauses auf. Stellen Sie sich das mal vor. Ich kann Ihnen sagen, ich habe wenig Beerdigungen wie die mitgemacht. Da waren vielleicht 400 Leute bei dieser Beerdigung. Und wir kamen raus aus der Kirche und wir sollten diesen Sarg da in die Erde lassen und mit Mal springt diese schwangere junge Frau raus und wirft sich auf den Sarg und trommelt auf diesen Sarg und schreit, Eugen, wieso lässt du mich alleine? Und schreit und schreit und klammert sich an den Sarg. Ich kann Ihnen sagen, da dachte ich, mein lieber Mann, was ist, wenn das die einzige Perspektive ist, die du hast? Dann hast du eine Perspektive, die irgendwann von den Würmern gefressen wird. Frag dich, ob das dein Leben sein sollte. Und dann kommt Jesus. Und ich lese ihm das vor, was er sagt. So geht es jedem Menschen, der nur für sich selber Schätze sammelt, aber vor Gott nicht reich ist. Dieser Satz, der blieb in meinem Herzen. Ganz offensichtlich gibt es eine ganz deutliche von Gott gewollte Trennung zwischen Schätzen, die wir für uns sammeln und Schätzen, die wir bei Gott sammeln können. Und ich möchte Sie einladen, das hat was mit ewig Leben zu tun. Wir können ein Leben führen, das uns von Gott her reich beschenkt und wo wir es lernen, in Ewigkeit zu investieren. Ich weiß auch, dass die Lehre über den Himmel in vielen Kirchen heute nicht mehr gepredigt wird. Lassen Sie mich was über den Himmel sagen, weil das ist die Perspektive, auf die ich mit meinem Leben zusteuern werde. Und ich hoffe für Sie, Sie auch. Aber ich sage Ihnen das auch ehrlich, wenn Ihr Leben bisher nur für die Kiste gut genug war, dann werden Sie im Himmel nicht ankommen. Und Jesus sagt das deutlich und sagt, Mensch, überleg dir gut, wofür willst du dein Leben gebrauchen oder auch missbrauchen? Wann fängst du an, für den Himmel, für dein ewiges Leben, das du bekommen hast, zu leben? Mich hat die Geschichte eines Mannes fasziniert. Dieser Mann, ein Pastor, beschreibt es folgendermaßen. Er lag in seinem Bett und er hatte einen Traum. Und er wachte schweißgebadet aus diesem Traum auf. Und es war ihm, als wenn er in den Himmel hätte hineinschauen können. Aber der Himmel sah nicht aus, wie er ihn sich vorstellte, sondern der Himmel sah aus wie ein Neubaugebiet. Überall wurden Häuser hingestellt, manchmal sogar richtige Villen. Und dieser Pastor war ganz fasziniert davon, was da alles lief und wer da alles tätig war. Und so ging er hin bei einer besonders schönen Villa und sagte, Entschuldigung, wem gehört denn das Haus, das hier gebaut wird? Und dann wurde ihm klar, das gehört einem seiner Kirchenältesten. Und er dachte, komisch. Der fällt bei uns in der Kirchengemeinde gar nicht auf. Relativ unscheinbar. Klar, macht seinen Job ordentlich, hat eine nette Familie, macht auch in seiner beruflichen Laufbahn macht er einen soliden Eindruck, ist ein Mensch, den man gebrauchen kann, der treu ist, keine Frage, aber so richtig doll auffällig ist er nicht. Aber der Pastor dachte sich, also wenn mein Kirchenältester schon so eine Hütte hat, was steht denn erst bei mir?
Und so war er natürlich darauf aus, rauszukriegen, wo soll denn sein Platz sein? Und er fragte nach. Und man wies ihm die nächste Straße. So er ging im Traum dahin und wunderte sich, weil da war nicht viel. Die hatten gerade das Fundament, aber dann standen die da alle rum und das nervte ihn. Und er ging zu diesem Menschen, der aussah wie der Vorbeiter und sagte, ey, was ist hier eigentlich los? Wieso arbeitet hier keiner? Und die Antwort war simpel. Wir haben kein Material. Und im Traum realisierte er das und sagt, wie kein Material? Wie kommt denn Material hier hoch? Und dieser Mann, der wie ein Vorarbeiter aussah, schaut ihn an und sagt, das, was ihr einem meiner Geringsten getan habt, das habt ihr mir getan. Und mit diesem Satz wacht er auf. Dieser Satz ließ ihn sein gesamtes Denken verändern. Was ihr einem dieser meiner Geringsten getan habt, das habt ihr mir getan. Ganz offensichtlich haben diese Schätze, die man im Himmel ansammeln kann, was mit unserem Leben hier und heute zu tun und mit dem Schwerpunkt, den sie für sich und ihr Leben setzen. Und ich möchte sie aufklären. Im Himmel gibt es was zu gewinnen. Im Himmel gibt es Belohnung. Haben Sie das gewusst? Im Himmel wird man für das, was man hier auf der Erde geschafft hat, belohnt. Haben Sie das schon mal gehört? In der Bibel gibt es einen Jünger, der heißt Petrus. Das war ein total cleverer Junge. Der kommt eines Tages zu Jesus und sagt, Jesus, was wird uns eigentlich für all unseren Einsatz? Ist das eine gute Frage? Ich finde, das ist eine super Frage. Sich ernsthaft zu überlegen, was kommt aus meinem Leben raus? Und Jesus gibt ihm einen Satz mit und sagt zu ihm, du wirst hier in diesem Leben schon den Segen Gottes in enormer Fülle bekommen, aber du wirst auch einen Regierungssitz im Himmel bekommen und du wirst ewiges Leben bekommen. Das, was da im Griechischen steht, heißt Zoe. Und bedeutet, ewiges, von Gott verändertes Leben zu empfangen. Bios, Biologie, das kennen wir, das ist das normale Leben. Dann kommt Psyche, das ist unser Seelenleben. Und dann redet die Bibel von einer Art von Leben, Zoe. Ewiges, von Gott neu gestaltetes Leben. Gott geht davon aus, dass er in unser Leben, in unser menschliches Leben hinein, Ewigkeitsperspektive hineingelegt hat. Und wenn Sie ehrlich sind, denken Sie mal über Ihre inneren Sehnsüchte und Träume nach. Was ist die höchste Sehnsucht, die jeder von uns hat? Soll ich Ihnen was sagen? Wir träumen von einem Leben in absoluter Harmonie. Wenn ich Menschen frage und sage, was ist die tiefste Sehnsucht in deinem Herzen, dann höre ich diesen Satz, wissen Sie, wenn endlich Friede wäre. Wir haben was von diesem Ewigkeitsbewusstsein in unserem Herzen. Und die Bibel sagt das im Prediger 3, Vers 11, sagt die Bibel, Gott hat Ewigkeit in unsere Herzen gelegt. Deshalb gibt es diese ganz tiefe Sehnsucht in uns nach wirklichem Geliebtsein, nach echtem Frieden, nach einer Harmonie, die wir uns menschlich nicht vorstellen können, aber von der wir träumen, dass sie möglich wäre. Wir träumen davon, dass es eine Zeit gibt, wo Krankheit nicht mehr ist. Wir träumen davon, dass es eine Zeit gibt, wo die Not und das Leid aufhört. Wir träumen davon, dass es eine Welt geben könnte, in der wir wirklich miteinander wie Brüder sind. Wissen Sie, wo wovon wir träumen? Wir träumen von Ewigkeit. Das ist drin in uns. Gott hat das in uns implantiert, ganz, ganz tief in unseren Geist. Und deshalb ist diese Riesensehnsucht in uns und das Bewusstsein, dass wir mit diesem Leben hier noch nicht fertig sind, sondern dass es ein Leben geben muss, das eine viel größere Perspektive nach sich zieht. Deshalb ist das in uns so stark verankert. Und wenn Sie das ein bisschen an sich selber beobachten, dann ist Gott so barmherzig gewesen, in den Menschen Ewigkeit schon hineinzulegen, die wir jeden Tag üben. Wussten Sie, dass wir jeden Tag sterben und auferstehen üben? Denken Sie drüber nach, was machen Sie, wenn Sie in den Schlaf fallen?
da lassen wir unser gesamtes Bewusstsein los. Stimmt's? Jeden Tag üben wir das. Und wachen auf. Und staunen. Es gibt immer einen neuen Morgen. Aus der Dunkelheit kommen wir raus ins Licht. Wir genießen das, dass die Jahreszeiten uns immer wieder auf diesen göttlichen Impuls hinweisen, dass wenn das Samenkorn in die Erde fällt und stirbt, dann bleibt es da nicht, sondern jeder Landwirt weiß das, es kommt neu zum Leben. Diesen göttlichen Impuls erleben wir ständig an der Schöpfung. Warum? Gott hat ihn hineingelegt, damit uns klar wird, was Ewigkeit bedeutet. Wir sind nicht nur für die Diesseitigkeit gemacht, wir sind nicht begrenzt und am Ende nur für die Kiste vorbereitet, sondern Gott möchte, dass wir entdecken, dass wir Ewigkeit in uns tragen. Und deshalb redet die Bibel mit Begeisterung von einem Leben im Himmel. Von dieser Zeit, wo Gott uns hineinnimmt in seine Nähe und sagt, hör mal, ich wisch die Tränen von deinen Augen. Du sollst das entdecken, was es bedeutet, einen neuen Himmel, eine neue Erde zu sehen. Wenn ich eine neue Welt für dich schaffe, wenn ich dich nehme und all das, was du auf der Erde gelernt hast, und jetzt sollst du das in Vollkommenheit entdecken. Wenn ich all deine Herzenswünsche zusammenbündel und dich hineinsetze in dieses Geliebtsein. Mir gefällt es, mir die

Die Bibel sagt, dass Gott gibt uns einen vollkommenen Körper. Ich wünsche mir das, dass das Eltern nachvollziehen können, die heute noch mit ihren behinderten Kindern kämpfen und oft leiden. Gott weiß das, und weil er gerecht ist, gibt es eine Zeit, wo du sehen wirst, wie dein Kind, das noch nicht laufen konnte, es wird laufen können. All dieses Leid, mit dem wir hier kämpfen und wo wir sagen, Gott, es muss doch auch was anderes geben, und Gott sagt, ja, der Termin kommt. Das ganze Unrecht, das du siehst in dieser Welt, und du hast recht, wenn du sagst, es ist Unrecht, es kommt der Termin, wo Gott Gerechtigkeit walten lässt und wo er die Tränen abwischen wird. Und das spüren wir in uns und wir sagen, Gott, da wollen wir hin. Und Gott sagt zu dir, du bist dazu prädestiniert, du wurdest dazu geschaffen. Die Frage ist, willst du? In was willst du dein Leben hinein investieren? Ist die Kiste am Ende das Einzige, was in deinem Leben rauskommt? Oder möchtest du lernen, in den Himmel zu investieren? Was bleibt? Das war meine Frage, die mich nicht mehr losgelassen hat. Was bleibt? Was lohnt zu investieren, was am Ende tatsächlich Ewigkeitsbestand hat? Und es fiel mir total in mein Herz. Kennen Sie dieses Gebot? Ein simples Doppelgebot. Da heißt es, du sollst Gott, deinen Herrn, lieben. Mit aller Kraft, die du hast. Wenn Sie beginnen, dieses Gebot für sich zu entdecken und so mit Gott zusammenzuarbeiten, dann produzieren Sie ewigkeitsbeständiges Leben. Alles, was wir an Zeit und an Liebe und an Kraft in Gott investieren, in die Beziehung zu ihm, das wird in Ewigkeit Bestand halten. Und das Zweite gehört aber auch dazu, liebe Freunde, lassen Sie uns da nicht in eine komisch verklärte Geistlichkeit abrutschen. Die zweite Sache gehört genauso dazu. Da heißt es nämlich, und beginne deinen Nächsten zu lieben. Stimmt das? Wo wir Liebe und Kraft und Zeit in Menschen investieren, sage ich Ihnen, haben sie Ewigkeit Frucht gesammelt. Weil der Mensch als solches ist nämlich was? Ewig. Wussten Sie das? Sie sind ewig, sie haben was von der Qualität Gottes in sich. Die Frage ist nur, auf welcher Seite wir aufwachen werden, um unsere Ewigkeit zu leben. Aber wir sind ewig und alles, was wir in Menschen investieren, an Liebe und an Kraft, es ist angelegt auf dieser Ewigkeitsschiene. Aber bitte, ich möchte Ihnen noch was Drittes erzählen. Damit ist dieses Doppelgebot nämlich nicht zu Ende, sondern da gibt es noch eine dritte Variante, stimmt's? Wie heißt das nämlich, wenn man es ganz bis zum Ende sagt? Du sollst Gott, deinen Herrn, lieben und deinen Nächsten wie dich selber. Genau, dieser dritte Bereich ist nötig und über den habe ich nachgedacht. Wir sollen auch lernen, unser Selbst von Gott her verändern zu lassen. Und wer sein Leben darin investiert, sich selber von Gott her verändern zu lassen, wohin denn verändern, liebe Freunde? Im Himmel wird es nur Menschen geben, die den Charakter Gottes in sich tragen. Deshalb beginnt Gott hier auf der Erde uns schon einzuladen und zu sagen, du musst nicht bleiben, wie du bist, sondern ich möchte gerne, dass du mich in dein Leben einlädst, damit meine Liebe dich verändert in das Bild Jesu Christi. Und wenn es eine Person auf diesem Erdball gegeben hat, die perfekt war, dann war es Jesus Christus. Und Gott sagt, ich komme mit meinem Heiligen Geist, mit meiner übernatürlichen Kraft in dein Leben und ich verwandle dich in das Bild Jesu Christi und dann wird es Ewigkeitsbestand haben, was in dir verändert wird. So nochmal meine Frage an dich, worin willst du investieren? Du kannst dein Leben lang in deine selbstgemachten menschlichen Schätze investieren und sie werden alle in der Kiste übrig bleiben. Und wenn Gott dich irgendwann fragt, hey, was hast du mit deinem Leben gemacht, musst du sagen, für die Würmer produziert. Und das ist zu wenig, damit wirst du nicht bei Gott durchkommen. Sondern Gott wird dich fragen, hey, was hast du gemacht, damit du wirklich in der Bank des Himmels

dir Schätze gesammelt hast. Und dann wünsche ich dir, dass du sagen kannst, ich habe es gelernt, Gott, dich zu lieben und dich an die erste Stelle meines Lebens zu setzen. Und dass du sagen kannst, Gott, und aus deiner Liebe heraus habe ich es gelernt, in die Menschen, die mich umgeben, deine Liebe hinein zu investieren. Und Jesus, ich habe es verstanden, dass du nicht nur kommst, damit ich andere segne, sondern du möchtest mich segnen und mich heil machen und mich verändern und mich erneuern. Und ich lasse das zu, dass du das an mir arbeitest, Jesus, weil ich möchte so gerne vorbereitet sein. Denn liebe Freunde, das ist doch der Punkt bei dem ewigen Leben, dass wir nicht wissen, wann wir dran sind, stimmt's? Das ist, was mich auf dieser Beerdigung mit diesem 24-jährigen jungen Mann erschüttert hat. Der war nicht vorbereitet. Und soll ich Ihnen sagen, was das Bitterste ist, was man einen Pastor bei einer Beerdigung fragen kann? Diese absolut schmerzliche Frage der Leute: Herr Pastor, was glauben Sie, wo der Mann gelandet ist? Und die Antwort war bitter. Bei Gott ist er nicht. Seien Sie ehrlich, wo wären Sie? Gott hat Ewigkeit in Sie hineingelegt. Sie sind so unglaublich kostbar, dass Gott Mensch wird, um uns seine Liebe zu offenbaren. Jesus kommt und nimmt unser ganzes Versagen und unsere Schuld auf sich. Das ist, warum wir Karfreitag feiern, und gibt uns Ostern Hoffnung zur Auferstehung. Du musst nicht bleiben, wie du bist. Aber liebe Freunde, ehrlicherweise muss man dieses Geschenk tatsächlich persönlich annehmen. Es kommt dieser Moment in unserem Leben, wo wir sagen, Gott, ich möchte so gerne mein Leben dir anvertrauen. Ich möchte so gerne, dass du der Herr bist. Ich möchte so gerne lernen, für den Himmel zu leben, hier schon auf der Erde. Und wissen Sie, was das Großartige dabei ist? Sie bekommen ein Stück vom Himmel hier schon auf der Erde geschenkt. Und dort, wo Sie sind, verbreiten Sie ein Stück Himmel auf Erden. Das ist das Gewaltige, warum Gott das tut. Gott ist niemals der Räuber, sondern er ist immer der Geber des Lebens. Ich schließe mit einem Lebensbericht eines lieben Freundes. Seine Geschichte hat mich fasziniert und Sie können sie gerne im Internet nachlesen oder in irgendeiner medizinischen Fachzeitung. Dieser junge Mann heißt Frank Breido. Am 20. Januar 1992 versuchte seine Ärztin, ihm mitfühlend klarzumachen, dass er an Blutkrebs leidet, an Leukämie im letzten Stadium. Und sie sagte zu ihm, Sie haben noch 3 Wochen Zeit, Herr Breido, 3 Wochen. Man hat ihn dann nach Essen in die Uniklinik verlegt. Und es brauchte keine 3 Wochen. Dann setzte seine Lunge aus. Man brachte ihn auf die Intensivstation. Und ich lese einige Passagen aus seinem Bericht vor. Keine Atmung, verschiedene computergesteuerte Maschinen halten mich am Leben. Chemotherapeutische und andere Infusionen in kürzesten Abständen. Niere und andere Organe zersetzen sich. Akutes Lungenbluten, Pilzbefall in Rachen und Lunge, Herpes am ganzen Körper. Das Blut der Transfusion läuft in den Darm und verlässt mich auf diese Weise. Es sickert durch den Körper, weil die Adern das Blut nicht mehr halten können. Es kommt an die Hautoberfläche, es entstehen schwarze Blasen am Hals, sie platzen, beide Beine tot, Medikamentenallergie setzt ein. Man lässt mich liegen im eigenen Sud, keine Hoffnung. Am 12. Februar bin ich eingeblutet bis über beide Augen, Blut fließt aus allen Öffnungen meines Körpers, die Ärzte sind am Ende. Meine Mutter merkt, wie ich kalt werde. Und jetzt kommt das, was mich berührt hat. Ich aber richte mich auf. Es geht mir gut. Keine Schmerzen, keine Schläuche in der Lunge. Ich fühle mich frei und sehe, wie ich da unten liege und meine Mutter betet.
Ich gehe durch die Decke und ich merke, ich bin in einer vollkommenen anderen Dimension. Ich bin tot, aber ich bewege mich. Ich bewege mich auf die Spitze einer goldenen Stadt zu, wie in der Bibel. Es ist beeindruckend und es begeistert mich heute noch, wenn ich über dieses gläserne Meer nachdenke. Mein Kopf sagt, ich habe es geschafft. Und so laufe ich auf das Tor zu, das einer einzigen riesigen Perle gleicht. Es teilt sich und ich sehe jemanden. So muss Jesus aussehen. Hier bin ich, rufe ich ihm entgegen. Aber er lächelt mich nur an und sagt, es lässt dich jemand noch nicht gehen. Es ist noch nicht Zeit, du musst noch mal zurück. Mechanisch drehe ich mich um, denn freiwillig wäre ich nie wieder zurückgegangen. Und ich höre meine Mutter beten, wie sie ruft, im Namen Jesu, du kommst zurück, du wirst nicht sterben, sondern die Werke des Herrn verkündigen. Später gegen 3:30 in der Nacht warf die Nachtschwester einen Blick auf mich und konnte ihren Augen nicht trauen, schlug Alarm und holte die Ärzte. Ist er tot? Gehen Sie doch rein, sagte sie dem Arzt. Da lag ich nun, der ganze Körper überzogen mit einer komplett neuen rosaroten Haut. Kein Herpes, keine Blutblasen, keine entzündeten Einstichslöcher. Beim Röntgen hieß es, er gibt sogar Urin ab. Und das ohne Niere. Sie standen da und sahen die Heilung, aber nur der Nierenspezialist, ein Araber, murmelte, wenn es einen Gott gibt, dann muss er lebendig sein. Am 14.02. war der Mann komplett wiederhergestellt. 3 Monate später hat man ihn aus der Uniklinik in Essen entlassen. Als ein unglaubliches Beispiel für Spontanheilung, so nennt man das. Spontanremission. Kein Mensch kann erklären, wie der Körper sich regenerieren konnte. Wir leben ewig, Sie und ich. Heute Abend ist so ein Abend, wo Gott mit Ihnen ganz, ganz ernst reden möchte. Wissen Sie, woran Sie erkennen, dass Gott zu Ihnen redet? Bei dem, was ich gesagt habe, haben Sie sehr deutlich in Ihrem Inneren gespürt, der hat recht. Die Bibel nennt das eine innere Überführung durch den Heiligen Geist. Gott, der Heilige Geist, ist gegenwärtig und er redet zu uns, direkt hinein in unsere Innenperson. Und wir erleben das, indem wir Gedankenimpulse empfangen, die uns sehr deutlich unsere persönliche Situation analysieren und aufklären. Und dann wissen wir, da redet Gott gerade zu mir. Sie können das für Ihr eigenes Leben gerade mal testen, wo Sie erlebt haben, dass Gott gerade zu Ihnen geredet hat und Ihnen Ihre Situation gezeigt hat. Und Gott gibt uns einen ganz guten Rat. Er sagt, wenn du meine Stimme hörst, dann öffne dein Herz. Wenn du merkst, dass ich an deine Herzenstür anklopfe, dann mach sie auf, weil es ist genau mein Termin, wo ich dir begegnen möchte. Wo ich meine Liebe in dein Leben hineinlegen möchte, wo ich dich zu meinem Kind machen möchte, wo ich eine tiefe innere Beziehung zwischen dir und mir herstellen möchte. Wo ich Bereiche, die in deinem Leben schräg gelaufen sind, korrigieren und heilen möchte. Und wo ich dir meine Hand ausstrecke und sage, ich will mit dir Frieden machen, ich will dich annehmen. Aber das ist dein Punkt. Auf die ausgestreckte Hand Gottes musst du selber reagieren. Niemand kann darauf sonst reagieren. Und wenn für Sie heute Abend das so deutlich wird, dass Sie sagen, wenn ich ehrlich bin, dann ist 90% meines Lebens für die Kiste gewesen. Und wenig für dieses Reich des Himmels, für diese Ewigkeit, die Gott in mich hineingelegt hat. Und wenn Sie dann darüber feststellen müssen, Gott ruft mich eigentlich und sagt, hey, mein Kind, komm doch zu mir nach Hause, lass uns neu anfangen. Dann lade ich Sie ein, diesen Kontakt mit Gott zu suchen. Das ist überhaupt nicht schwierig. Kontakt mit Gott ist das Einfachste in unserem Leben, was wir herstellen können. Das hat unser Schöpfer gut gemacht.
So wie er zu ihnen durch den Heiligen Geist redet und sie ihn empfangen und sie das Reden Gottes in sich hören, in ihre Gedanken, in ihr Herz hinein, so können sie mit Gott reden durch ihren Mund. Wir nennen das Beten, schlicht und ergreifend. Aber aus der Tiefe unseres Herzens heraus dürfen wir Gott in unser Leben einladen. Und wenn sie ihm ihr Leben wirklich anvertrauen wollen, weil sie das vielleicht noch nie gemacht haben, oder weil sie merken, Mann, es gibt viele Bereiche meines Lebens, da habe ich Gott ausgeklammert, da habe ich mein Ding gemacht. Und eigentlich gehöre ich nicht wirklich zu ihm. Eigentlich ist meine Beziehung mit Gott nicht wirklich in Ordnung. Aber ich verstehe das, ich möchte das gerne in Ordnung bringen. Dann ist das heute Abend ihre Chance, so zu beten. Und ich weiß, wie viele Menschen mit sich ein Riesenpaket an innerer Not, an inneren Fragen rumschleppen, oft an Krankheitsnot. Und wir tragen das rum und wir wissen nicht, wo wir es loswerden können. Ich sage Ihnen, wo Sie es loswerden. Gehen Sie doch damit zu Gott. Wir werden das heute am Anschluss an diese Veranstaltung anbieten, dass wir Sie einladen, hier nach vorne zu kommen und mit Menschen zu beten, die wirklich Gott dafür berufen hat. Und ich möchte, dass Sie das nutzen, dass Sie Ihre Beziehung zu Gott klären und ins Reine bringen und spüren, wie Gott Ihr Leben ganz neu aufarbeitet. Und Sie sagen, hey, ich fange mit Gott neu an. Ich merke, wie er mit seiner heilenden Kraft in mein Leben kommen will. Ich sehe so viele Baustellen in meinem Leben, die ich nicht regeln kann. Aber Gott, ich bitte dich, komm du doch und gib mir von deiner übernatürlichen Kraft. Und Gott sagt, genau deshalb bin ich hier. Und deshalb sind diese Veranstaltungsabende da, weil sie die Kraft Gottes für sich in ihr Leben holen sollen und weil sie verändert nach Hause gehen sollen und weil sie sagen sollen, hey, ich habe noch ein paar Jahre vor mir, aber die will ich so effektiv wie nur möglich leben. Ich möchte Sie einladen, so mit mir zu beten heute Abend. So ein inneres erstes Gebet. Vielleicht eine neue Orientierung zu

0: Ich möchte für Menschen beten, die sagen, ja, ich brauche so eine innere Korrektur. Ich möchte ganz neu Gott mich entgegenstrecken und sagen, Gott, bitte nimm doch auch mein Leben in deine Hand. Herr Jesus, ich habe dich aus den Augen verloren. Ich habe gemerkt, ich habe für die falschen Dinge gelebt. Bitte nimm mich doch neu an. Ich möchte, dass du zu mir kommst. Und wenn wir so unsere Augen geschlossen halten, möchte ich fragen, ob jemand da ist, der sagt, so ein Gebet möchte ich gerne beten. Gott, hier bin ich. Ich lade Sie ein, auf Ihrem Platz, wo Sie sind, heben Sie einfach Gott Ihre Hand entgegen und sagen Sie, Jesus, hier bin ich. Das ist so ein Schritt des Glaubens, den wir gehen, aber wir signalisieren Gott damit unsere Herzenshaltung. Das machen Sie nicht für mich, das machen Sie für sich selber. Und Sie gehen diesen Schritt des Glaubens und sagen, Gott, ich halte dir mein Leben hin, komm auch zu mir, Herr. Und mit Ihnen möchte ich ganz speziell beten. Und ich lade Sie ein, das so ganz tief in Ihrem Inneren mitzubeten. Herr Jesus, ich komme zu dir und ich sage dir, dass ich dich brauche. Herr Jesus, ich entdecke in meinem Leben so viel Versagen. Ich merke, dass die Schwerpunkte in meinem Leben sich viel zu sehr um mich gedreht haben und ich die Liebe zu dir völlig aus den Augen verloren habe. Ich bin an so vielen Punkten schuldig geworden und ich bitte dich, vergib mir. Jesus, aber ich komme auch zu dir und sage dir, nimm du mein Leben neu in die Hand. Füll mich mit deiner Liebe. Gib mir deine Kraft, um mein Leben in deine Richtung neu zu gestalten. Ich will mit dir vorwärts gehen. Ich will dir sagen, du sollst der Herr in meinem Leben sein. Ich möchte lernen, für den Himmel zu leben und den Himmel hier auf der Erde schon zu erleben. Jesus, ich möchte dir mein Leben ausliefern und es dir weihen und sagen, Herr, komm du, nimm mich an deine Hand und führ mich. Wenn Sie das so innerlich in Ihrem Herzen mitbeten, dann sage ich Ihnen, kommt Gott und nimmt Ihre Hand. Und legt seine gewaltige, große Hand in ihre Hand. Umfasst sie, umschließt sie und dann kommt er mit seiner Liebe und er lässt sie nicht los. Und was immer ihr Herz beschweren wird, sie dürfen mit ihm zusammen ihr Leben leben. Und seine Kraft und seine Möglichkeiten sind groß genug, um alle ihre Unmöglichkeiten auszufüllen.
1: Die Fortsetzung folgt morgen um die gleiche Zeit.

Und es wird gepredigt werden, das Evangelium vom Reich in der ganzen Welt zu einem Zeugnis über alle Völker, und dann wird das Ende kommen.

Bevor du bist zur Welt gekommen, wusste Gott es schon, dass es dich einmal geben wird. Und dass du heute lebst, hat Gott, dein Schöpfer, so gewollt, weil er dich wie ein Vater liebt. Mit schöpferischer Weisheit hat dich der Herr gemacht. Er gab von allem dir genug, damit du deinen Körper, den Verstand und deine Kraft allein zu seiner Ehre nutzt. Gott hat das Beste mit dir geplant. Er will zum Himmelsziel dich bringen. Ob deine Wünsche sich erfüllen oder manches bleibt untersagt, sag ja und lass dich führen. Verschwende nicht dein Leben für die Lüste dieser Welt. Dazu hat Gott dich nicht bestimmt. Leb jeden Tag, so wie es Jesus, deinem Herrn, gefällt, und richte deinen Blick aufs Ziel. Vater, der du dieses Kind in diese Welt schicktest, der du am Ziel stehen wirst, um es zu empfangen, wir bitten dich, segne es, dass es auf seinen Wegen deine Kraft und Liebe spürt, denn du hast das Beste mit ihm geplant. Du willst zum Himmelsziel ihn bringen. Ob seine Wünsche sich erfüllen oder manches bleibt untersagt, deine Weisheit.

Kapitel 1. Es war ein Mann von Ramathaim Zophim, vom Gebirge Ephraim, der hieß Elkana, ein Sohn Jerohams, des Sohnes Elihus, des Sohnes Tohus, des Sohnes Zufs, ein Ephraimiter. Und er hatte zwei Frauen. Die eine hieß Hannah, die andere Peninna. Peninna aber hatte Kinder und Hannah hatte keine Kinder. Dieser Mann ging jährlich hinauf von seiner Stadt, um anzubeten und dem Herrn Zebaoth zu opfern in Silo. Dort aber waren Hophni und Pinhas, die beiden Söhne Elis, Priester des Herrn. Wenn nun der Tag kam, dass Elkana opferte, gab er seiner Frau Peninna und allen ihren Söhnen und Töchtern Stücke vom Opferfleisch. Aber Hannah gab er ein Stück traurig, denn er hatte Hannah lieb, obgleich der Herr ihren Leib verschlossen hatte. Und ihre Widersacherin kränkte und reizte sie sehr, weil der Herr ihren Leib verschlossen hatte. So ging es alle Jahre. Wenn sie hinaufzog zum Haus des Herrn, kränkte jene sie. Dann weinte Hannah und aß nichts. Elkana aber, ihr Mann, sprach zu ihr: Hannah, warum weinst du und warum issest du nichts? Und warum ist dein Herz so traurig? Bin ich dir nicht mehr wert als 10 Söhne? Da stand Hannah auf, nachdem sie in Silo gegessen und getrunken hatten. Eli aber, der Priester, saß auf einem Stuhl am Türpfosten des Tempels des Herrn. Und sie war von Herzen betrübt und betete zum Herrn und weinte sehr und gelobte ein Gelübde und sprach: Herr Zebaoth, wirst du das Elend deiner Magd ansehen und an mich gedenken und deiner Magd nicht vergessen? Und wirst du deiner Magd einen Sohn geben, so will ich ihn dem Herrn geben sein Leben lang, und es soll kein Schermesser auf sein Haupt kommen. Und als sie lange betete vor dem Herrn, achtete Eli auf ihren Mund. Denn Hannah redete in ihrem Herzen, nur ihre Lippen bewegten sich, ihre Stimme aber hörte man nicht. Da meinte Eli, sie wäre betrunken und sprach zu ihr: Wie lange willst du betrunken sein? Gib den Wein von dir, den du getrunken hast. Hannah aber antwortete und sprach: Nein, mein Herr, ich bin ein betrübtes Weib. Wein und starkes Getränk habe ich nicht getrunken, sondern mein Herz vor dem Herrn ausgeschüttet. Du wollest deine Magd nicht für ein zuchtloses Weib halten, denn ich habe aus meinem großen Kummer und Herzeleid so lange geredet. Eli antwortete und sprach: Geh hin mit Frieden. Der Gott Israels wird dir die Bitte erfüllen, die du an ihn gerichtet hast. Sie sprach: Lass deine Magd Gnade finden vor deinen Augen. Da ging die Frau ihres Weges und aß und sah nicht mehr so traurig drein. Und am andern Morgen machten sie sich früh auf. Und als sie angebetet hatten vor dem Herrn, kehrten sie wieder um und kamen heim nach Rama. Und Elkana erkannte Hannah seine Frau, und der Herr gedachte an sie. Und Hannah ward schwanger. Und als die Tage um waren, gebar sie einen Sohn und nannte ihn Samuel. Denn, so sprach sie, ich hab ihn von dem Herrn erbeten. Und als der Mann Elkana hinaufzog mit seinem ganzen Hause, um das jährliche Opfer dem Herrn zu opfern und sein Gelübde zu erfüllen, zog Hannah nicht mit hinauf, sondern sprach zu ihrem Mann: Wenn der Knabe entwöhnt ist, will ich ihn bringen, dass er vor dem Herrn erscheine und dort für immer bleibe. Ihr Mann Elkana sprach zu ihr: So tu, wie dir's gefällt. Bleib, bis du ihn entwöhnt hast. Der Herr aber bestätige, was er geredet hat. So blieb die Frau und stillte ihren Sohn, bis sie ihn entwöhnt hatte. Nachdem sie ihn entwöhnt hatte, nahm sie ihn mit sich hinauf nach Silo, dazu einen 3-jährigen Stier, einen Scheffel Mehl und einen Krug Wein, und brachte ihn in das Haus des Herrn. Der Knabe war aber noch jung. Und sie schlachteten den Stier und brachten den Knaben zu Eli. Und sie sprach: Ach, mein Herr, so wahr du lebst, mein Herr, ich bin die Frau, die hier bei dir stand, um zum Herrn zu beten. Um diesen Knaben bat ich. Nun hat

0: der Herr mir die Bitte erfüllt, die ich an ihn gerichtet hatte. Darum gebe ich ihn dem Herrn wieder sein Leben lang, weil er vom Herrn erbeten ist.
1: Kapitel
0: und
1: 2.
0: Sie beteten dort den Herrn an. Und Hannah betete und sprach: Mein Herz ist fröhlich in dem Herrn, mein Haupt ist erhöht in dem Herrn. Mein Mund hat sich weit aufgetan wider meine Feinde, denn ich freue mich deines Heils. Es ist niemand heilig wie der Herr, außer dir ist keiner, und ist kein Fels wie unser Gott ist. Lasst euer großes Rühmen und Trotzen, freches Reden gehe nicht aus eurem Munde, denn der Herr ist ein Gott, der es merkt, und von ihm werden Taten gewogen. Der Bogen der Starken ist zerbrochen, und die Schwachen sind umgürtet mit Stärke. Die da satt waren, müssen um Brot dienen, und die Hungerlitten hungert nicht mehr. Die Unfruchtbare hat sieben geboren, und die viele Kinder hatte, welkt dahin. Der Herr tötet und macht lebendig, führt hinab zu den Toten und wieder herauf. Der Herr macht arm und macht reich, er erniedrigt und erhöht. Er hebt auf den Dürftigen aus dem Staub und erhöht den Armen aus der Asche, dass er ihn setze unter die Fürsten und den Thron der Ehre erben lasse. Denn der Welt Grundfesten sind des Herrn, und er hat die Erde darauf gesetzt. Er wird behüten die Füße seiner Heiligen, aber die Gottlosen sollen zunichte werden in Finsternis. Denn viel Macht hilft doch niemand. Die mit dem Herrn hadern, sollen zugrunde gehen. Der Höchste im Himmel wird sie zerschmettern. Der Herr wird richten der Welt enden. Er wird Macht geben seinem Könige und erhöhen das Haupt seines Gesalbten. Und Elkana ging heim nach Rama in sein Haus. Der Knabe aber war des Herrn Diener vor dem Priester Eli. Aber die Söhne Elis waren ruchlose Männer. Die fragten nichts nach dem Herrn, noch danach, was dem Priester zustände vom Volk. Wenn jemand ein Opfer bringen wollte, so kam des Priesters Diener, wenn das Fleisch kochte, und hatte eine Gabel mit drei Zacken in seiner Hand und stieß in den Tiegel oder Kessel oder Pfanne oder Topf, und was er mit der Gabel hervorzog, das nahm der Priester für sich. So taten sie allen in Israel, die dorthin kamen nach Silo. Desgleichen, ehe sie das Fett in Rauch aufgehen ließen, kam des Priesters Diener und sprach zu dem, der das Opfer brachte: Gib mir Fleisch für den Priester zum Braten, denn er will nicht gekochtes Fleisch von dir nehmen, sondern rohes. Wenn dann jemand zu ihm sagte: Lass erst das Fett in Rauch aufgehen und nimm dann, was dein Herz begehrt, so sprach er zu ihm: Du sollst mir es jetzt geben, wenn nicht, so nehme ich's mit Gewalt. So war die Sünde der Männer sehr groß vor dem Herrn, denn sie verachteten das Opfer des Herrn. Samuel aber war ein Diener vor dem Herrn, und der Knabe war umgürtet mit einem leinenen Priesterschurz. Dazu machte ihm seine Mutter ein kleines Oberkleid und brachte es ihm Jahr für Jahr, wenn sie mit ihrem Mann hinaufging, um das jährliche Opfer darzubringen. Und Eli segnete Elkana und seine Frau und sprach: Der Herr gebe dir Kinder von dieser Frau anstelle des Erbetenen, den sie vom Herrn erbeten hat. Und sie gingen zurück an ihren Ort. Und der Herr suchte Hannah heim, dass sie schwanger ward, und sie gebar noch drei Söhne und zwei Töchter. Aber der Knabe Samuel wuchs auf bei dem Herrn. Eli aber war sehr alt geworden. Wenn er nun alles erfuhr, was seine Söhne ganz Israel antaten, und dass sie bei den Frauen schliefen, die vor der Tür der Stiftshütte dienten, sprach er zu ihnen: Warum tut ihr solche bösen Dinge, von denen ich höre im ganzen Volk? Nicht doch, meine Söhne, das ist kein gutes Gerücht, von dem ich reden höre in des Herrn Volk. Wenn jemand gegen einen Menschen sündigt, so kann es Gott entscheiden. Wenn aber jemand gegen den Herrn sündigt, wer soll es dann für ihn entscheiden? Aber sie gehorchten der Stimme ihres Vaters nicht, denn der Herr war willens, sie zu töten. Aber der Knabe Samuel nahm immer mehr zu an Alter und Gunst bei dem Herrn und bei den Menschen. Es kam aber ein Mann Gottes zu Eli und sprach zu ihm: So spricht der Herr: Ich habe mich offenbart dem Hause deines Vaters, als die Kinder Israel noch in Ägypten dem Hause des Pharao gehörten, und hab's mir erwählt aus allen Stämmen Israels zum Priestertum, um auf meinem Altar zu opfern und Räucherwerk zu verbrennen und den Priesterschurz vor mir zu tragen, und ich habe dem Hause deines Vaters alle Feueropfer Israels gegeben. Warum tretet ihr denn mit Füßen meine Schlachtopfer und Speisopfer, die ich für meine Wohnung geboten habe? Und du ehrst deine Söhne mehr als mich, dass ihr euch mästet von dem besten aller Opfer meines Volkes Israel. Darum spricht der Herr, der Gott Israels: Ich hatte gesagt, dein Haus und deines Vaters Haus sollten immerdar vor mir einhergehen. Aber nun spricht der Herr: Das sei ferne von mir, sondern wer mich ehrt, den will ich auch ehren. Wer aber mich verachtet, der soll wieder verachtet werden. Siehe, es wird die Zeit kommen, dass ich deinen Arm und den Arm des Hauses deines Vaters abhauen will, dass es keinen Alten geben wird in deinem Hause, und dass du deinen Widersacher im Heiligtum sehen wirst bei allem Guten, das Israel geschehen wird. Und es wird niemand alt werden in deines Vaters Hause immerdar. Doch nicht einen jeden will ich dir von meinem Altar ausrotten, dass nicht deine Augen verschmachten und deine Seele sich gräme. Aber der größte Teil deines Hauses soll sterben, wenn sie Männer geworden sind. Und das soll dir ein Zeichen sein, das über deine beiden Söhne Hophni und Phinhas kommen wird. An einem Tag werden sie beide sterben. Ich aber will mir einen treuen Priester erwecken, der wird tun, wie es meinem Herzen und meiner Seele gefällt. Dem will ich ein beständiges Haus bauen, dass er vor meinem Gesalbten immer da einhergehe. Und wer übrig ist von deinem Hause, der wird kommen und vor jenem niederfallen um ein Silberstück oder eine Scheibe Brot und wird sagen: Lass mich doch Anteil haben am Priesteramt, dass ich einen Bissen Brot zu essen habe. Und zu der Zeit, als der Knabe Samuel dem Herrn diente unter Eli, war des Herrn Wort selten, und es gab kaum noch Offenbarung. Und es begab sich zur selben Zeit, dass Eli lag an seinem Ort, und seine Augen hatten angefangen schwach zu werden, so dass er nicht mehr sehen konnte. Die Lampe Gottes war noch nicht verloschen. Und Samuel hatte sich gelegt im Heiligtum des Herrn, wo die Lade Gottes war. Und der Herr rief Samuel. Er aber antwortete: Siehe, hier bin ich. Und lief zu Eli und sprach: Siehe, hier bin ich, du hast mich gerufen. Er aber sprach: Ich habe nicht gerufen, geh wieder hin und lege dich schlafen. Und er ging hin und legte sich schlafen. Der Herr rief abermals: Samuel. Und Samuel stand auf und ging zu Eli und sprach: Siehe, hier bin ich, du hast mich gerufen. Er aber sprach: Ich habe nicht gerufen, mein Sohn. Geh wieder hin und lege dich schlafen. Aber Samuel hatte den Herrn noch nicht erkannt, und des Herrn Wort war ihm noch nicht offenbart. Und der Herr rief Samuel wieder zum dritten Mal. Und er stand auf und ging zu Eli und sprach: Siehe, hier bin ich, du hast mich gerufen. Da merkte Eli, dass der Herr den Knaben rief und sprach zu ihm: Geh wieder hin und lege dich schlafen, und wenn du gerufen wirst, so sprich: Rede, Herr, denn dein Knecht hört. Samuel ging hin und legte sich an seinen Ort. Da kam der Herr und trat herzu und rief wie vorher: Samuel, Samuel. Und Samuel sprach: Rede, denn dein Knecht hört. Und der Herr sprach zu Samuel: Siehe, ich werde etwas tun in Israel, wovon jedem, der es hören wird, beide Ohren gellen werden. An dem Tage will ich über Eli kommen lassen, was ich gegen sein Haus geredet habe. Ich will es anfangen und vollenden. denn ich hab's ihm angesagt, dass ich sein Haus für immer richten will um der Schuld willen, dass er wusste, wie sich seine Söhne schändlich verhielten und ihnen nicht gewehrt hat. Darum habe ich dem Hause Eli geschworen, dass die Schuld des Hauses Eli nicht gesühnt werden solle, weder mit Schlachtopfern noch mit Speisopfern immerdar. Und Samuel lag bis an den Morgen und tat dann die Türen auf am Hause des Herrn. Samuel aber fürchtete sich, Eli anzusagen, was ihm offenbart worden war. Da rief ihn Eli und sprach: »Samuel, mein Sohn!« Er antwortete: »Siehe, hier bin ich.« Er sprach: »Was war das für ein Wort, das er dir gesagt hat? Verschweige mir nichts. Gott tue dir dies und das, wenn du mir etwas verschweigst von all den Worten, die er dir gesagt hat.« Da sagte ihm Samuel alles und verschwieg ihm nichts. Er aber sprach: »Es ist der Herr. Er tue, was ihm wohlgefällt.« Samuel aber wuchs heran, und der Herr war mit ihm und ließ keines von allen seinen Worten zur Erde fallen. Und ganz Israel von Dan bis Beersheba erkannte, dass Samuel damit betraut war, Prophet des Herrn zu sein. Und der Herr erschien weiter zu Silo, denn der Herr offenbarte sich Samuel zu Silo durch sein Wort. Und Samuels Wort erging an ganz Israel.